Sachsen-Anhalt des Mitteldeutschen Rundfunks in Magdeburg. Mein Name ist Frank Eberlein. Schönen guten Morgen. Hier ist Glenn Frey von den Eagles. The Heat is on.

Shania Twain um 2.12 Uhr. Hier ist die ARD-Hitnacht. Und jetzt machen wir was ganz Verrücktes. Also ich spiele erstmal Musik von Michael Jackson. Das ist weniger verrückt. Ja, ganz normal, ne? Freuen sich viele drauf. Will You Be There? Aber danach kommen die Eagles. Und da ist er wieder dabei, der Mann, den wir schon vor wenigen Minuten als Solisten gehört haben. Glenn Frey. Also die Eagles mit Lying Eyes aus den 70ern. Freuen sich drauf. Schön Runde wird das. Nena ist auch dabei.

Ja, eine Hymne der neuen deutschen Welle, nur geträumt von Nena hier in der ARD-Hitnacht. Und wir bleiben in den frühen 80ern, aber jetzt kommt was ganz anderes, so vom Stil her. Ja, ein echtes Kunstwerk der Musik. 1981 traten Ultravox auf den Plan mit Vienna.

Und hier ist um 2.30 Uhr der Verkehrsservice in der ARD-Hitnacht. Zunächst eine amtliche Unwetterwarnung für Südwesten Niedersachsen. Durch Gewitter aus südwestlicher Richtung kommt es zu starkem Regen mit Regenmengen bis zu 40 Litern pro Quadratmeter in einer Stunde. Weiterhin zu Hagel und auch Windböen sind möglich mit Windgeschwindigkeiten bis zu 95 Kilometern pro Stunde. Es kann auch zu Blitzschlag, umstürzenden Bäumen und Überflutungen von Straßen kommen. Vermeiden Sie unbedingt den Aufenthalt im Freien in Südwesten Niedersachsen. Die A1 Hamburg Richtung Lübeck ist zwischen dem Kreuz Barkte Heide und Bad Oldesloe wegen Bauarbeiten noch bis 6 Uhr gesperrt. Die A1 Köln-Euskirchen ist zwischen Köln-Bocklemünd und dem Kreuz Köln-West wegen Wartungsarbeiten bis 5 Uhr in beiden Richtungen gesperrt. Die A71 Erfurt Richtung Suhl ist zwischen Arnstadt Süd und Stadt Illen wegen Wartungsarbeiten im Tunnel Behringen bis 6 Uhr gesperrt. Und A391 Richtung Braunschweig Südwest. Im Dreieck Braunschweig Südwest ist die Überleitung zur A39 Richtung Salzgitter nach einem Unfall gesperrt. Kommen Sie gut und unfallfrei an Ihr Ziel.

Roundabouts. Michael Patrick Kelly war das, ja? Den Namen kennt man. Kelly, da gab es so eine ganze Familie einst. Und die war sehr groß und jeder konnte da so richtig gut singen. Mal im Chor und mal hat man dann später auch solistisch gesungen, wie Michael Patrick. Und er war sehr erfolgreich. Bis heute ist es. So, hier ist die ARD-Hit-Nacht. Und jetzt kommen zwei aus den 80ern, Vince Clarke und Andy Bell. Ja, genau, Sie haben es schon erfasst. Das sind Erasure mit ja, einem ihrer schönsten Lieder, Ship of Fools. Und dann habe ich für Sie noch Musik von Carly Simon. Dann kommen noch mal zwei an aus den Vereinigten Staaten. Hall & Oates mit Maneater.

Daryl Hall und John Oates heißen diese beiden US-Amerikaner, die viele Hits hatten, zum Beispiel diesen. Das war vielleicht sogar ihr bekannter. 1982, Maneater, ein echter Evergreen. Jo, auch über 40 Jahre später sagt man, ja, das war eine tolle Zeit, die frühen 80er. Jetzt gehen wir in die späten 90er mit Ronan Keating, When You Say Nothing at All. Und dann habe ich noch Musik aus Deutschland, da gehen wir wieder in die 80er. Damals, ja, aus Süddeutschland kam ein Popquartett mit Michael Cretu an der Spitze. Tizzy Tears war dabei und die Jungs nannten sich Moti Special. Und ja, die haben ein ganzes Album gemacht mit mehreren Singles. Und die erfolgreichste, also der größte Hit von Moti Special, war Cold Days, Hot Nights. Das kommt dann auch noch.

0: Nachrichten. Um 3 Uhr mit Emilie Seidel. Nach der verheerenden Sturzflut läuft in Nepal und Tibet die Suche nach den etwa 1400 Vermissten. Die Zahl der Toten geben die Behörden derzeit mit fast 400 an. Ursache des Unglücks ist Experten zufolge ein Gletschersturz, der die riesige Flutwelle ausgelöst hat. Aus Kathmandu, Markus Spieker.
1: Ja, man muss sich vorstellen, dass ein hunderte Meter breiter Eisblock über 1000 Meter in die Tiefe kracht und dann fast für apokalyptische Verhältnisse sorgt. Also jemand von vor Ort hat mir gesagt, so wie das aussieht, glaubt ihr, die Opferzahlen sind noch sehr, sehr viel höher, weil eben ganze Dörfer weggeschwemmt wurden. Tatsache ist, von den chinesischen Behörden wurden bisher sehr, sehr geringe Opferzahlen gemeldet. Und vor allem da muss man davon ausgehen, dass das noch dramatisch in die Höhe geht.
0: In Münster setzen die Fraktionsspitzen der schwarz-roten Koalition heute ihr Treffen fort. Dabei wollen die Vorsitzenden Thorsten Frei von der CDU, Alexander Hoffmann von der CSU und Matthias Mirsch von der SPD den Kurs für die kommenden Monate abstimmen. Unter anderem geht es um die Debatte über das Ende der abschlagsfreien Rente nach 45 Beitragsjahren. Weitere Themen sind die geplanten Reformen in den Bereichen Steuern, Gesundheit und Pflege. In etwa anderthalb Stunden ist am Himmel eine partielle Mondfinsternis zu beobachten. Ab 4.33 Uhr wird sich der Mond zu mehr als 90% verdunkeln, weil er in den Kernschatten der Erde eintritt. Das Ende des Phänomens gegen kurz vor 8 wird in Deutschland nicht mehr sichtbar sein, weil dann die Sonne schon auf und der Mond untergegangen ist. Heute Abend eröffnen der FC Bayern München und der VfB Stuttgart die neue Saison der Fußball-Bundesliga. Anstoß ist um 20.30 Uhr aus der Sportredaktion Luise Kropf.
2: In Sachen Meisterschaft sind sich viele jetzt schon einig. Der Titel kann in dieser Saison eigentlich nur an den FC Bayern München gehen, wie so oft in den letzten Jahren. Dass der Doublesieger ins Straucheln gerät, ist kaum vorstellbar, zumal der Kader noch stärker zu sein scheint als letzte Saison. Das Verfolgerfeld könnte aus Borussia Dortmund, RB Leipzig und dem VfB Stuttgart bestehen. In dieser Saison sind 3 Aufsteiger mit dabei. Die SV Elversberg spielt zum ersten Mal in der Bundesliga. Der SC Paderborn und Schalke 04 kennen die größte Fußballbühne in Deutschland schon aus den vergangenen Jahren.
0: Das waren die Nachrichten. Das Wetter in Deutschland. Heute Nacht im Westen und Nordwesten Schauer und Gewitter, sonst meist trocken. Die Tiefstwerte liegen zwischen 20 bis 14 Grad. Tagsüber dann gebietsweise Schauer und Gewitter. Im Südosten bleibt es länger trocken. Dann die Höchstwerte zwischen 21 bis 31 Grad. Auch am Samstag Schauer und Gewitter, im Südosten weiter freundlicher, dann 21 bis 26 Grad. Und am Sonntag wechselnd wolkig, Schauer und Gewitter weiterhin und im Südosten zeitweise heiter. Dann Temperaturen zwischen 20 bis maximal 28 Grad. Es ist 3.03 Uhr.
3: Und hier ist der Verkehrsservice in der ARD-Hitnacht. Zunächst eine allgemeine Meldung. Im Nordwesten Deutschlands sind in dieser Nacht schwere Gewitter mit heftigem Starkregen und Hagel möglich. Und starke Gewitter sind möglich im Westen, in der Mitte und im Südwesten. Vorsicht, besonders vor starkem Wind mit Windgeschwindigkeiten bis zu 95 Kilometern pro Stunde. Bäume können umstürzen. Vermeiden Sie den Aufenthalt im Freien, wenn es irgendwie möglich ist. Die A1 Hamburg Richtung Lübeck ist zwischen dem Kreuz Berg der Heide und Bad Oldesloe wegen Bauarbeiten noch bis 6 Uhr gesperrt. Die A1 Köln-Euskirchen ist zwischen Köln-Bocklemünd und dem Kreuz Köln-West wegen Wartungsarbeiten bis 5 Uhr gesperrt in beiden Richtungen. Und die A71 Erfurt Richtung Suhl ist zwischen Arnstadt-Süd und Stadt-Ilm wegen Wartungsarbeiten im Tunnel Behringen bis 6 Uhr gesperrt. Ich wünsche Ihnen eine gute und sichere Fahrt.
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3: Und die kommt immer noch aus dem MDR-Landesfunkhaus Sachsen-Anhalt hier in Magdeburg. Mein Name ist Frank Eberlein. Ich wünsche Ihnen einen schönen guten Morgen an diesem Freitag. Es ist der 28. August.

Ringo Starr hier in der ARD-Hitnacht. Ja, und zahlreiche Frühaufsteher sind bereits auf den Beinen, jetzt um 3:11. Und einige haben auch schon Grüße ins Studio geschickt. Daniel aus Minden zum Beispiel, er hat es gerade mit Unwetter und Regen zu tun. Oder auch Robert aus Hessen, auch bei ihm ist Unwetter angesagt und umgestürzte Bäume auf Autobahnen, wie er uns mitteilt. Ja, und Chris aus Hof findet, dass wir klasse Musik spielen. Ja, das freut uns wirklich zu hören. Dankeschön für diese lieben Meldungen. Ich grüße herzlich zurück. Und jetzt gibt's Musik von den Pet Shop Boys. Hier sind sie mit Suburbia.

Paul Young mit seinem zweiten Hit, der eigentlich der erste war, denn Love of the Common People kam schon 1982 raus. Da wollte es aber keiner haben. Da lag die Single wie Blei in den Regalen. Dann kam Come Back and Stay, wurde ein Riesenhit. Und dann hat man Love of the Common People nochmal veröffentlicht, 83. Und ja, dann schlug auch dieses Stück ein. So, hier die ARD-Hitnacht. Jetzt mit einem ganz feinen Stück Ostrock. Hier sind Karat. Über sieben Brücken musst du gehen. Und dann noch eine schöne Ballade von Cyndi Lauper.

Es ist 3.30 Uhr, halb vier. Guten Morgen. Hier ist der Verkehrsservice in der ARD-Hitnacht. Zunächst ein allgemeiner Hinweis. Jetzt ist er weg. Moment, gleich haben wir ihn. Ja, also vielerorts gibt es in dieser Nacht Unwetter mit Starkregen und starkem bis schwerem Gewitter. Es können Bäume umstürzen. Bitte vermeiden Sie den Aufenthalt im Freien, wenn es irgendwie möglich ist. Die weiteren Meldungen. Die A1 Hamburg Richtung Lübeck ist zwischen dem Kreuz Barg der Heide und Bad Oldesloe wegen Bauarbeiten noch bis 6 Uhr gesperrt. Die A1 Köln-Euskirchen ist zwischen Köln-Bocklemünd und dem Kreuz Köln-West wegen Wartungsarbeiten noch bis 5 Uhr in beiden Richtungen gesperrt. Und die A71 Erfurt Richtung Suhl ist zwischen Arnstadt Süd und Stadt Ilm wegen Wartungsarbeiten im Tunnel Beringen noch bis 6 Uhr gesperrt. Ich wünsche Ihnen eine gute und sichere Fahrt in den neuen Tag.

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1: Um 4 Uhr mit Emily Seidel. Nach der Sturzflutkatastrophe in Nepal und Tibet suchen Helfer in den Schlammmassen weiter nach etwa 1400 Vermissten. Die Zahl der Toten geben die Behörden aktuell mit fast 400 an. Aus der Nachrichtenredaktion Petra Mittermeier.
2: Im Katastrophengebiet sind nach Angaben der nepalesischen Regierung mehr als 13.000 Rettungskräfte von Armee und Polizei im Einsatz. Sie konnten gestern mehr als 570 Menschen retten. Viele Orte sind für die Einsatzkräfte nur schwer oder noch gar nicht zu erreichen. Straßen und Brücken wurden zerstört. Die Flutwelle hat ganze Dörfer mitgerissen und unter Schlamm und Geröll begraben. Am Mittwoch waren gewaltige Schlamm- und Wassermassen durch Täler im Himalaya-Gebiet geschossen, mutmaßlich nach einem Gletscherabbruch.
1: In Münster setzen die Fraktionsspitzen der schwarz-roten Koalition heute ihr Treffen fort. Dabei wollen die Vorsitzenden Thorsten Frei von der CDU, Alexander Hoffmann von der CSU und Matthias Mirsch von der SPD den Kurs für die kommenden Monate abstimmen. Unter anderem geht es um die Debatte über das Ende der abschlagsfreien Rente nach 45 Beitragsjahren. Weitere Themen sind die geplanten Reformen in den Bereichen Steuern, Gesundheit und Pflege. Vor mehr als 11 Jahren ist in den französischen Alpen eine Germanwings-Maschine absichtlich zum Absturz gebracht worden. Heute beginnt vor dem Landgericht Braunschweig ein weiterer Zivilprozess zu der Katastrophe mit 150 Toten. 30 Kläger wollen von der Bundesrepublik Deutschland zwischen 500 und 110.000 Euro. Aus Braunschweig, Jannik Wiechers.
3: Die Angehörigen von Todesopfern der Absturzkatastrophe werfen den Behörden vor, die Flugtauglichkeit des Co-Piloten vor dem Unglück nicht ausreichend überwacht zu haben. Dieser war, so hatten es die Unfalluntersuchungen ergeben, psychisch erkrankt, was bei den regelmäßigen flugmedizinischen Untersuchungen im Vorfeld aber nicht aufgefallen war. Nach einer vorläufigen rechtlichen Einschätzung hält es das Landgericht Braunschweig allerdings für unwahrscheinlich, dass der Staat den Forderungen nachkommen muss. Stattdessen könnten die Klägerinnen und Kläger Schadenersatzforderungen an die Fluggesellschaft richten.
1: Der FC Bayern und der VfB Stuttgart eröffnen am Abend im ausverkauften Münchner Olympiastadion die 64. Saison der Fußball-Bundesliga. Als klarer Favorit für die neue Spielzeit gilt der amtierende deutsche Meister und Pokalsieger aus München. Für die Tabellenplätze dahinter werden Borussia Dortmund und RB Leipzig gehandelt. Aufgestiegen in die Bundesliga sind Schalke, Elversberg und Paderborn. Das waren die Nachrichten. Das Wetter in Deutschland. Heute tagsüber gebietsweise Schauer und Gewitter, im Südosten länger trocken, Höchstwerte liegen zwischen 21 bis 31 Grad. Auch am Samstag Schauer und Gewitter, im Südosten bleibt es freundlicher, 21 bis 26 Grad. Und am Sonntag dann wechselnd wolkig, auch Schauer und Gewitter, im Südosten zeitweise heiter, dann Temperaturen zwischen 20 bis 28 Grad. Es ist 4.03 Uhr.
4: Und hier ist der Verkehrsservice in der ARD-Hitnacht. Die A1 Hamburg Richtung Lübeck ist zwischen dem Kreuz Barkte Heide und Bad Oldesloe wegen Bauarbeiten noch bis 6 Uhr gesperrt. Die A1 Köln-Euskirchen ist zwischen Köln-Bocklemünd und dem Kreuz Köln-West wegen Wartungsarbeiten bis 5 Uhr in beiden Richtungen gesperrt. Und die A71 Erfurt Richtung Suhl ist zwischen Arnstadt Süd und Stadt Ilm wegen Wartungsarbeiten im Tunnel Bieringen bis 6 Uhr gesperrt. Ich wünsche Ihnen eine gute und sichere Fahrt.
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4: Und die kommt vom Mitteldeutschen Rundfunk aus Magdeburg mit Frank Eberlein im Studio. Ich wünsche einen schönen guten Morgen. Und in diese fünfte Stunde dieses Freitags starten wir mit Alphaville. Big in Japan.

sehr lange ist her, die 60er Jahre mit den Animals, House of the Rising Sun. 4:12 haben wir es, 4:12 am Freitagmorgen. Und hier ist Maxi Priest mit Wild World.

Paso Doble hier in der ARD-Hitnacht. 4.22 Uhr haben wir es. Ja, der 28. August erwacht so langsam. Und ja, der August ist nicht mehr lang. Die Tage sind gezählt, die Tage dieses Sommers. Aber was uns bleibt, sind diese schönen, sommerlich anmutenden Lieder, die zum Beispiel aus Italien kommen. So italienische Sommermomente. Jetzt kommt einer mit Eros Ramazzotti.

Und hier ist der Verkehrsservice in der ARD-Hitnacht. Es ist 4.31 Uhr. Schönen guten Morgen. Die A1 Hamburg Richtung Lübeck ist zwischen dem Kreuz Bargteheide und Bad Oldesloe wegen Bauarbeiten noch bis 6 Uhr gesperrt. Die A1 Köln-Euskirchen ist zwischen Köln-Bocklemünd und dem Kreuz Köln-West wegen Wartungsarbeiten bis 5 Uhr in beiden Richtungen gesperrt. Die A71 Erfurt Richtung Suhl ist zwischen Arnstadt Süd und Stadt Ilm wegen Wartungsarbeiten im Tunnel Beringen bis 6 Uhr gesperrt. Und die A71 Erfurt-Suhl ist zwischen Ilmenau-West und Gräfenroda in beiden Richtungen wegen starken Windes für Fahrzeuge mit hohen Aufbauten gesperrt. Kommen Sie gut an Ihr Ziel.

Unaufgeregt und sanft geht es hinein in diesen Freitag. Das waren um 10 Minuten nach 5 Dubel aus der Schweiz mit The Captain of Her Heart. Jetzt kommen aus England die Buggles. Video Killed the Radio Star. Schön, dass Sie Radio hören. Einen schönen guten Morgen Ihnen.

Phil Collins, Another Day in Paradise. Oh ja, die Zeit schreitet voran. 6 Minuten noch, dann ist es schon wieder 5 Uhr und dann ist in einigen Regionen Deutschlands die ARD-Hitnacht beendet. Dann beginnt nämlich das Frühprogramm, vielleicht bei Ihnen. Dann würde ich Ihnen schon mal an dieser Stelle einen schönen Freitag und ein schönes Wochenende wünschen. Aber vielleicht haben Sie auch das Glück, hier weiter dranbleiben zu können. Dann hören wir uns gleich wieder. Jetzt vor den Nachrichten noch Musik von Jimmy Cliff und Diana Ross.

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1: Um 5 Uhr mit Emily Seidel. Nach der Sturzflutkatastrophe in Nepal und Tibet suchen Helfer in den Schlammmassen weiter nach etwa 1400 Vermissten. Die Zahl der Toten geben die Behörden aktuell mit fast 400 an. Aus der Nachrichtenredaktion Petra Mittermeier.
2: Im Katastrophengebiet sind nach Angaben der nepalesischen Regierung mehr als 13.000 Rettungskräfte von Armee und Polizei im Einsatz. Sie konnten gestern mehr als 570 Menschen retten. Viele Orte sind für die Einsatzkräfte nur schwer oder noch gar nicht zu erreichen. Straßen und Brücken wurden zerstört. Die Flutwelle hat ganze Dörfer mitgerissen und unter Schlamm und Geröll begraben. Am Mittwoch waren gewaltige Schlamm- und Wassermassen durch Täler im Himalaya-Gebiet geschossen, mutmaßlich nach einem Gletscherabbruch.
1: Nach dem US-Prozess gegen den Instagram-Mutterkonzern Meta fordern Verbraucherschützer auch für Deutschland strengere Social-Media-Regeln. Schutzmaßnahmen wie Zeitlimits und nächtliche Sperren könnten den Nutzungsdruck von Minderjährigen verringern, sagte die Chefin des Bundesverbands der Verbraucherzentralen POP dem Redaktionsnetzwerk Deutschland. Dabei bezieht sie sich auf den Vergleich, den Meta in den USA geschlossen hat und der unter anderem Änderungen zum Jugendschutz vorantreibt. Der Thüringer Landtag stimmt heute über ein konstruktives Misstrauensvotum gegen Ministerpräsident Vogt ab. Die AfD hat die Abstimmung beantragt. Ihr Kandidat für das Amt des Regierungschefs ist der Fraktionsvorsitzende Höcke. Begründet wird der Antrag damit, dass dem CDU-Politiker Vogt vor kurzem der Doktortitel entzogen worden ist. Es ist bereits das zweite Mal in diesem Jahr, dass die AfD ein konstruktives Misstrauensvotum beantragt. Ein Erfolg gilt als unwahrscheinlich. Notwendig für eine Wahl Höckes sind 45 Stimmen. Die AfD verfügt im Erfurter Landtag über 32 Abgeordnete. Heute Abend eröffnen der FC Bayern München und der VfB Stuttgart die neue Saison der Fußball-Bundesliga. Anstoß ist um 20.30 Uhr. Aus der Sportredaktion Luise Kropf.
3: In Sachen Meisterschaft sind sich viele jetzt schon einig. Der Titel kann in dieser Saison eigentlich nur an den FC Bayern München gehen, wie so oft in den letzten Jahren. Dass der Doublesieger ins Straucheln gerät, ist kaum vorstellbar, zumal der Kader noch stärker zu sein scheint als letzte Saison. Das Verfolgerfeld könnte aus Borussia Dortmund, RB Leipzig und dem VfB Stuttgart bestehen. In dieser Saison sind drei Aufsteiger mit dabei. Die SV Elversberg spielt zum ersten Mal in der Bundesliga. Der SC Paderborn und Schalke 04 kennen die größte Fußballbühne in Deutschland schon aus den vergangenen Jahren.
1: Das waren die Nachrichten. Das Wetter in Deutschland. Tagsüber heute gebietsweise Schauer und Gewitter, im Südosten länger trocken, Höchstwerte 21 bis 31 Grad. Auch am Samstag Schauer und Gewitter, im Südosten freundlicher 21 bis 26 Grad. Und Sonntag dann wechselnd wolkig, Schauer und Gewitter, im Südosten zeitweise heiter bei 20 bis 28 Grad. Es ist 5.03 Uhr.
4: Und hier ist der Verkehrsservice in der ARD-Hitnacht. Die A1 Hamburg Richtung Lübeck ist zwischen dem Kreuz Bargteheide und Bad Oldesloe wegen Bauarbeiten noch eine Stunde lang, also bis 6 Uhr, gesperrt. Die A1 Köln-Euskirchen ist zwischen Köln-Bocklemünd und dem Kreuz Köln-West wegen Wartungsarbeiten in beiden Richtungen gesperrt. Und die A71 Erfurt-Suhl ist zwischen Ilmenau-West und Gräfenroda in beiden Richtungen wegen starken Windes für Fahrzeuge mit hohen Aufbauten gesperrt. Ich hoffe, sie haut nichts um und sie kommen gut und unfallfrei an ihr Ziel.
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4: Und die kommt vom Mitteldeutschen Rundfunk aus Magdeburg mit Frank Eberlein hier im Studio. Einen wunderschönen guten Morgen. Heute ist Freitag, der 28. August.

Hier ist die ARD-Hit-Nacht und jetzt gab es eine neue Unwetterwarnung des Deutschen Wetterdienstes für Baden-Württemberg. Der Deutsche Wetterdienst warnt dort vor schweren Gewittern, Starkregen, Hagel und orkanartigen Böen.

Captain Sharp, You, hier in der ARD-Hitnacht. So, ja, Musikfreunde sind wieder traurig, aber so ist das im Leben. Wieder hat sich eine große Musikerin auf die Reise gemacht in den Musikerhimmel. Und es ist Dolly Parton, die am Dienstag gestorben ist, im Alter von 80 Jahren. Aber sie hatte ein reiches Leben und hat einen reichen Musikschatz hinterlassen. Wie zum Beispiel dieses schöne Stück hier in den 70ern. Und das sollten Sie jetzt mal 3 Minuten lang genießen.

Ja, hinterm Horizont, Udo Lindenberg in der ARD-Hit-Nacht. Und über den Wolken muss die Freiheit wohl grenzenlos sein. Hier sind wir bei Reinhard May. Und über den Wolken, und vielleicht sind gar keine Wolken da. Das heißt, dann könnten Sie den Mond sehen. Und wenn Sie sich wundern, hä, es ist doch eigentlich Vollmond oder fast Vollmond heute Nacht, dann sehen Sie jetzt wahrscheinlich nur einen Halbmond. Und vor ungefähr einer Dreiviertelstunde war nur ein Fünftel dunkel. Ja, es ist eine partielle Mondfinsternis. Und Bernhard aus Immenstadt am Bodensee hat gerade geschrieben, bei ihm ist diese partielle Mondfinsternis sehr gut zu sehen. Ja, dann drücke ich allen die Daumen, dass sie auch noch einen Blick drauf werfen können. Ansonsten, naja, das nächste Mal kommt bestimmt. Übrigens, schönen Dank, Bernhard, für die Zeilen, für die Grüße. Schöne Grüße zurück ganz weit in den Süden Deutschlands. Und jetzt gibt's Musik von Clymie Fischer und Joshua Caddison. Bis 5:30.

Hier ist der Verkehrsservice in der ARD-Hitnacht um 5.31 Uhr. Zunächst eine amtliche Unwetterwarnung für Baden-Württemberg. Der Deutsche Wetterdienst warnt dort vor schweren Gewittern, Starkregen, Hagel und orkanartigen Böen. Die A1 Hamburg Richtung Lübeck ist zwischen dem Kreuz Bargteheide und Bad Oldesloe wegen Bauarbeiten noch bis 6 Uhr gesperrt. Die A1 Köln-Euskirchen ist zwischen Köln-Bocklemünd und dem Kreuz Köln-West wegen Wartungsarbeiten in beiden Richtungen gesperrt. Und die A71 Erfurt-Suhl ist zwischen Ilmenau-West und Gräfenroda in beiden Richtungen wegen starken Windes für Fahrzeuge mit hohen Aufbauten gesperrt. Ich hoffe, Sie kommen gut durch. Fahren Sie vorsichtig, kommen Sie gut an Ihr Ziel.

was für eine Stimme. George Michael, der gehört in die 80er, ja, unbedingt dazu. Das war einer seiner Solo-Hits, Father Figure. Und ja, damit geht sie so langsam zu Ende, diese Ausgabe der ARD-Hitnacht. Ich bin Frank Eberlein. Nett, dass ich Sie begleiten durfte. Schönen Dank für Ihre Grüße, die Sie geschickt haben. Und ich wünsche Ihnen ein schönes Wochenende. Machen Sie es gut.

0: Spandau Ballet bei WDR 4. Hat es bei Ihnen heute Nacht auch so geplattert? Ich weiß nicht, ob das Hagel bei uns war heute nach dem Ruhrgebiet. Hat sich jedenfalls so angehört. Der Tag startet meist heute auch bewölkt. Vormittags ist ab und zu auch Regen dabei. Im Laufe des Nachmittags gibt es neben Auflockerungen auch einige Schauer und auch Gewitter ziehen dann wieder durch. Dazu bekommen wir in Nümbrecht heute bis 22 Grad. Duisburg kommt auf 23 und Bad Salzuflen bis auf 24 Grad.
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2: Die Nachrichten mit Sandra Polt. Guten Morgen. Zum 80. Geburtstag von Nordrhein-Westfalen hat der WDR die Menschen im Land gefragt, ob sie gerne hier leben. Bei der repräsentativen Umfrage von Infratest DIMAP haben das die allermeisten bejaht, unabhängig von Alter, Geschlecht, Bildung oder Größe des Ortes, in dem sie leben. Außerdem wurde nach dem Sicherheitsgefühl der Menschen gefragt. Sandra Peters erklärt, was dabei rauskam.
3: Da zeigt sich, knapp 2/3 der Menschen in NRW sagen, dass sie sich auf Straßen, Plätzen, in Parks oder in Bus und Bahn insgesamt sehr oder eher sicher fühlen. 1/3 allerdings fühlt sich sehr oder eher unsicher. Zu denen, die sich im Vergleich unsicher fühlen, gehören zum Beispiel Menschen zwischen 50 und 64 Jahren. Insgesamt hat sich das Sicherheitsgefühl der Menschen im Land übrigens kaum verändert. Bei der letzten Befragung vor etwa 9 Jahren haben die Menschen ganz ähnlich geantwortet.
2: In Nepal steigt die Zahl der Toten durch die Sturzflut weiter an. Die Behörden melden, dass mindestens 469 Menschen ums Leben gekommen sind. Noch immer werden mehr als 1400 vermisst. Die Rettungsarbeiten sind weiterhin schwierig, beschreibt Lena Bodewein.
4: Viele Bereiche in den abgelegeneren Bergregionen sind kaum zu erreichen, da die Flut auch Straßen und Brücken zerstört hat. Unterdessen besteht die Gefahr einer neuen Sturzflut, die im Grenzgebiet zwischen Nepal und dem chinesisch verwalteten Tibet entstehen könnte. Laut chinesischen Behörden stauen die verbliebenen Geröllmassen an entscheidender Stelle eine Flussmündung. Dieser See könne durch anhaltenden Regen in den kommenden 3 Tagen auf ein Volumen von rund 3 Millionen Kubikmeter anwachsen und über seine Ufer treten. Die Wassermassen könnten weitere Schäden in Tibet und stromabwärts in Nepal anrichten. Flussnahe Bereiche werden vorsorglich evakuiert.
2: Und darauf gucken wir auch noch. Heute beginnt ein weiterer Prozess zum Germanwings-Absturz. Gut 30 Angehörige fordern Schadenersatz von der Bundesrepublik. Es sei nicht ausreichend geprüft worden, ob der Co-Pilot zum Fliegen geeignet war. US-Präsident Trump provoziert den Nachbarn Kanada weiter. Er unterzeichnete eine Anordnung, nach der der Ontario-See auf der gemeinsamen Grenze ab sofort Amerika-See heißen soll. Meister Bayern München und der VfB Stuttgart eröffnen am Abend die neue Fußball-Bundesliga-Saison. Als Aufsteiger sind Schalke und Paderborn wieder mit dabei. Nach der Sonnenfinsternis ist vor der Mondfinsternis. Gerade verdunkelt sich der Mond über Deutschland zu großen Teilen. Wenn keine Wolken am Himmel sind, ist das gut zu sehen. Höhepunkt der partiellen Mondfinsternis ist gegen 17:45. Gerald Perschke.
5: Der Mond wandert durch den Schatten der Erde und wird dabei Stück für Stück verdunkelt. Diesmal werden über 90% seines Durchmessers vom Kernschatten erfasst. Das ist zwar knapp keine totale Mondfinsternis, aber schon sehr eindrucksvoll. Anders als bei der Sonnenfinsternis braucht man auch keine Schutzbrille. Man kann das Ereignis gefahrlos mit bloßem Auge betrachten.
2: Und das war WDR aktuell.
0: Dann kommen wir zur Verkehrslage heute früh hier bei WDR 4. Nichts los, super, oder? Kann gern so bleiben. Gute Fahrt.
6: Wir sind halt alle so anders, aber kommen trotzdem gut miteinander klar. Ein schöner
0: Morgen. Das könnte die Beschreibung fürs Frühteam hier im Radio sein, das sie heute weckt. Ist aber die Umschreibung für unser Geburtstagskind. Nordrhein-Westfalen wird doch an diesem Wochenende 80. Feiern wir doch gerne mit, oder? Jetzt starten wir erstmal in diesen Freitag mit Phil Collins, mit Two Hearts. Stefan Vogt hier, guten Morgen.

0: Der Beat zum Wachwerden. Heute früh bei WDR 4. Queen, We Will Rock You. Um 6:09. Das ist bei uns, wie Sie wissen, die Schätzchenzeit. Schätzfrage aus dem Land beantworten und unser WDR 4 Frühstücksbrettchen klar machen. Wobei, Yannick Werner in Wuppertal könnte sich doch eigentlich auch gut eins selber machen. Als Tischler, oder? Guten Morgen.
1: Guten Morgen, Stefan. Das ist richtig. Selber machen habe ich auch schon, ich habe mir auch schon selber welche gebaut, aber ein WDR-4-Brettchen würde noch gut in die Sammlung passen.
0: Ja, gucken wir mal. Das könnte funktionieren heute. Wobei, ich habe auch gelesen, dass Sie auch Katzenbretter schon selber gemacht haben, wobei ich mich frage, was das ist.
1: Das sind im Prinzip Halterungen, die an der Wand hängen. Dann sind die bespannt mit einem Teppichstoff. Dann können die sich da richtig schön festkrallen und turnen da rum wie die Verrückten.
0: Okay, ich hatte das gedacht, das wäre sowas wie ein Frühstücksbrettchen, ein Katzenbrettchen. Ja. Ja, gucken wir mal. Ich habe Ihnen eine Schätzfrage gedrechselt. Wollen wir mal?
1: Können wir gerne machen.
0: Damit gucken wir schon mal sozusagen auf den möglichen Wochenendausflug. Im Ruhrgebiet zwischen Ennepe-Ruhr-Kreis und Bochum, da kann man auf der MS Schwalbe mitfahren, durchs Ruhrtal und alles schön begucken. Frage ist, wie lang ist dieses Ausflugsschiff, die MS Schwalbe?
1: Die wird 85 Meter, wird die lang sein.
0: Ich glaube, dann wird die schwer durchs Ruhrtal passen. Die ist ein bisschen kürzer. Wenn Sie es genau wissen wollen, 25,3 Meter.
1: 50 Meter verschätzt.
0: Egal. Sie wissen ja, allein fürs Mitmachen bekommen Sie unser einzigartiges, selten selbstgemachtes, original getischlertes WDR 4 Schätzchen.
1: Brettchen!
0: Jawohl, da hat der Yannick sich lange drauf gefreut, auf diesen Ruf heute Morgen. Stimmt's?
1: Ja.
0: Brettchen kommt zu Ihnen. Hat Spaß gemacht zu spielen heute Morgen. Schönen Tag und schönes Wochenende.
1: Danke, freue ich mich. Danke gleichfalls. Tschüss, schönen Tag.

0: ist der Heinz-Rudolf Kunze mit Leib und Seele. Wach werden bei WDR 4 um 17:45.
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Wenn morgen schon die Kaffeetassen klappern, dann könnte es nur Triggerfinger sein. I Follow Rivers hier bei WDR 4 am Freitagmorgen. Es ist 20 nach 6. Vor knapp 2 Wochen sind wir doch alle noch diesen Sonnenfinsternisbrillen hinterhergerannt. Ich habe das im Urlaub in Holland mitbekommen, wie alle auf die Sophie gewartet haben, auf die Sonnenfinsternis. Großes Spektakel. Haben alle geguckt, haben sich gefreut. Und heute wieder, also jetzt gerade, aber nicht die Sonne, sondern der Mond. Können Sie sich auch ohne Sophie-Brille angucken. Es läuft gerade über uns ab eine partielle Mondfinsternis, so heißt das. Also wenn Sie freie Sicht nach Westen haben, dann können Sie die sogar sehen, wenn das Wetter mitspielt. Seit einer Stunde ungefähr läuft das so, dass es der Mond oder die Mondscheibe zur Hälfte bedeckt ist. Vor ein paar Minuten der Höhepunkt dieses Phänomens. Können Sie aber noch sehen. Wie gesagt, wenn die Wolken nicht zu dicht sind, bin gespannt, ob Sie gute Sicht haben. Gerne mal Bescheid geben. Ich sehe ja nichts. Bin ja hier im Radio.

0: ist, mit Sir Duke von Stevie Wonder aufzustehen. Herrlich, oder? Hier bei WDR 4. Während Sie sich so langsam wach gähnen, springen wir ein Jahrzehnt weiter in die 80er. Da geht's nicht ohne Synthesizer. Was aber geht, es geht ohne Nachname. Axel F.
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0: 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Zum Aufstehen gibt es das Wichtigste von uns mit auf den Weg natürlich, aus Ihrer Region und auch aus der Welt.
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2: Um 6.30 Uhr mit Sandra Polch. Guten Morgen. Die allermeisten Menschen, 93%, leben grundsätzlich gern in NRW. Das zeigt eine repräsentative Umfrage im Auftrag des WDR. Anlass ist der 80. Geburtstag von NRW. Besonders positiv bewerten die Menschen die Natur, aber auch die Mischung aus städtischen und ländlichen Gebieten. Die offizielle Geburtstagsfeier für NRW startet am Abend in Münster. In Tibet sind nach der Sturzflut mittlerweile mehr als 1000 Menschen in Sicherheit gebracht worden, darunter hunderte Touristen. Es könnte eine weitere Flut geben, weil Geröll das Wasser in den Bergen aufstaut. Immer noch werden etwa 1300 Menschen in Tibet und Nepal vermisst. Nach Angaben der nepalesischen Tourismusbehörde auch 8 Deutsche. Der Höhepunkt der partiellen Mondfinsternis ist überschritten. Um 17:45 war der Mond bis zu 90% verdeckt, weil sich die Erde zwischen Sonne und Mond geschoben hat. Wegen vieler Wolken über NRW war das allerdings kaum zu sehen. In Deutschland ist eine Mondfinsternis im Schnitt 1 bis 2 Mal pro Jahr zu sehen. Der Zwergstaat Andorra ist erstmals bei einem europäischen Fußballvereinswettbewerb dabei. Der Meister Inter hat sich für die Conference League qualifiziert, mit einem Sieg im Elfmeterschießen gegen einen Verein aus dem Kosovo. Andorra liegt zwischen Spanien und Frankreich und hat gerade mal 85.000 Einwohner. Und das war WDR aktuell.
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3: Direkt aus dem Studio Bielefeld. Ich bin Melanie Hessler. Guten Morgen. Los geht's mit dem großen Thema Bundeswehr. Der Standort in Augustdorf rüstet sehr stark auf. Schon im Oktober sollen hier 300 zusätzliche Soldaten ankommen, um ihre Ausbildung zu beginnen. Dafür entstehen gerade Wohncontainer mit Stockbetten, Schränken und Tischen. Oberst Tobias Aust führt die Panzerbrigade 21 in Augustdorf.
4: Einerseits greifen wir auf Erfahrungswerte zurück, die wir aus der Vergangenheit auch kennen. Einfach mit der Zeit, als wir die Wehrpflicht noch hatten bis 2011, aber auch vergangene Zeiten. Wir werden hier wieder zusammenrücken. Man wird dann entsprechend auch sehen, ob es jetzt allein Verpflegungszeiten etc. betrifft oder auch die Sanitätsversorgung. Wir werden das anders organisieren, aber wir werden das auf jeden Fall schultern.
3: Es gibt aber auch Probleme. Schießanlagen und Ausbildungswesen und auch die Truppenküche sind für so viele Menschen noch nicht ausgelegt. Zur Energiewende gehören ja auch Leitungen, die jede Menge Energie durchs Land transportieren, sogenannte Höchstspannungsleitungen. Die werden gerade zwischen Beverungen und Grunde ausgetauscht. Die Arbeiter haben von der 60-Kilometer-Strecke gerade die Hälfte geschafft. Der Netzbetreiber TenneT ersetzt dort alte Leitungen durch neue. Große Aufregung in Paderborn. Morgen startet der SC Paderborn nach 6 Jahren wieder in die erste Fußball-Bundesliga. Aufstiegstrainer Ralf Kettemann will mit seiner Mannschaft Geschichte schreiben und zum ersten Mal den Klassenerhalt schaffen. Das hat bis jetzt nämlich noch nie jemand geschafft.
5: Dass wir eine junge Truppe sind von Jungs, die das noch nicht erlebt haben, was wir jetzt erleben. Im Umkehrschluss erhofft man sich natürlich noch mal mehr funkelnde Augen, mehr Engagement, noch mal mehr Feuer, noch mal mehr Leidenschaft, noch mal mehr als Truppe das Ganze anzugehen. Das ist das, was uns ausmachen muss. Und da würde ich sogar noch ein bisschen drüber hinausgehen. Es braucht auch die Fans, es braucht wirklich auch die Stadt. Und dann ist es schon auch mächtig, der SC Paderborn mittlerweile.
3: Heimpremiere gibt's nächstes Wochenende. Am 5. September kommt der SC Freiburg. Und jetzt das Wetter.
0: Guten Morgen. Hier in Ostwestfalen-Lippe zieht im Verlauf immer mal wieder Schauer oder Gewitter durch. Die können auch kräftig ausfallen. Es gibt aber auch trockene Phasen und die Temperaturen erreichen in Lüchte 23 und in Herzebrock-Klarholz 24 Grad. Am Wochenende gibt es dann nur noch einzelne Schauer, sonst Sonne und Wolken im Wechsel bei 20 bis 25 Grad.
6: Und hier ist die Verkehrslage bei WDR 4, die nach wie vor sehr übersichtlich ist, all dieweil wir keine Meldung haben. Also kommen Sie mal gut an und gut durch heute früh. Gute Fahrt.
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6: Die entscheidende Frage ist ja, sind Sie bereit zum Wachtrommeln? Ja, dann sind Opus bei uns heute Morgen richtig. Life is life. Stefan Vogt hier, guten Morgen. Und jetzt alle

0: Freitagmorgen bei WDR 4. Wir haben Ende August. Wollen wir uns bei auch heute Morgen lockeren 20 Grad schon mal um die wichtigen Dinge kümmern? Weihnachten steht vor der Tür. Keine 4 Monate mehr. Da müssen wir jetzt aber schnell sein. Also bei einigen Einzelhändlern ist das offenbar ernst gemeint. In Heikes Traumstübchen in Datteln steht die heiße Ware schon so gut wie im Regal.
1: Eigentlich ist die komplette Weihnachtsware schon da. Ich bin jetzt ganz fleißig am Auspacken. Ich habe schöne Glitzerbäumchen, beleuchtete Rentiere, beleuchtete Wichtel, Sterne.
0: Ja, was man eben für die Weihnachtsdeko so braucht. Aber jetzt mal im Ernst, ne? Wir haben noch nicht mal Herbst. Ist das alles nicht ein bisschen früh? Ich will das alles noch gar nicht sehen und schon gar nicht kaufen.
1: Wichtig ist auch, dass du ganz früh einkaufst.
0: Was?
1: Weil die Sachen auch wirklich ohne Scheiß super ausverkauft sind. Und dann, wenn ich die Sachen jetzt hier verkauft habe, da kommt auch nichts mehr rein. Da kriege ich nur noch Reste.
0: Ja, ja, Botschaft angekommen. Das Weihnachtsgeschäft in Nordrhein-Westfalen läuft offenbar schon. Haben wir jetzt irgendwas zum Neutralisieren? So musikalisch vielleicht? Was ganz weit von Weihnachten entfernt ist? Ja, das geht. Ich hatte Sorge, wenn ich den Knopf drücke, kommt Last Christmas oder sowas. Herbert geht mit Mambo. Für den Start in diesen Tag. 6:43. Frohes Fest. Ich hasse

0: Was zum durch die Küche tanzen heute Morgen. Oder tanzen geht natürlich auch hier mit, Herbert.
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0: 7:07 ist es gleich. Aufstehen im schönsten Bundesland der Welt. Können wir doch heute mal einfach so sagen, ganz selbstbewusst, oder? Nordrhein-Westfalen wird 80 an diesem Wochenende und sie fühlen sich wohl. Das zeigt eine Umfrage, die wir vom WDR gemacht haben. Am Wochenende wird das groß gefeiert, dieses Jubiläum, diese 80 Jahre in Münster beim NRW-Tag. Und hier im schönen Morgen bei WDR 4, da gucken wir heute, warum Nordrhein-Westfalen einfach das schönste Bundesland der Welt ist, möchte ich mal behaupten. Es könnte sein, dass es die Gegensätze sind, die sich auch irgendwie anziehen. Kerstin zum Beispiel, die kommt aus der Eifel.
1: Ja, die können manchmal stur sein, die Eifler, aber sehr nett, hilfsbereit und immer gute Laune zum Feiern.
0: Oder Carsten, der ist vom Niederrhein, aber er ist verknallt, ich kann es verstehen, ins Ruhrgebiet.
2: Also ich liebe diese direkte Mentalität, insbesondere im Ruhrgebiet. Das kann wehtun, wenn man da nicht vorbereitet ist drauf. Das kann aber auch super lustig sein und ich liebe das, wenn ich weiß, woran ich bin.
0: Wie direkte Mentalität? Was kann da wehtun? Problem damit oder was? So sind sie im Ruhrgebiet. Aber alles zusammen, diese schöne Mischung, die das zusammen ergibt, das macht dann wirklich vielleicht das perfekte Land zum Leben. Ich finde, wir können heute Morgen weiter gemeinsam dieses schöne Bundesland feiern. Sie können uns ja gerne mal erzählen, was Sie an unserem Bundesland, an Nordrhein-Westfalen lieben. Auch vielleicht die direkte Mentalität oder was macht die Menschen in Ihrer Nähe aus? Sprachnachricht kommt am besten an, zum Beispiel über die ARD Sounds App hier im Studio.

0: Vivango.
1: Beim Wellermann werde ich immer seekrank. Das klingt so nach Schiff Ahoi. Bevor wir jetzt alle hier über der Reling hängen, zu dem Mann, der vor kurzem in Köln live gespielt hat, Spaß hatte auf der Bühne, Publikum davor natürlich auch, Rick Astley mit Take Me to Your Heart. Hier bei WDR 4, Freitagmorgen.

0: Rick Astley bei WDR 4. Das war jetzt keine ruhige Nacht, oder? Ist bei Ihnen auch so viel runtergekommen? Ich meine bei uns im Ruhrgebiet, was Hagel. Der Tag startet wolkig, vormittags ist ab und zu auch Regen dabei und später sind daneben Auflockerungen auch immer wieder Schauer und auch Gewitter möglich. Teils ist auch Starkregen dabei. Dazu bekommen wir in Xanten bis 22 Grad, Solingen kommt auf 23 Grad und Lippstadt auf bis zu 24.
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2: Die Nachrichten mit Sandra Polt. Guten Morgen.
3: Ich glaube, das Besondere ist der Zusammenhalt hier im Dorf.
4: Mal derbe, mal freundlicher und das ist Ruhrgebiet. Da geht nichts dran vorbei.
2: In einer repräsentativen Umfrage hat der WDR herausgefunden, dass die allermeisten Menschen gerne hier leben. Anlass ist der 80. Geburtstag des Landes, der ab heute in Münster gefeiert wird. Laut der Infratest-DiMAP-Umfrage schätzen viele besonders die Natur, erklärt Sandra Peters.
5: Fast jeder Dritte nennt sie spontan als eine der schönsten Seiten des Landes. Dann folgen die Städte selbst und diese Mischung aus urbanen und ländlichen Räumen, die NRW bietet. 15% der Befragten empfinden die gute Verkehrsanbindung und die Infrastruktur als etwas Positives. Gleichzeitig sehen aber auch viele genau da Nachholbedarf. Die öffentliche Infrastruktur, Straßen und ÖPNV, das gehört zu den wichtigsten Aufgaben für die nächsten 10 Jahre, sagt gut jeder Fünfte.
2: Nach der tödlichen Sturzflut zwischen China und Nepal ist die Zahl der Toten weiter gestiegen auf mehr als 470. Hunderte Touristen werden noch vermisst, darunter wohl auch 8 Deutsche. Der Sucheinsatz im Katastrophengebiet wurde am Morgen abgebrochen, weil eine neue Flut befürchtet wird. Schlamm und Geröll haben Wasser in den Bergen aufgestaut. US-Präsident Trump hat wieder eine Umbenennung verfügt, diesmal offenbar um Kanada zu provozieren. Der Grenzsee Lake Ontario soll jetzt Lake America heißen. Was der kanadische Premierminister davon hält, berichtet Giselle Uecker.
6: In einem Posting auf X verweist er darauf, dass die Ureinwohner Kanadas den See Ontario genannt haben, dass dieser Name älter sei als die Unabhängigkeitserklärung der USA. Auch andere Politiker aus Kanada verurteilen die Umbenennung. Ontarios Premier Doug Ford spottet, der US-Präsident könne den See auch Lake Trump nennen, denn für die Kanadier bleibe es der Lake Ontario. Tatsächlich können die Kanadier nicht gezwungen werden, die neue Bezeichnung zu übernehmen.
2: Und das sind weitere Themen. Heute beginnt ein weiterer Prozess zum Absturz der Germanwings-Maschine 2015. Gut 30 Angehörige fordern Schadenersatz von der Bundesrepublik. Es sei nicht ausreichend geprüft worden, ob der Co-Pilot zum Fliegen geeignet war. Europa hat einen neuen Wettersatelliten ins All geschossen. Er soll Warnungen vor Stürmen und Sturzfluten verbessern und bei der Kontrolle aktiver Waldbrände helfen. Für das Jugendwort des Jahres sind noch 3 Begriffe übrig. Crash Out, Rage Bait und Peak. Über die kann online noch bis Ende September beim Langenscheid Verlag abgestimmt werden. Im Tiergarten Kleve gibt's heute eine Geruchsbelästigung der besonderen Art. 4 Stinktierbabys müssen gechippt werden und das Sekret ist ein natürlicher Abwehrmechanismus der Tiere. Deshalb wird dem Tierarzt auch Schutzkleidung wenig helfen.
7: Ja, Stinktieraktionen sind immer ganz besonders, denn man riecht 5 bis 7 Tage meistens danach noch nach Stinktier.
2: Der Tierarzt in Kleve hat sich deshalb fürs Wochenende nichts vorgenommen. Für Besucher im Tiergarten gibt's übrigens Duftproben der Stinktiere. Und das war WDR aktuell.
0: Und hier ist die Verkehrslage bei WDR 4. A40 Dortmund Richtung Essen zwischen Bochum-Wattenscheid und Essen-Krai. Hier dauert 10 Minuten länger, 4 Kilometer Stau nach einem Unfall. Das war's aber schon. 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
0: Hier ist Stefan Vogt. Heute startet die Fußball-WM. Ja. Die Kleinfeld-Fußball-Weltmeisterschaft ab heute in Essen. 6 gegen 6 wird da gespielt mit Mannschaften aus der ganzen Welt. Schnelle Spiele, viele Tore, so wird es versprochen. Also, da ist Musik drin. Da spielt keiner wie
9: eine Flasche leer.

0: River of Dreams. Billy Joel ist das bei WDR 4. Sie wissen, wir planen da was. Zusammen mit Ihnen.
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0: Ja, und zwar die Träume, die Sie vielleicht schon lange mit sich rumtragen und immer gesagt haben, ach nee, das wird ja eh nix. Wie sollen die denn erfüllt werden? Geht nicht, gibt's nicht. So ungefähr lautet das Motto von Katharina Theule und Bastian Bender aus dem schönen Morgen. Die beiden haben mir mit auf den Weg gegeben, dass sie versuchen werden, das möglich zu machen, was machbar ist. Egal wie groß ihr Traum ist, wie verrückt der auch ist oder wie einzigartig oder auch wie tierisch. Zum Beispiel hier Wolfgang aus Reichshof hat sich mit seinem Traum hier gemeldet.
3: Vor 13 Jahren habe ich mir einen Esel gekauft mit dem Namen Lukas. Hab den aber am selben Tag umgetauft in Poldi. Und der begleitet mich beim Reiten hier im Oberbergischen, 60 Kilometer östlich von Köln. Ich würde jetzt den Namensgeber, den Poldi, gerne kennenlernen. Der soll ja in Köln in den Kranhäusern eine Wohnung haben. Der wird wohl häufiger in Köln sein. Und wenn man das zustande bricht, dass er seinen Poldi, den kleinen Esel, hier mal besucht bei mir, das wäre doch mal was. Dankeschön.
0: Ja, das hängt natürlich an Lukas Podolski, wie der das so findet, dass ein Esel nach ihm benannt worden ist. Also, Wolfgang, wir haben es auf jeden Fall auf dem Schirm, Ihren Traum. Aber natürlich auch Ihren Traum, wenn Sie ihn uns mitteilen. Kommende Woche legen ja die beiden Früheulen hier mit dem Wünscheerfüllen los. Und das wäre mein Tipp. Morgens Radio an, damit Sie nicht verpassen, wenn an Ihrem Traum gewerkelt wird und möglicherweise auch Ihr Name hier schon im Radio genannt wird. 12 nach 7.

0: Jetzt ist Sinn, unser Wachmacher, heute früh hier von den Pet Shop Boys.
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0: 7:21 Uhr, hier ist WDR 4. Ich dachte, ich habe mich verlesen gerade. Heute startet die Fußball-Bundesliga in die neue Saison. Die läuft doch schon. Ja, für uns Bochumer in der zweiten Liga. Aber die erste legt dann heute auch los. Heute Abend die Bayern gegen Stuttgart. Haben natürlich auch die Köttelmanns auf dem Schirm, also den Start der Bundesliga heute.
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2: Leute, ich hab mir was überlegt.
3: Oh nein!
2: Ole, ole, ole, ole.
4: Irgendetwas sagt mir, Sie haben eine Idee?
2: Jaha. Scholli, antreten! Heute beginnt die Bundesliga-Saison.
5: Toll, dann bin ich vermutlich am 20. Spieltag mit allem fettig, was in der Werkstatt steht.
2: Banause. Tina, heute bekommt jeder Kunde eine Stadionwurst und einen Becher Bier.
4: Ja, dann gehen Sie schon mal schön einkaufen.
2: Ach so, ich dachte, du würdest Fleisch.
6: Moin, ich denke intensiv über die Anschaffung eines Teutonia FC nach.
4: Ja, ja, hier ist Ihr Kaffee, Herr Frings.
2: Herr Frings, fiebern Sie mit bei der Bundesliga?
6: Nee, ich gehe lieber Kreisliga gucken. Da gibt es den Kaffee für 70 Cent.
4: Hier haben Sie noch einen umsonst, Herr Frings.
2: Leute, wenn ihr schon keine Lust habt auf Fußball, dann tut wenigstens bei den Kunden so. Wir müssen die Bundesliga-Euphorie marketingmäßig ausnutzen.
4: Hauptsache, Sie kommen nicht wieder mit Torwand schießen.
2: Das ist genial.
7: Verdammt, Eigentor.
2: Die muss noch im Keller sein.
4: Da kommen Sie doch auf dem Weg am Büro vorbei.
5: Moment, ich habe auch noch was. Wie nennt man einen Anwalt, der nur drinnen arbeitet?
2: Sag. Innenverteidiger.
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2: Um 7.30 Uhr mit Sandra Polch. Guten Morgen. Weil im Katastrophengebiet in Tibet eine neue Flut droht, haben die Rettungskräfte ihren Einsatz unterbrochen. In den Bergen hat sich durch Schlamm und Geröll ein See aufgestaut, der überlaufen könnte. Die Zahl der Toten in Nepal und Tibet ist auf 470 gestiegen. Hunderte werden noch vermisst. Heute beginnt ein weiterer Prozess zum Absturz der Germanwings-Maschine 2015. Gut 30 Angehörige fordern Schadenersatz von der Bundesrepublik bis zu 110.000 Euro. Der Vorwurf, es sei nicht ausreichend geprüft worden, ob der Co-Pilot flugtauglich war. Er hatte die Germanwings-Maschine absichtlich in einen Berg gesteuert. 150 Menschen starben. Die allermeisten Menschen, nämlich 93%, leben grundsätzlich gerne in NRW. Das zeigt eine repräsentative Umfrage im Auftrag des WDR. Anlass ist der 80. Geburtstag von NRW. Besonders positiv bewerten die Menschen die Natur, aber auch die Mischung aus städtischen und ländlichen Gebieten. Die offizielle Geburtstagsfeier für NRW startet am Abend in Münster. Mit dem Spiel Bayern München gegen den VfB Stuttgart startet am Abend die neue Bundesliga-Saison. In den NRW-Stadien gilt ein neues Sicherheitskonzept. Vereine und Polizei bewerten vor jedem Spiel gemeinsam das Risiko. Bei Spielen mit geringem Konfliktpotenzial sind dann nicht Polizisten, sondern Ordnungskräfte zuständig. Und das war WDR aktuell.
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3: Direkt aus dem Studio Bielefeld, ich bin Melanie Hessler, hallo. Los geht's mit dem großen Thema Bundeswehr. Der Standort in Augustdorf rüstet sehr stark auf. Schon im Oktober sollen hier 300 zusätzliche Soldatinnen und Soldaten ankommen, um ihre Ausbildung zu beginnen. Dafür entstehen gerade neue Wohncontainer. Oberst Tobias Aust führt die Panzerbrigade 21 in Augustdorf.
4: Einerseits greifen wir auf Erfahrungswerte zurück, als wir die Wehrpflicht noch hatten bis 2011, aber auch vergangene Zeiten. Das heißt, wir werden hier wieder zusammenrücken. Man wird dann entsprechend auch sehen, ob es jetzt allein Verpflegungszeiten etc. betrifft oder auch die Sanitätsversorgung. Wir werden das anders organisieren, aber wir werden das auf jeden Fall schultern.
3: Es gibt aber auch Probleme. Schießanlagen, Ausbildungswiesen und auch die Truppenküche sind für so viele Menschen noch gar nicht ausgelegt. Vor 11 Jahren war der Germanwings-Absturz mit 150 Toten. Heute klagen Hinterbliebene gegen die Bundesrepublik Deutschland. Auch ein Vater aus dem Kreis Höxter, dessen Tochter bei dem Flugzeugabsturz ums Leben gekommen war. Sie war Spanischlehrerin an der Schule in Haltern und war mit auf der Schulreise in Barcelona. Die Klage läuft deshalb vor dem Landgericht Braunschweig, weil sie sich gegen das Luftfahrtbundesamt richtet und das hat seinen Sitz in Braunschweig. Riesenvorfreude in Paderborn. Morgen startet der SC Paderborn nach 6 Jahren wieder in die erste Fußball-Bundesliga. Aufstiegstrainer Ralf Kettemann will mit seiner Mannschaft Geschichte schreiben und zum ersten Mal den Klassenerhalt schaffen. Das hat bis jetzt noch nie geklappt. Kettemann will funkelnde Augen, Feuer und Engagement von der Mannschaft.
5: Es braucht auch die Fans, es braucht wirklich auch die Stadt. Und dann ist es schon auch mächtig, der SC Paderborn mittlerweile.
3: Die Heimpremiere gibt's dann nächstes Wochenende. Am 5. September kommt der SC Freiburg nach Paderborn. Und jetzt das Wetter.
6: Schönen guten Morgen. Ja, in Ostwestfalen-Lippe gibt's gerade noch so ein bisschen Regen der letzten Nacht. Der zieht erst ab, dann ist es freundlich. Im Verlauf ziehen aber Schauer und Gewitter durch, die kräftig ausfallen können. Und das in Kirchlengern bei 23 und in Oerlinghausen bei 24 Grad. Am Wochenende gibt's dann nur noch einzelne Schauer bei 20 bis 25 Grad.
0: Hier ist WDR 4 mit der Verkehrslage. Heute Morgen um kurz nach 7:30, da gibt es eine Meldung, die kommt von der A40 Dortmund Richtung Essen zwischen dem Dreieck Bochum-West und Essen-Krai. Hier dauert 10 Minuten länger, 4 Kilometer Stau nach einem Unfall. Alle Staus, alle Störungen finden Sie im Netz bei uns und auch in der neuen ARD Sounds App. Gute Fahrt!
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0: Nordrhein-Westfalen feiert den 80. Und so unterschiedlich wir im Land hier alle sind, eins zeichnet uns doch alle irgendwie aus.
9: Ich komme zwar aus dem Pott, aber ich würde sagen, nicht meckern machen.
0: Ja, Jan aus Hatting mit dem Motto für diesen Freitag. Und dann gibt es sogar einen ganz spannenden Film auch zum Geburtstag. Gucken wir gleich mal rein. Stefan Vogt hier. Guten Morgen.

0: schöner Morgen hier bei WDR4, 7.43 Uhr. Stefan Vogt hier, die Vertretung für Katharina Tuhle und Bastian Bender. Ich finde, wir können uns auch mal selber feiern. Das ganze Wochenende von mir aus. Also mit wir meine ich uns hier, uns Menschen in Nordrhein-Westfalen. Weil doch unser Bundesland Geburtstag hat, wird an diesem Wochenende 80. Ab heute findet es aber auch in Münster die große, die offizielle Party statt. Der NRW-Tag geht übers ganze Wochenende. Der WDR wird natürlich auch dabei sein. Wobei, Sie können auch zu Hause feiern. Sie haben ja die ARD-Mediathek. Da feiern wir nämlich 80 Jahre NRW in einer Doku drin. Sehr interessant zu sehen, wie wir Menschen hier eigentlich ticken im Land. Wir sind ja natürlich alle von Natur aus unterschiedlich. Aber wenn es sowas wie einen sozusagen gemeinsamen Nenner gibt, dann ist es vermutlich der Fußball. Die Torwartlegende Wolfgang Kleff von Borussia Mönchengladbach erzählt in diesem Film nämlich, wie sehr, seiner Meinung nach, NRW am Fußball hängt.
1: Wer geht schon alleine ins Stadion? Meistens in der Gemeinschaft. Das ist das, was zusammenhält, was auch so ein bisschen Kitt ist für die Leute. Im Fußball sind die alles eine Gemeinschaft. Ist egal, wer es ist. Ob du evangelisch, katholisch, groß, klein, reich, arm bist. Da wirkt es, da kommen die Menschen auf einmal ein gemeinsames Interesse und kommen zusammen. Und das ist wunderbar.
0: Ja, da ist NRW dann eine Gemeinschaft, zumindest im eigenen Fanblog. Das ist eine schöne WDR-Geburtstagsdoku. Die heißt 8 Leben, ein Fest. NRW feiert Geburtstag. 80 Jahre in einer Doku. Jetzt zu sehen in der ARD-Mediathek.
2: Wir sind

0: Das ist David Bowie, China Girl. 7.49 Uhr, gleich 10 vor 8.
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0: Glass of Champagne. Das sind Sailor heute Morgen bei uns. Es geht ein bisschen grauer los als gestern noch. Wolken heute Morgen, aber auch am Vormittag vom Rhein her breitet sich dann Regen aus, der mittags auch Ostwestfalen erreicht. Nachmittags gibt es dann einige Auflockerungen, aber auch Schauer und Gewitter. Teilweise ist auch Starkregen angekündigt. Auch Sturmböden sind möglich später. Dazu bekommen wir in Brilon bis 22 Grad. Dienstlaken kommt auf 23 und Unna bis auf 24 Grad heute.
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2: Die Nachrichten mit Sandra Pold. Guten Morgen. Hinterbliebene des Germanwings-Absturzes klagen heute gegen die Bundesrepublik Deutschland. Vor dem Landgericht Braunschweig fordern sie Schadenersatz, jeweils bis zu 110.000 Euro. Bei dem Absturz waren alle 150 Menschen an Bord ums Leben gekommen. Hintergründe von Oliver Koch.
3: Genauer gesagt richtet sich die Klage um Schadensersatz gegen das Luftfahrtbundesamt mit Sitz in Braunschweig und deshalb findet das Ganze auch dort statt. Die Angehörigen wollen klären lassen, ob staatliche Sicherheitskontrollen versagt haben. Denn der Co-Pilot, der die Germanwings-Maschine laut Ermittlungsergebnissen absichtlich zum Absturz gebracht hat, befand sich vor dem Absturz wegen psychischer Probleme und Depressionen in ärztlicher Behandlung. Er hätte also niemals in einem Cockpit sitzen dürfen, sagen die Hinterbliebenen und machen dafür die Flugmediziner verantwortlich, die dem Luftfahrtbundesamt unterstehen. Sie hätten den Piloten nicht gründlich genug untersucht.
2: Weil im Katastrophengebiet in Tibet eine neue Flut droht, haben die Rettungskräfte ihren Einsatz unterbrochen. In den Bergen hat sich durch Schlamm und Geröll ein See aufgestaut, der überlaufen könnte. Die Zahl der Toten in Nepal und Tibet ist auf 470 gestiegen. Hunderte Menschen werden noch vermisst. In einer repräsentativen Umfrage hat der WDR herausgefunden, dass die allermeisten Menschen gerne in NRW leben. Und zwar unabhängig von Alter, Geschlecht oder Bildung. Anlass ist der 80. Geburtstag des Landes, der ab heute in Münster gefeiert wird. Auch nach dem Sicherheitsgefühl der Menschen wurde gefragt. Sandra Peters berichtet.
4: Da zeigt sich, knapp 2/3 der Menschen in NRW sagen, dass sie sich auf Straßen, Plätzen, in Parks oder in Bus und Bahn insgesamt sehr oder eher sicher fühlen. Ein Drittel allerdings fühlt sich sehr oder eher unsicher. Zu denen, die sich im Vergleich unsicher fühlen, gehören zum Beispiel Menschen zwischen 50 und 64 Jahren. Insgesamt hat sich das Sicherheitsgefühl der Menschen im Land übrigens kaum verändert. Bei der letzten Befragung vor etwa 9 Jahren haben die Menschen ganz ähnlich geantwortet.
2: Mehr zur Umfrage zum Leben in NRW gibt es auch auf wdr.de. Und das ist auch noch Thema. US-Präsident Trump provoziert den Nachbarn Kanada weiter. Er unterzeichnete eine Anordnung, nach der der Ontario-See auf der gemeinsamen Grenze ab sofort Amerika-See heißen soll. In Dortmund ist Grundsteinlegung für ein neues Projekt für Azubis im Handwerk. Dort entstehen mehr als 100 vom Land geförderte Wohnungen und Gemeinschaftsflächen, ein sogenannter Campus, auf dem Lehrlinge gemeinsam leben sollen. Für das Jugendwort des Jahres sind noch 3 Begriffe übrig: Crashout, Ragebait und Peak. Über die kann online noch bis Ende September beim Langenscheid Verlag abgestimmt werden. Der Zwergstaat Andorra in den Pyrenäen wird erstmals im europäischen Fußballclub-Wettbewerb mitmischen. Der Meister Inter hat sich für die Conference League qualifiziert mit einem Sieg im Elfmeterschießen gegen einen Verein aus dem Kosovo. Andorra liegt zwischen Spanien und Frankreich und hat 85.000 Einwohner. Das Stadion mit 5.000 Plätzen wurde gerade erst mit FIFA-Geld erneuert. Möglicher Gegner in der Conference League ist Freiburg. Und das war WDR aktuell.
0: Ist die Verkehrslage bei WDR 4 mit dieser Meldung von der A46 Wuppertal Richtung Düsseldorf zwischen Sonnborner Kreuz und Hahn Ost. Hier 2 Kilometer Stau an einer Baustelle. Das war's schon. 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Stefan Vogt hier. Morgen. Oh, ist noch ein bisschen hin, aber wir sind trotzdem schon wieder mittendrin. Ende November läuft wieder unsere Lieblingshitparade, die Top 444. Sie können aber jetzt schon abstimmen für die Hits, die unbedingt Ihrer Meinung nach rein müssen. Heinz-Jürgen Wolf aus Düsseldorf hat auch schon mitgemacht. Sie sind eher so der Rocker, stimmt's?
5: Ja, ich bin schon eher gitarrenorientiert, das stimmt. Aber ich mag auch gerne Balladen.
0: Ja, ja, das hört man raus bei dem, was Sie reingewählt haben in unsere Top 444. Wir machen es ja so, dass wir jeden Freitag schon mal vorab die Top 4 spielen von einigen Hörern, die Sie reingewählt haben. Heute eben die von Heinz-Jürgen. Wollen wir mit Don Henley anfangen?
5: Sehr gerne.
0: The Voice of Summer, das ist in Erinnerung an den Sommer 84 vermutlich von Ihnen.
5: Ja, ein großartiger Song, wie ich finde. Mein Sohn hat mich irgendwann mal gefragt, sag mal, welches ist eigentlich dein absoluter Lieblingssong? Und dann musste ich kurz überlegen und habe dann gesagt, ja, ich leg mich jetzt mal fest, das ist einfach Don Henley, The Voice of Summer, der ist in den Jahren einfach auch gewachsen, voller Wehmut und trotzdem noch so energiegeladen auch dabei.
0: Dann fangen wir mit dem nämlich jetzt genau an. The Boys of Summer und Ihre anderen drei Titel, die noch dazugehören, die Sie reingewählt haben, spielen wir dann nach.
5: Okay, sehr gerne.

0: Sweet Love is Like Oxygen, heute früh hier bei WDR 4. Das ist einer der Hits, den Heinz-Jürgen Wolf schon in die Top 444 reingewählt hat. Im November gibt es ja unsere große Lieblingshitparade wieder. Da sind wir in den tiefen 70ern und der kleine Heinz-Jürgen damals am Radio. Oder wie kann ich mir das vorstellen?
1: Ich war schon sehr früh ganz großer Sweet-Fan. Ich hatte 1973 schon die ersten Sweet-Singles zu Hause im Alter von 7 Jahren. Die Bravo gab es bei uns immer zu Hause. Ich durfte den Starschnitt auch zu Hause sammeln.
0: Ach, super.
1: Und diese Liebe ist auch in den jungen Jahren auch geblieben. Da habe ich mich immer gerne zurückgezogen ins Badezimmer, habe mich eingeschlossen und das Kofferradio auf die Waschmaschine gestellt. Und liebe ihn immer noch sehr, sehr, sehr.
0: Ich finde nach wie vor auch eine gute Wahl. Wir spielen ja ab jetzt jeden Freitag schon mal vorab vor der großen Top 444 ihre Top 4, die sie reingewählt haben. Heute eben die von Heinz-Jürgen aus Düsseldorf. Wenn ich es richtig sehe, haben sie echt einen breiten Musikgeschmack. Vor The Sweet hatten wir Don Henley und jetzt sind wir wieder in den 80ern. Weniger rockig, dafür mehr Synthi. New Order, Blue Monday ist ja eine völlig andere Richtung.
1: Das ist wahr. Ja, es ist ein unheimlich tanzbarer Song, wie ich finde. Und den ich damals schon leidenschaftlich gerne gehört habe. Die Vinyl-Maxi-Single fand ich damals auch besonders interessant, weil sie in Form einer Diskette auch gestylt war. Ja, und ich gehe immer noch regelmäßig tanzen heutzutage und freue mich jedes Mal, wenn Blue Monday von New Order läuft. Dieser Song, der zieht mich seit jeher hypnotisch auf die Tanzfläche. Da bin ich schon beim ersten Takt kaum mehr zu halten.
0: Ja, Sie haben unserer Musikredaktion eine schwere Aufgabe mit auf den Weg gegeben. Sie haben gesagt, also wenn New Order Blue Monday, dann bitte nicht den Mix von 1988, sondern bitte das Original von 83. Sie haben es gerade selber gesagt, gab es ja nur als Maxi. Also,
1: genau.
0: Haben wir gesucht und gefunden, dann bekommen Sie jetzt bei uns natürlich auch die volle Breitseite, die Maxi. Die Zeit nehmen wir uns, oder?
1: Vielen, vielen Dank. Super.

0: Das sind New Order mit Blue Monday. WDR 4 heute Morgen mit den Top 4 von Heinz-Jürgen Wolf aus Düsseldorf. Seine Hits, die er schon für die Top 444 reingewählt hat. Die gibt's ja Ende November dann bei uns, aber wir glühen schon mal vor heute Morgen. Sie können übrigens jetzt auch Ihre Hits schon reinwählen über wdr4.de. Einen haben wir noch übrig. Welchen Hit müssen wir noch spielen, Heinz-Jürgen?
1: Ich würde mich sehr freuen über Whistle Without You von U2.
0: Ja.
1: Dieser Song ist für mich Gänsehaut pur, schon beim Intro. Bonusstimme und dann die Gitarre von The Edge. Ein absoluter Klassiker, voller Pathos.
0: Ja.
1: Das war damals der absolute Lieblingssong von meiner damaligen ersten großen Liebe und mir. Und noch heute verehren wir diesen Song sehr.
0: Der schleicht sich ja so langsam rein, ne?
1: Ja, so ist es.
0: Ja, danke für Ihre tolle Musikauswahl, an der wir heute Morgen schon mal teilhaben durften. Mal schauen, welche Hits von Ihnen es tatsächlich reinschaffen in die großen Top 444. Heinz-Jürgen, schönen Tag und Grüße nach Düsseldorf.
1: Wünsche ich auch und schönen Dank, dass ich dabei sein darf.
0: Ja, wir freuen uns auch, dass Sie mitgemacht haben. U2 jetzt mit With or Without You.

0: Also ich finde, da hatte Hans-Jürgen Wolf schon mal eine erste gute Wahl getroffen mit seinen Top 4, die wir heute Morgen gespielt haben, hier bei WDR 4, die er in die Top 440 reingewählt hat. Das können Sie auch tun. Ab sofort ist das Voting offen bei uns im Netz auf wdr4.de.
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0: Page mit Crush. Was ist los bei Ihnen um die Ecke? Haben wir im Blick immer um halb. Trifft sich gut, wo wir gerade drüber sprechen, ist nämlich gerade 8:30.
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2: Direkt aus dem Studio Bielefeld. Ich bin Melanie Hessler. Guten Morgen. Los geht's mit dem großen Thema Bundeswehr. Der Standort in Augustdorf rüstet sehr stark auf. Schon im Oktober sollen hier 300 zusätzliche Soldatinnen und Soldaten ankommen, um ihre Ausbildung zu beginnen. Dafür entstehen gerade Wohncontainer. Oberst Tobias Aust führt die Panzerbrigade 21 in Augustdorf.
3: Einerseits greifen wir auf Erfahrungswerte zurück, die wir aus der Vergangenheit auch kennen. Einfach mit der Zeit, als wir die Wehrpflicht noch hatten bis 2011, aber auch vergangene Zeiten. Und wir werden das alles bewältigen. Das heißt, wir werden hier wieder zusammenrücken. Man wird dann entsprechend auch sehen, ob es jetzt allein Verpflegungszeiten etc. betrifft oder auch die Sanitätsversorgung. Wir werden das anders organisieren, aber wir werden das auf jeden Fall schultern.
2: Es gibt aber auch Probleme. Schießanlagen, Ausbildungswiesen und auch die Truppenküche sind für so viele Menschen noch gar nicht ausgelegt. Wir gucken nach Paderborn auf ein Leuchtturmprojekt. Das bekommt heute Mittag Besuch von der Bauministerin des Landes NRW. Es geht um das ehemalige Karstadt-Gelände. Das Projekt ist deshalb so besonders, weil auf dem Dach des ehemaligen Kaufhauses Seniorenwohnungen entstehen, mitten in der Stadt. Fast 40 öffentlich geförderte Wohnungen werden gerade gebaut. Riesenvorfreude in Paderborn. Morgen startet nämlich der SC Paderborn nach 6 Jahren wieder in die erste Fußball-Bundesliga. Aufstiegstrainer Ralf Kettemann will mit seiner Mannschaft Geschichte schreiben und zum ersten Mal den Klassenerhalt schaffen. Das hat bis jetzt noch nie geklappt. Kettemann will funkelnde Augen, Feuer und Engagement von der Mannschaft.
4: Es braucht auch die Fans, es braucht wirklich auch die Stadt und dann ist es schon auch mächtig, der SC Paderborn mittlerweile.
2: Die Heimpremiere gibt's am 5. September. Dann kommt der SC Freiburg nach Paderborn. Und jetzt das Wetter mit Lars Schmidt.
5: Guten Morgen. Ja, noch ist es trocken in Ostwestfalen-Lippe. Im Verlauf zieht erst Regen und später Gewitter durch. Und die Temperaturen erreichen am Nachmittag in Leopoldshöhe 23 und in Verl 24 Grad. Am Wochenende gibt es dann nur noch einzelne Schauer bei 20 bis 25 Grad.
0: Und jetzt die Verkehrslage bei WDR 4. A3 Oberhausen Richtung Köln zwischen Oberhausen-Lierich und dem Kreuz Kaiserberg. Hier zurzeit 2 Kilometer Stau. Und dann noch die A46 Düsseldorf Richtung Wuppertal zwischen Wuppertal-Faresberg und Barmen. Hier staut sich's auf 3 Kilometer Länge. Das war's aber schon heute Morgen. Relativ übersichtlich. 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
1: 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Guten Tag, Stefan Vogt hier. Zeit für den morgendlichen Moonwalk. Von der Küche ins Bad. Ach Quatsch, Bad. Bad heißt das Song doch.

0: Also ich wäre ja dafür, dass wir uns heute mal alle irgendwie gemeinsam auf die Schulter klopfen, uns heute mal selber feiern, auch heute Morgen schon hier bei WDR 4, weil wir irgendwie auch miteinander verantwortlich sind für dieses Jubiläum. Nordrhein-Westfalen, unser Bundesland, wird am Wochenende 80. Gefeiert wird schon ab heute und da machen wir doch gerne mit. Was macht denn unser Bundesland eigentlich aus? Ist doch mal eine spannende Frage, auf die jeder eine andere persönliche Antwort hat. Katrin Möllers zum Beispiel, die kommt vom Dorf aus Düttling in der Eifel. 88 Einwohner.
1: Ich glaube, das Besondere ist der Zusammenhalt hier im Dorf, dass wir so klein sind und alle irgendwie wieder zurückgekommen sind, die dann mal zum Studieren oder Arbeiten auch mal eine Zeit lang nicht da waren.
0: In der großen, weiten Welt unterwegs waren und dann wieder zurück nach Hause. Passt irgendwie auch zur WDR-Umfrage zum Jubiläum. Die allermeisten Menschen sagen nämlich in dieser Umfrage, dass sie gerne hier leben. Unabhängig vom Alter, Geschlecht, Bildung oder auch Größe des Ortes, aus dem sie kommen. Ich muss Ihnen nicht sagen, dass ich als Bochumer natürlich das Ruhrgebiet mag. Den Schlag Menschen einfach. Der Sigi Zeitler hat einen Schrebergarten bei mir um die Ecke. Und er bringt unseren Umgang miteinander, wie ich finde, völlig auf den Punkt.
2: Mal derbe, mal freundlicher und das muss so sein. Das ist Ruhrgebiet, da geht nichts dran vorbei.
0: Wir brauchen nicht viele Worte. Es ist schnell, ganz viel mit wenigen Worten gesagt. Getreu, unser Motto im Land.
3: Ich würde sagen, nicht meckern machen.
0: Ja, große Party zum 80-Jährigen startet heute in Münster. Wir sind natürlich dabei, heute Nachmittag wird unser Reporter vom NRW-Tag dort berichten.

0: SOS, aber machen uns wach. Hier am Freitagmorgen um 8.48 Uhr, 12 vor 9.
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0: Maggie Reilly. Every time we touch. Um kurz vor neun.
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0: Heute mit Pfarrer Franz Meurer aus Köln.
2: Mit 75 ist Schluss, egal ob du Pfarrer, Kirchenvorstand oder Bischof bist. Also höre ich hier nach 34 Jahren als Pastor auf und ziehe in ein Seniorenheim. Natürlich mache ich danach auch noch als Priester weiter und werde auch hier weiter zu Ihnen sprechen. Aber am Wochenende verabschiede ich mich von St. Theodor und St. Elisabeth in Köln, Höhenberg und Pfingst. Jetzt denke ich an die vielen Menschen, ohne die wir nichts hätten bewirken können. Da ist Klaus Jung, leider vor kurzem verstorben. 33 Jahre lang hat er das Technikteam in unserer Kinderstadt in den Sommerferien geleitet. Jeweils 4 Wochen lang. Zusammengerechnet hat er 3,5 Jahre seines Lebens für Fremderleutskinder eingesetzt, wie man es bei uns in Köln ausdrückt. Wenn es einen Himmel gibt, ist er drin. Da ist Helga Gau, die seit 34 Jahren unsere Kinderkammer leitet. An jedem Wochentag kommen ihr Mütter und holen Kindersachen, von der Strampelhose bis zum Fahrrad. 15 Jahre lang war sie auch Chefköchin in unserer Kinderstadt. 3 Wochen lang für 900 Menschen. Ebenso jahrzehntelang ehrenamtlich tätig in der Gemeindewerkstatt die beiden Schreiner Franz Hugo Beist und Paul Greziva. Sie haben nicht nur für die Kirchengemeinde gearbeitet, sondern auch für die Schulen, Kitas und Initiativen im Fedel. Es hätten noch so viele verdient, genannt zu werden. Aber mir ist auch wichtig, weiter nach vorne zu schauen. Da nach mir kein Pfarrer mehr kommt, sondern wir in eine größere Gemeindeeinheit hineinwachsen, werden all die ehrenamtlichen Menschen immer wichtiger. Nur so bleibt sozusagen die Kirche im Dorf. Denn jetzt kommt es ja auf die Christinnen und Christen an, die keine Priester oder Diakone sind. Ich habe auch hier einmal erzählt, dass wir in unserer Gemeinde über 580 Schlüssel ausgegeben haben. Mein Motto war immer, wer es macht, hat die Macht. Ich gebe meinen Schlüssel zwar ab, aber die anderen haben noch ihre. Und jetzt kommt es noch mehr auf die an, die etwas machen. Und das sind zum Glück viele. So haben wir bereits in der neuen Einheit 41 Wortgottesfeierleiterinnen ausgebildet. Schon heute gestalten sie Sonntagsgottesdienste ab und zu, obwohl ich noch da bin. Sozusagen schon mal zur Übung. Für die Beerdigungen bilden wir auch schon Christinnen aus. Eine Gruppe für Ökumen

0: Die Gottesdienste hat begonnen. Ab 1. Januar, also in 4 Monaten, wird es noch einen leitenden Pfarrer geben. Einige Priester, auch aus der Weltkirche, sowie Diakone und Gemeindereferentinnen werden ihm helfen. Vor allem aber viele ehrenamtliche Christinnen und Christen. Am meisten freut mich, dass sich alle freuen, wenn diese Menschen die Gottesdienste gestalten. Die Kirche verändert sich wunderbar, weil das ganze Volk Gottes mitmacht. So gehe ich irgendwie auch froh in den Ruhestand übermorgen.
1: 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Sie hörten einen Beitrag der katholischen Kirche.
2: Ja, viele Wolken sagen uns heute Morgen Hallo. Vom Rhein her breitet sich Regen aus, der mittags dann auch die Weser erreicht. Im Laufe des Nachmittags gibt es zwar auch Auflockerungen, aber auch immer wieder Schauer, auch Gewitter, teils auch mit Starkregen oder auch Sturmböen. Die Temperaturen erreichen dabei in Monschau 20 Grad, Mönchengladbach kommt auf 23, in Bonn auf 24 Grad. Und morgen ziehen bei Sonne auch einige Wolken durch, auch einige Schauer sind dabei und dann wird es aber nicht mehr so schwül.
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4: Die Nachrichten mit Sandra Pold. Guten Morgen. Norwegens König Harald ist tot. Wie das Königshaus mitteilte, ist er am frühen Morgen im Alter von 89 Jahren gestorben. Er war der älteste amtierende Monarch Europas und bei den Norwegern sehr beliebt. Christine Langner berichtet.
5: In den letzten Tagen hatte sich der Gesundheitszustand von König Harald deutlich verschlechtert. Familienangehörige versammelten sich im Krankenhaus in Oslo. Laut offizieller Mitteilung ist er um 6:45 heute Morgen friedlich eingeschlafen. Durch seinen Tod wird sein Sohn Håkon jetzt König. Es ist gerade insgesamt eine schwere Zeit für das norwegische Königshaus mit gleich mehreren Krisen. Kronprinzessin Mette-Marit soll Verbindungen zum Sexualstraftäter Epstein gehabt haben. Zudem brauchte sie eine Lungentransplantation. Und ihr Sohn Marius Højby, der aus einer früheren Beziehung stammt, der wurde im Juni wegen Vergewaltigung und häuslicher Gewalt zu 4 Jahren Haft verurteilt.
4: Heute beginnt ein weiterer Prozess zum Absturz der Germanwings-Maschine 2015. Gut 30 Angehörige fordern Schadenersatz von der Bundesrepublik bis zu 110.000 Euro. Der Vorwurf, es sei nicht ausreichend geprüft worden, ob der Co-Pilot zum Fliegen geeignet war. Er hatte die Germanwings-Maschine absichtlich in einen Berg gesteuert. 150 Menschen starben. Im Himalaya-Gebirge zwischen Nepal und Tibet erschwert anhaltender Regen die Rettungsarbeiten. Mehr als 1.400 Menschen werden noch vermisst. Chinesischen Behörden warnen vor einer neuen Sturzflut. Aus Shanghai, Eva Lambi-Schmidt.
6: Hinter Geröllmassen habe sich ein See gebildet, in dem sich weiter Wasser ansammelt. Sollte der Damm brechen oder der See überlaufen, könnten die Wassermassen im chinesischen Grenzort Tirong in Tibet und stromabwärts weitere Schäden anrichten, sowie die Rettungskräfte gefährden. Im tibetischen Teil des Katastrophengebiets wurden chinesischen Staatsmedien zufolge mehr als 1.000 Menschen in Sicherheit gebracht, darunter knapp 500 Bewohner des Gebiets und mehr als 550 Touristen, die in der Gegend unterwegs waren.
4: Und das ist auch noch Thema. Europa hat einen neuen Wettersatelliten ins All geschossen. Er soll Warnungen vor Stürmen und Sturzfluten verbessern und bei der Kontrolle aktiver Waldbrände helfen. Die allermeisten Menschen, nämlich 93%, leben grundsätzlich gerne in NRW. Das zeigt eine repräsentative Umfrage im Auftrag des WDR. Anlass ist der 80. Geburtstag von NRW an diesem Wochenende. Meister Bayern München und der VfB Stuttgart eröffnen am Abend die neue Fußball-Bundesliga-Saison. Als Aufsteiger sind Schalke und Paderborn wieder mit dabei. Im Tiergarten Kleve gibt's heute eine Geruchsbelästigung der besonderen Art. 4 Stinktierbabys müssen gechippt werden und das Sekret ist ein natürlicher Abwehrmechanismus der Tiere. Deshalb wird dem Tierarzt auch Schutzkleidung wenig helfen.
7: Ja, Stinktieraktionen sind immer ganz besonders, denn man riecht 5 bis 7 Tage meistens danach noch nach Stinktier.
4: Der Tierarzt in Kleve hat sich deshalb fürs Wochenende nichts vorgenommen. Für Besucher im Tiergarten gibt's übrigens Duftproben der Stinktiere. Und das war WDR aktuell.
2: Na toll. Hier ist der WDR 4 Verkehrsservice. A560 St. Augustin Richtung Hennef zwischen dem Dreieck St. Augustin West und Siegburg. Hier dauert es 10 Minuten länger, 2 Kilometer Stau hier nach einem Unfall. Das war's aber schon. 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
2: Stefan Vogt hier. Ich hätte es nicht besser zusammenfassen können. Multikulti können wir hier in Nordrhein-Westfalen. So sind wir in dem Bundesland, das an diesem Wochenende seinen 80. Geburtstag feiert. Da feiern wir doch gerne mit, oder? Wie machen wir das zur Feier des Tages?
8: Morgens im Badehose frühstücken,

0: Sad on You. Das ist George Harrison. Um gleich 8:45. Wir haben uns gesagt, keine Idee ist zu verrückt und kein Traum ist zu groß.
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0: Also im Grunde hat doch jeder von uns diese eine Sache, die er immer schon mal machen wollte. Diesen einen Traum. Haben Sie auch, oder? Dieser Traum, den viele vielleicht gar nicht bis zum Ende denken, so nach dem Motto, ja Leute, wird doch eh nix. Ja, aber genau an dieser Stelle setzen unsere Früheulen, Katharina Theule und Bastian Bender an, die spinnen einfach diesen Traumgedanken mal ein bisschen weiter. Wie können wir Ihren Traum, Ihren ganz persönlichen Traum wahr werden lassen? Vielleicht ja so ein Traum wie den von Gustav, der hat uns eine Sprachnachricht über die neue ARD Sounds App geschickt.
3: Schönen guten Morgen, WDR 4. Ja, ich höre natürlich WDR 4 und ich habe einen ganz speziellen Wunsch. Ich würde gerne die zwei Tatortermittler aus Münster gerne treffen und vielleicht auch in einer Serie beziehungsweise in einem Tatort mitspielen. Das wäre mein größter Traum.
0: Ist doch mal eine gute Idee von Gustav. Ich überlege gerade, was er spielen könnte. Leiche geht, glaube ich, immer. Was muss man können, wenn man eine Leiche im Tatort spielt? Auf jeden Fall flach atmen, wenn die Ermittler auftauchen und sie dann in Großaufnahme gezeigt werden.
4: Gute Arbeit, Thiel.
0: Selbstverständlich. Kommende Woche legen die beiden los. Also nicht Thiel und Börne, sondern Theule und Bender. Ihre Mission, Träume Realität werden lassen. Vielleicht ja wirklich auch Ihren Traum. Teilen Sie uns den gerne mit. So wie Gustav das getan hat. Und nächste Woche dann natürlich einschalten. Nicht, dass da schon über Ihre Traumerfüllung gesprochen wird und Sie das dann verpassen. Also das wäre ja ein Albtraum.

0: Another Day in Paradise. Also Phil Collins um 9.24 Uhr gleich.
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0: rocke ich rein in diesen Freitag um 9:30. Dazu alles Wichtige, was bei Ihnen vor der Haustür los ist, immer um 9:30 hier bei uns.
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2: Direkt aus dem Studio Bielefeld, ich bin Melanie Hessler. Wir starten mit dem Germanwings-Absturz vor 11 Jahren. 150 Menschen kamen bei dem Flugzeugunglück damals ums Leben, weil der Co-Pilot die Maschine laut Ermittlungsergebnissen absichtlich zum Absturz gebracht hat. Heute klagen Hinterbliebene gegen die Bundesrepublik Deutschland, auch ein Vater aus dem Kreis Höxter, dessen Tochter gestorben war. Sie war Spanischlehrerin an der Schule in Haltern und war mit auf der Schulreise in Barcelona. Die Klage läuft deshalb vor dem Landgericht Braunschweig, weil sie sich gegen das Luftfahrtbundesamt richtet und das hat seinen Sitz in Braunschweig. Jetzt zum großen Thema Energiewende. Dafür müssen neue Höchstspannungsleitungen her und die werden gerade zwischen Beverungen und Grohnde ausgetauscht. Die Arbeiter haben von der 60-Kilometer-Strecke gerade die Hälfte geschafft. Hochleistungsmonteure wie Achim Gärtner freuen sich gerade über das meistens gute Sommerwetter, weil die Arbeit auf den bis zu 60 Meter hohen Strommasten ganz schön gefährlich ist.
3: Man bewegt sich am Anfang ein bisschen gehemmt, man hält sich sehr stark fest und später wird es dann übergehen, also die sind mit mehreren Seilen gesichert oder auch Höhensicherungsgeräte und dann kann man irgendwann mal nach einer gewissen Zeit mit zwei Händen arbeiten.
2: Die neuen Leitungen sind auch deshalb nötig, weil immer mehr regenerativer Strom produziert und verbraucht wird. Der Theatersommer auf der Freilichtbühne in Brakel-Bökendorf ist auf dem letzten Meter. Aktuell machen rund 120 Kinder und Erwachsene mit. Oft spielen gleich drei Generationen einer Familie zusammen. Die Freilichtbühne und auch Schauspieler Jonas Fromme sind mit der Saison zufrieden.
4: Wir sind fast immer ausverkauft. Das Feedback ist toll. Man erlebt ganz viel Rückmeldung, vor allem von Kindern und Familien und allen, die ganz viel Spaß haben und mit lachenden Gesichtern rausgehen. Und das freut uns natürlich sehr.
2: Und jetzt das Wetter.
5: Ja, noch ist es trocken in Ostwestfalen-Lippe. Das ändert sich im Verlauf des Vormittags. Dann zieht erst Regen rein, später kommen Gewitter mit dazu. Die können kräftig ausfallen. Es gibt aber auch trockene Phasen. Das sind Bockholzhausen bei 23 und in Dörentrup bei 24 Grad. Am Wochenende ziehen dann noch einzelne Schauer durch.
0: Jetzt die Verkehrslage bei WDR 4. A45 Hagen Richtung Dortmund zwischen dem Kreuz Hagen und Westhofener Kreuz. Hier dauert 10 Minuten länger, 5 Kilometer hier stockender Verkehr. A555 Bonn Richtung Köln zwischen Köln-Rodenkirchen und dem Kreuz Köln-Süd. Hier dauert es auch 10 Minuten länger, 3 Kilometer Stau hier nach einem Unfall. Und A560 St. Augustin Richtung Hennef zwischen dem Dreieck St. Augustin West und Siegburg. Auch hier kommen 10 Minuten für Sie obendrauf, 2 Kilometer Stau wegen Bergungsarbeit. Alle Staus finden Sie auch bei WDR 4 im Netz und auch in der neuen ARD Sounds App. Kommen Sie gut an.
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0: Leute, nicht, dass hier noch einer einen Crashout bekommt oder einen Ragebait. Also an Aufstehmusik soll es nicht mangeln bei uns. Das hier ist Peak. Rose Lawrence mit Africa. Ich wollte Sie nur mal mit den Begriffen wecken, die noch im Rennen sind. Fürs Jugendwort des Jahres. Ich bin Stefan Vogt.
7: Das ist crazy.

0: Neue Deutsche Welle bei WDR 4. Joachim Witt mit dem Goldenen Reiter um 9.44 Uhr, gleich Viertel vor 10. Wenn wir kurz mal resümieren könnten, wie und womit wir die vergangenen Wochen diesen heißen Sommer verbracht haben.
1: Schwimmen, tauchen, das übliche. Und wenn nachher noch eine leckere Pommes essen.
0: Das ist richtig. Aber jetzt kommt ja die Freizeitablösung. Heute startet die Fußball-Bundesliga in die neue Saison. Beschäftigt auch die Leute in diesem Autohaus hier.
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3: Leute, ich hab mir was überlegt.
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3: Jaha. Scholli, antreten! 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
6: Toll, dann bin ich vermutlich am 20. 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
3: Banause. Tina, heute bekommt jeder Kunde eine Stadionwurst und einen Becher Bier.
5: Ja, dann gehen Sie schon mal schön einkaufen.
3: Ach so, ich dachte, du würdest Fleisch.
7: Moin, ich denke intensiv über die Anschaffung eines Teutonia FC nach.
5: Ja, ja, hier ist Ihr Kaffee, Herr Frings.
3: Herr Frings, fiebern Sie mit bei der Bundesliga?
7: Ne, ich gehe lieber Kreisliga gucken. Da gibt es den Kaffee für 70 Cent.
5: Hier haben Sie noch einen umsonst, Herr Frings.
3: Leute, wenn ihr schon keine Lust habt auf Fußball, dann tut wenigstens bei den Kunden so. Wir müssen die Bundesliga-Euphorie marketingmäßig ausnutzen.
5: Hauptsache, Sie kommen nicht wieder mit Torwand schießen.
7: Das ist genial.
8: Verdammt, Eigentor.
3: Die muss noch im Keller sein.
5: Da kommen Sie doch auf dem Weg am Büro vorbei.
6: Moment, ich habe noch was. Wie nennt man einen Anwalt, der nur drinnen arbeitet?
3: Innenverteidiger.
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0: Maxis Midnight Runners mit Come on Eileen. Es ist 8:08 hier bei WDR 4. Für mich ist es ja die Meldung des Morgens, haben Sie bestimmt auch mitbekommen in den Nachrichten bei uns. Im Klever Tiergarten müssen heute 4 Stinktierbabys gechippt werden. Das Problem ist, die Kleinen sind dabei wohl wirklich echte Stinkbomben. Der Tierarzt Martin Polozek, der freut sich schon auf die Aktion. Trotz Schutzkleidung werden wir den Mann auch danach noch Kilometer gegen den Wind riechen.
1: Ja, Stinktieraktionen sind immer ganz besonders, denn man riecht 5 bis 7 Tage meistens danach noch nach Stinktier. Und deswegen, die Termine für heute Abend sind gecancelt. Morgen wird es auch etwas ruhiger im Terminkalender, damit man sich entsprechend regenerieren kann.
0: Der arme Kerl, oder? Als Besucher im Tiergarten in Kleve können Sie übrigens auch eine Duftprobe von den Stinktieren bekommen. Ja, vielen Dank. Stefan Vogt verduftet jetzt. Ute Schneider setzt nach 10 dann die nächste Duftmarke hier im Radio. Sie sucht mit Ihnen bei unserem Ja-Nein-Vielleicht-Spiel weiter nach einem bestimmten Ausflugsort. Das riecht nach Quiz. Schönes Wochenende. Hello.

9 to 5, kurz vor 10, würde ich sagen. Gucken wir aufs Wetter am Vormittag. Kann es noch so ein bisschen Regen geben? Zum Teil regnet es auch ein bisschen doller. Später soll aber die Sonne so ein bisschen bessere Karten haben. Die Temperaturen dazu in Nettersheim 21, in Bottrop 23, Langenfeld kommt auf maximal 24 Grad. Und morgen gibt es auch so einen Mix aus Sonne und

0: Wolken, kann noch mal einen Schauer geben und wird nicht mehr ganz so warm, 17 bis 24 Grad.
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2: Die Nachrichten mit Markus Epping. Guten Tag. Norwegens König Harald ist tot. Er ist nach Angaben des Königshauses heute Morgen im Alter von 89 Jahren friedlich in einem Krankenhaus in Oslo eingeschlafen. In den vergangenen Tagen hatte sich sein Gesundheitszustand verschlechtert. Harald war der älteste noch regierende König Europas. Arne Bartram berichtet.
3: König Harald galt als bodenständig und tolerant. Er machte sich stark für die Rechte von Migranten und queeren Menschen. In den vergangenen Jahren hatte König Harald immer wieder Probleme mit der Gesundheit, musste mehrfach ins Krankenhaus. Bei den Norwegern war er überaus beliebt. Jetzt wird sein Sohn Håkon Norwegens neuer König. Und das in einer schwierigen Zeit für das Königshaus. Håkons Frau, Kronprinzessin Mette-Marit, lebt mit einer Spenderlunge und hatte zuletzt mit Negativschlagzeilen rund um ihre frühere Freundschaft zum US-Sexualstraftäter Jeffrey Epstein zu kämpfen.
2: Die chinesischen Rettungskräfte haben im Katastrophengebiet in Tibet ihre Arbeiten vorübergehend unterbrochen. Es gibt eine Warnung vor einer weiteren Sturzflut. Mehr als 1400 Menschen werden im Himalaya-Gebirge noch vermisst. Große Hoffnung, Überlebende zu finden, gibt es nicht mehr. Die Zahl der Arbeitslosen in Nordrhein-Westfalen ist während der Sommerferien gestiegen. Im August waren gut 808.000 Menschen ohne Job, rund 15.000 mehr als im Jahr davor. Die Arbeitslosenquote liegt bei 8%. Sebastian Moritz aus der WDR-Wirtschaftsredaktion erklärt die Hintergründe.
4: Dass in den Sommermonaten mehr Menschen ohne Job sind, ist grundsätzlich nicht ungewöhnlich. Berufseinsteiger werden mit ihrer Ausbildung fertig und viele gehen dann erst auf Jobsuche. Außerdem enden Umschulungen und Qualifizierungsprogramme. Neben diesen saisonalen Faktoren kommt derzeit aber noch ein zweiter Punkt hinzu und das ist die angespannte Wirtschaftslage. Sie sorgt dafür, dass die Arbeitslosigkeit in NRW im Vergleich zum Juli stärker gestiegen ist, als es die Fachleute bei der Bundesagentur für Arbeit erwartet haben. Auf längere Sicht ist die Arbeitslosenquote aber noch im Rahmen. Mit 8% ist sie derzeit genauso hoch wie vor einem Jahr.
2: Und auch das ist heute Morgen Thema. Die allermeisten Menschen in NRW leben grundsätzlich gerne hier. Laut einer repräsentativen Umfrage im Auftrag des WDR sind es 93%. Anlass für die Umfrage ist der 80. Geburtstag von NRW. Heute beginnt ein weiterer Prozess zum Absturz der Germanwings-Maschine 2015. Angehörige fordern Schadenersatz, weil nicht ausreichend überprüft worden sei, ob der Co-Pilot zum Fliegen geeignet war. In Dortmund entstehen seit heute mehr als 100 Wohnungen und Gemeinschaftsflächen für Handwerks-Azubis. Ein Campus, auf dem Lehrlinge aus dem Handwerk gemeinsam leben sollen. In Neuss fängt heute das große Schützenfest an. Höhepunkt ist am Sonntag die Königsparade mit 6000 Schützen, die dann wieder prachtvolle Blumenhörner tragen. Viel Arbeit für Floristin Alexia Tissen.
5: Es darf keiner krank sein. Alle müssen mit dem Kopf unterm Arm arbeiten kommen an dem Wochenende. Und wir haben schon gesagt, wir stellen am besten Feldbetten auf, weil Schlaf ist nicht viel.
2: Die Schützen in Neuss müssen das Tragen der Blumenhörner gut üben. Die Gestecke können bis zu 25 Kilo wiegen. Und das war WDR aktuell.
0: Dankeschön. WDR 4, die Verkehrslage. A3 Köln Richtung Oberhausen zwischen Leverkusen, Opladen und Solingen. Viertelstunde mehr einplanen, 6 Kilometer Stau. A4 Aachen Richtung Köln zwischen Kreuz Köln-West und Köln-Eifel-Tor, 2 Kilometer Stau. A4 Olpe Richtung Köln zwischen Gummersbach und Bielstein, 3 Kilometer Stau. Und noch die 45 Gießen Richtung Dortmund zwischen Hagen-Süd und Westhofener Kreuz, 10 Minuten mehr einplanen, 4 Kilometer stockend. 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
0: Mit Ute Schneider. Tag, wir spielen Ja, Nein, Vielleicht. Und wir suchen ja immer noch einen Ausflugsort. Wir haben gestern schon geklärt, nicht in der Eifel. Und von mir gab es dann ja noch einen Geräuschtipp. Jetzt gäbe es einen Tipp für eine Telefonnummer. 0800 5678 444. Ich würde mich freuen. Rufen Sie mich an.
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0: Lola Aimer. You might need somebody. Sie hat mal erzählt, dass die Leute am Anfang gedacht haben, bei Konzerten sie würde nicht live singen. Hat sie einfach mal was weggelassen. Und das hat dann überzeugt, dass sie doch live singt. WDR 4, wir spielen Ja, Nein, Vielleicht die nächste Runde. Und ich freue mich auf Iris aus Waldbröl. Hallo, schönen guten Morgen.
1: Schönen guten Morgen.
0: Die Iris ist noch auf der Arbeit.
1: Die ist noch auf der Arbeit,
0: sehr
1: ja.
0: Sehr gut. Wann kommt der Feierabend in Sicht?
1: 13 Uhr,
0: ach,
1: Feierabend.
0: Ach, das doch, wollte ich gerade sagen, den sehe ich doch da schon hinten am Horizont.
1: Ja.
0: Und
1: ja.
0: Am Wochenende findet bei Ihnen um die Ecke was ganz Cooles statt. Was ist da?
1: Autofreier Sonntag. Mhm. Das sind zwischen Nümbrecht und Waldbröl. Mhm. Werden die Straßen gesperrt, teilweise 16 Kilometer. Und
0: cool.
1: Da können dann alle fahren, wie sie möchten.
0: Ja,
1: ohne
0: super.
1: Autos.
0: Das ist
1: das
0: auch
1: sind
0: mal schön.
1: Dann zwischendurch so Stände und mhm. Da kann man was essen, was trinken, sich ein bisschen ausruhen.
0: Sehr
1: das
0: gut.
1: Ist immer sehr schön.
0: Okay, gehen Sie zu Fuß oder mit dem Fahrrad?
1: Wir fahren mit dem Fahrrad.
0: Ja, das macht doch dann auch richtig Spaß. Muss man jetzt echt auf kein Gehupe, auf nichts achten. Ne?
1: Genau.
0: Super.
1: Ja.
0: Wunderbar. Das klingt nach einem guten Plan. Unser Plan ist jetzt, dass wir zusammen spielen. Wir suchen ja einen Ausflugsort. Das haben wir schon gesagt. Er ist nicht in der Eifel. Und dann hatte ich ja dieses Geräusch hier nochmal als Tipp. So, und jetzt sind wir mal gespannt, ob wir beiden lösen, um was es geht. Ich würde Ihre 45 Sekunden jetzt starten und bin gespannt auf Ihre Fragen. Geht jetzt los.
1: Okay, ist der Ort im Oberbergischen Kreis?
0: Nee. Ach Mann, da sind wir aber schnell
1: fertig.
0: Oh, das ist aber echt gemein, das tut mir wirklich leid. Ja, aber vielen Dank, dass Sie mitgemacht haben, hat mich sehr gefreut. Und dann wünsche ich ein ganz tolles Wochenende. Und wie wäre es, wenn wir beiden jetzt noch so ein bisschen Lambada zusammen tanzen? Hätten Sie Lust?
1: Ja.
0: Dann starte ich doch die richtige Musik für uns beide. Wünsche ein tolles Wochenende und sag, machen Sie es gut und vielleicht mal bis bald.
1: Ja, danke.
0: Tschüss.
1: Bis bald. Tschüss.

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2: Hallo, Bastian Bender hier. Ich wünsche Ihnen ein richtig schönes Wochenende. Kommende Woche ist Katharina Theule für Sie da und sorgt für einen schönen Morgen. 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So, was haben wir noch? Natürlich 80er und die größten Klassiker. Also so Songs wie der hier.

0: Silbermond mit Himmel auf. Um 10:30.
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2: Direkt aus dem Studio Bielefeld, ich bin Melanie Hessler. Wir starten mit dem Germanwings-Absturz vor 11 Jahren. 150 Menschen kamen bei dem Flugzeugunglück damals ums Leben, weil der Co-Pilot die Maschine laut Ermittlungsergebnissen absichtlich zum Absturz gebracht hat. Heute klagen Hinterbliebene gegen die Bundesrepublik Deutschland, auch ein Vater aus dem Kreis Höxter, dessen Tochter gestorben war. Sie war Spanischlehrerin an der Schule in Haltern und war mit auf der Schulreise in Barcelona. Die Klage läuft deshalb vor dem Landgericht Braunschweig, weil sie sich gegen das Luftfahrtbundesamt richtet und das hat seinen Sitz in Braunschweig. Jetzt gucken wir nach Paderborn auf ein Leuchtturmprojekt. Das bekommt heute Mittag Besuch von der Bauministerin des Landes Nordrhein-Westfalen. Es geht um das ehemalige Kaufhofgelände. Das Projekt ist deshalb so besonders, weil auf dem Dach des ehemaligen Kaufhauses Seniorenwohnungen entstehen, mitten in der Stadt. Fast 40 öffentlich geförderte Wohnungen werden gerade gebaut. Der Theatersommer auf der Freilichtbühne in Brakel-Bökendorf im Kreis Höxter ist auf dem letzten Meter. Aktuell machen rund 120 Kinder und Erwachsene mit. Oft spielen gleich 3 Generationen einer Familie zusammen. Die Freilichtbühne und Schauspieler Jonas Fromme sind mit der Saison bisher sehr zufrieden.
3: Wir sind fast immer ausverkauft. Das Feedback ist toll. Man erlebt ganz viel Rückmeldung, vor allem von Kindern und Familien und allen, die ganz viel Spaß haben und mit lachenden Gesichtern rausgehen. Und das freut uns natürlich sehr.
2: Noch bis Anfang September, ganz genau bis zum 5. und 6. September, gibt's das Musical Shrek und den großen Gatsby. Und damit sind wir beim Wetter für uns und das hat Verena Leindecker aus unserer WDR-Wetterredaktion.
4: Hallo, heute gibt's in Ostwestfalen-Lippe besonders am Nachmittag Schauer und Gewitter, örtlich auch mit Starkregen und Sturmböen. Dazwischen lockert's bei 22 bis 25 Grad aber auch mal auf und am Wochenende dann wird's ruhiger mit Sonne, Wolken und nur noch einzelnen Schauern.
5: WDR 4, die Verkehrslage. A3 Köln Richtung Oberhausen zwischen Leverkusen-Opladen und Solingen. Viertelstunde mehr Einplan, 5 Kilometer Stau. A4 Aachen Richtung Köln zwischen Kreuz Köln-West und Köln-Klettenberg 10 plus 4 Kilometer Stau. A44 Kassel Richtung Dortmund zwischen Kreuz-Werl und Kreuz-Dortmund-Unna 3 Kilometer stockend. A45 Hagen Richtung Dortmund zwischen Kreuz-Hagen und Westhofener Kreuz 10 Minuten plus 4 Kilometer stockend. Und noch die 46 Düsseldorf Richtung Wuppertal zwischen Wuppertal-Fahrersbeck und Wuppertal-Barmen. Auch da bitte eine Viertelstunde mehr einplanen, 4 Kilometer Stau. 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

0: Don't go breaking my heart, Elton John und Kiki D. Was haben Kritiker am Anfang gesagt, das wird ein Flop? Da haben sie mal sowas von daneben gelegen, ne? Wurde eine Nummer 1 in Großbritannien. Ja, nein, vielleicht. Wir spielen die nächste Runde und ich freue mich sehr auf Ludger aus Werl. Hallo, schönen guten Morgen.
1: Guten Morgen, Ute, hallo.
0: Der Ludger und ich, wir teilen ja eine Leidenschaft, Ludger, ne? Welche ist das?
1: Blau-Weiß.
0: Genau.
1: Schalke.
0: Ja.
1: Durch und durch.
0: Ach, wunderbar. Und da leiden wir immer so schön vor uns hin. Und jetzt geht ja die Bundesliga wieder los. Freuen Sie sich darauf?
1: Auf jeden Fall. Sonntagabend das erste Spiel.
0: Ja, aber auswärts,
1: und
0: ne?
1: Ja, in Augsburg, aber ich denke mal, es ist ein ganz angenehmer Gegner. Ich hoffe es zumindest.
0: Mhm.
1: Und jetzt müssen wir einfach mal abwarten. Klar, das Spiel, das Pokalspiel war nicht so berauschend, aber letztendlich ist es egal. Sie sind eine Runde weiter.
0: So. Und jetzt und hoffen wir einfach auf 3 Punkte, oder? Ich meine, man muss es doch, die Hoffnung stirbt zuletzt. Wenn es einer weiß, dann wir, oder?
1: Ja, auf jeden Fall. Auf jeden Fall.
0: Sehr gut. Haben Sie das neue Trikot schon?
1: Nein, das habe ich noch nicht.
0: Okay.
1: Aber ich werde es mir in den nächsten Tagen oder Wochen holen.
0: So.
1: Und ja.
0: Ja, aber ich meine, die Schlange war auch lang. Deshalb habe ich auch erstmal gedacht, komm, da ist ja noch ein bisschen Zeit. Der Trikot rennt ja nicht weg, sozusagen. Ne? So.
1: Ganz genau. Ganz
0: so, und
1: genau.
0: Jetzt hoffen wir halt auch, dass wir bei Ja, Nein, Vielleicht zusammen punkten. Wir haben ja schon gesagt, wir suchen einen Ausflugsort. Er ist nicht in der Eifel. Und ich hatte dieses Geräusch hier nochmal so ein bisschen als Tipp gegeben. Und jetzt bin ich gespannt auf Ihre Fragen, ob wir das so ein bisschen näher eingrenzen können. Ich würde dann jetzt mal Ihre 45 Sekunden starten und bin gespannt. Kann losgehen.
1: So, liegt der Ort in Ostwestfalen?
0: Nein, ach Mensch, warum bin ich denn heute immer so schnell fertig? Ha, ach unglaublich.
1: Mann.
0: Ach Mann, an was hatten Sie gedacht?
1: Ja, ich hatte die Adlerwarte in Berlebeck.
0: Ah, ja. Ja, wäre auch gut gewesen. Ist es leider nicht. Das tut mir sehr leid. Aber danke fürs Mitspielen. Und ich sag mal, wichtig ist ja auf dem Platz. Ne? 3 Punkte
1: genau,
0: machen wir klar,
1: genau.
0: Oder? Wir beiden sind uns schon einig. Dann hoffe ich mal, der Trainer und die Spieler wissen das auch. Und dann läuft das Wochenende doch für uns, oder?
1: Ja, hoffentlich. Geht's gut.
0: Super, alles klar. Vielen, vielen Dank und ein schönes Wochenende wünsche ich. Tschüss.
1: Wünsche ich Ihnen auch. Tschüss.

Die Bengals bei WDR4 am Freitag. Zeitlich passte bei mir heute Morgen alles, also ich war früh genug dran für die partielle Mondfinsternis. Aber ehrlich gesagt, gesehen habe ich nichts. Ne? Es waren einfach zu viele Wolken über meinem Balkon. Hat jemand von Ihnen was mitbekommen? Ansonsten gilt für alle, die heute in Köln so unterwegs sind, auch weiter genau hingucken. Mit ein bisschen Glück können Sie nämlich Johnny Depp und Alice Cooper sehen. Die haben heute Abend tatsächlich in Köln einen Musikauftritt mit der Supergroup Hollywood Vampires. Nee.

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0: Die Three Degrees mit When Will I See You Again um kurz vor 11. Sonnenbrille, ja, die kommt jetzt heute erstmal nicht so richtig zum Einsatz. Es gibt viele Wolken, es kann immer mal regnen, kann auch ein Schauer oder ein Gewitter geben. Später dann aber vielleicht doch nochmal Einsatzzeiten für die Sonnenbrille. Also ich hoffe auf jeden Fall. Die Temperaturen in Waldbrühl 22, in Oberhausen 23, in Hamm bis 24 Grad. Morgen machen wir weiter mit so einem Mix aus Sonne und Wolken. Kann auch da nochmal ein Schauer geben. Die Höchstwerte dann so 17 bis 24 Grad.
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2: Die Nachrichten mit Markus Epping. Guten Tag. Der älteste amtierende Monarch Europas ist tot, König Harald von Norwegen. Er ist im Alter von 89 Jahren gestorben. Damit übernimmt sein Sohn Håkon den Thron. Harald war in Norwegen außergewöhnlich beliebt. Aus Oslo berichtet Arne Bartram.
3: Man hat praktisch niemanden gefunden, der ihn nicht mochte. Er hat dieses Land wirklich zusammengehalten. Gerade in den letzten Jahren war er wirklich so eine Art Fels in der Brandung, weil er eben auf der einen Seite seit 1991 auf dem

0: Kronsaß, also so eine gewisse Verlässlichkeit mitgebracht hat, eine Ruhe, Autorität ausgestrahlt hat. Auf der anderen Seite aber eben ein sehr moderner König war. Er hat sich stark gemacht für die Rechte von queeren Menschen, von Migranten. Also er hat versucht, wirklich alle Teile der Gesellschaft mit einzubeziehen. Und wirklich in allen gesellschaftlichen Gruppen ist die Trauer heute hier riesig.
1: Die AfD in Thüringen ist erneut mit einem Misstrauensantrag gegen Ministerpräsident Vogt gescheitert. AfD-Fraktionschef Höcke erhielt im Landtag 33 Stimmen, gebraucht hätte er 45. Es war der zweite Versuch der AfD in diesem Jahr, den CDU-Politiker Vogt aus dem Amt zu bekommen. Anlass für das Misstrauensvotum war, dass Vogt seinen Doktortitel zurückgeben musste. Die schwierige wirtschaftliche Lage hat auch auf dem Ausbildungsmarkt in Nordrhein-Westfalen Spuren hinterlassen. Die Betriebe haben in diesem Jahr weniger Stellen gemeldet als im vergangenen. Gleichzeitig suchen noch viele Jugendliche nach einem Ausbildungsplatz. Sebastian Moritz berichtet.
2: Für junge Menschen ist es schwieriger geworden, in Nordrhein-Westfalen eine Ausbildungsstelle zu finden. Die Betriebe haben gut 92.000 Ausbildungsstellen gemeldet, rund 6.000 weniger als noch vor einem Jahr. Die Zahl der Bewerberinnen und Bewerber ist jedoch konstant geblieben. Und das, obwohl es in diesem Jahr keinen Abiturjahrgang gibt. Zum Start ins neue Ausbildungsjahr sind noch mehr als 38.000 Interessenten auf der Suche nach einer Stelle. Besonders gute Chancen gibt es aktuell im Tiefbau und in der Gastronomie. Schlechter sind die Chancen auf eine Stelle im Bereich der Fahrzeugtechnik und bei Betrieben für Sanitär-, Heizungs- und Klimatechnik.
1: Und auch das ist gerade Thema. Im Himalaya-Gebirge ist nach Angaben der Polizei in Nepal erneut ein Damm gebrochen. Sicherheitskräfte, Retter und die Bevölkerung wurden dazu aufgerufen, sich an einen sicheren Ort zu begeben. Heute beginnt ein weiterer Prozess zum Absturz der Germanwings-Maschine 2015. Gut 30 Angehörige fordern Schadenersatz von der Bundesrepublik. Es sei nicht ausreichend überprüft worden, ob der Co-Pilot zum Fliegen geeignet war. In Dortmund ist Grundsteinlegung für ein neues Projekt für Azubis im Handwerk. Es entstehen mehr als 100 geförderte Wohnungen und Gemeinschaftsflächen, ein Campus, auf dem Lehrlinge aus dem Handwerk gemeinsam leben sollen. In Höxter hat die Polizei einen 20-Jährigen mit einem getunten E-Scooter erwischt. Der Roller fuhr 60 km/h, erlaubt sind 20. Der Roller war außerdem nicht versichert und ein Drogentest beim Fahrer verlief positiv. Auch in Hagen hat die Polizei einen zu schnellen E-Scooter-Fahrer angehalten. Der Junge war 13, der getunte Scooter fuhr 50 km/h. Das war WDR Aktuell.
3: Dankeschön. WDR 4, die Verkehrslage. A3 Köln Richtung Oberhausen zwischen Leverkusen-Opladen und Kreuzhilden. 10 Minuten plus, 5 Kilometer stockend. 10 Minuten mehr Einplan auch auf der A3. Köln Richtung Oberhausen zwischen Duisburg-Wedau und Oberhausen-Lerich 6 Kilometer stockend. A33 Bielefeld Richtung Osnabrück zwischen Hilter am Teutoburger Wald und Haderberg. 10 plus, 4 Kilometer stockend. A44 Kassel Richtung Dortmund zwischen Kreuzwerl und Kreuz Dortmund-Unna. Auch da plus 10 Minuten, 5 Kilometer stockend. A45 Gießen Richtung Hagen zwischen Haiger-Burbach und Willensdorf, 3 Kilometer Stock und noch die 45 Gießen Richtung Dortmund zwischen Hagen-Süd und Westhofener Kreuz. Auch da dauert es 10 Minuten länger, 5 Kilometer stockender Verkehr. 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
3: Ich wünsche Ihnen natürlich eine gute Fahrt. Und was habe ich gemacht? Tagelang bin ich ohne Sonnenbrille los, dafür heute ohne Regenschirm. Ich sag mal, hast einen Lauf, ne? Ich bin Ute Schneider. Tag. 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

0: Jupiter Jones mit Still. Jupiter Jones gegründet auf einer Party in der Eifel. Und Eifel ist auch ein gutes Stichwort. Da ist ja der Ort, den wir suchen heute nicht. Und Party ist ein gutes Stichwort für die Sandra aus Hürth. Hallo, schönen guten Morgen.
1: Ja, schönen guten Morgen.
0: Weil bei Ihnen war schon Party und zwar praktisch die Ferienabschlussparty.
1: Genau, meine Kinder haben Übernachtungsparty gemacht.
0: Sehr gut. Wie sieht das dann aus?
1: Die kuscheln sich, die machen sich eine Höhle, die bauen sich Kissen drumrum und ja, schauen dann zusammen Fernsehen, bis sie irgendwann einschlafen.
0: Ach, sehr gut. Das erinnert mich an früher. Wir hatten auch so Stockbetten und dann haben wir die immer mit so Decken abgehangen. Das war immer so richtig schön und kuschelig. Ach, herrlich. Wunderbare Zeit. Und was steht sonst noch an am Wochenende? Wird das nochmal richtig ausgenutzt, das letzte Ferienwochenende?
1: Ja, heute wird ausgeruht, damit wir morgen fit
0: sind. Sind Sie denn schon wach? Also Gamescom. Und sind Sie denn jetzt schon wach?
1: Nee, die schlafen immer noch.
0: Da war es aber eine coole Party, würde ich mal sagen, oder?
1: Ja, genau.
0: Sehr schön. Man ist ja nur einmal jung, ne? So, genau. Dann suchen wir doch jetzt mal den Ausflugsort zusammen. Ich hatte ja diesen Tipp gegeben als Geräusch. Und ansonsten haben wir ja schon gesagt, es ist nicht im Oberbergischen, es ist nicht in der Eifel und es ist auch nicht die Adlerwarte in Ostwestfalen-Lippe. Jetzt bin ich gespannt auf Ihre Fragen. Ich würde die 45 Sekunden jetzt starten. Kann losgehen.
1: Ja, es handelt sich um einen Ausflugsort.
0: Ja.
1: Muss man dafür Geld bezahlen?
0: Ja.
1: Befindet sich das vielleicht in der Nähe von Köln?
0: Ah, nein. An was hatten Sie gedacht?
1: Ich dachte an die Falknerei, Sky Hunters Nature in Frechen.
0: Ja, da die ist auch schön.
1: Super. Da kann man Eulen kuscheln.
0: Ja, ach super. Ist aber ein guter Tipp, den wir jetzt hier nochmal gegeben haben. Aber das ist es leider nicht. Mein Tipp für alle anderen, sich die Nummer merken. 0800 567 8444. Und gleich haben wir noch eine Runde und eine Chance haben wir noch heute zu lösen. Und Ihnen und Ihren Kindern wünsche ich ein tolles letztes Ferienwochenende. Lassen Sie es nochmal so richtig krachen, weil dann beginnt ja.
1: Liebe Grüße.
0: Ja, super, weil dann beginnt ja der Ernst des Lebens. Das wissen wir ja alle, ne?
1: Allerdings.
0: Okay, liebe Grüße. Ja, danke schön. Und Grüße an Ihre Kids, wenn sie dann jetzt gleich auch mal wach sind.
1: Ja, danke.
0: Schönes Wochenende. Tschüss.

0: Kenny Loggins, Footloose bei WDR 4 am Freitag. Eine Runde haben wir ja noch bei Ja, Nein vielleicht. Und weil ja schon fast Wochenende ist, hätte ich hier jetzt nochmal so ein geräuschliches Tippgeräusch sozusagen für den Ausflugsort, den wir suchen. Wenn Sie ja sagen, ach, jetzt hätte ich vielleicht doch eine Idee, dann wäre meine Idee anrufen 0800 5678 444. Eine Runde, ja, nein, vielleicht spielen wir noch. Vielleicht machen wir den Ausflugsort doch noch ausfindig zusammen. Jetzt gucken wir erstmal, was sonst bei Ihnen um die Ecke los ist.
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2: Direkt aus dem Studio Bielefeld, ich bin Melanie Hessler. Wir starten mit dem Germanwings-Absturz vor 11 Jahren. 150 Menschen kamen bei dem Flugzeugunglück damals ums Leben, weil der Co-Pilot die Maschine laut Ermittlungsergebnissen absichtlich zum Absturz gebracht hat. Heute klagen Hinterbliebene gegen die Bundesrepublik Deutschland, auch ein Vater aus dem Kreis Höxter, dessen Tochter gestorben war. Sie war Spanischlehrerin an der Schule in Haltern und war mit auf der Schulreise in Barcelona. Jetzt zum großen Thema Energiewende. Dafür müssen neue Höchstspannungsleitungen her. Die werden gerade zwischen Beverungen und Grohnde ausgetauscht. Die Arbeiter haben von der 60-Kilometer-Strecke gerade die Hälfte geschafft. Hochleitungsmonteur Achim Gärtner sagt, die Arbeit in 60 Metern Höhe ist nicht ohne.
3: Man bewegt sich am Anfang ein bisschen gehemmt, man hält sich sehr stark fest und später wird es dann übergehen. Also die sind mit mehreren Seilen gesichert oder auch Höhensicherungsgeräte und dann kann man irgendwann mal nach einer gewissen Zeit auch dann mit zwei Händen arbeiten.
2: Die neuen Leitungen sind auch nötig, weil immer mehr regenerativer Strom produziert und verbraucht wird. Der Theatersommer auf der Freilichtbühne in Brakel-Bökendorf im Kreis Höxter ist auf dem letzten Meter. Aktuell machen rund 120 Kinder und Erwachsene mit. Oft spielen gleich drei Generationen einer Familie zusammen. Schauspieler Jonas Fromme sagt, die Saison ist richtig gut gelaufen.
4: Wir sind fast immer ausverkauft, das Feedback ist toll, man erlebt ganz viel Rückmeldung, vor allem von Kindern und Familien und allen, die ganz viel Spaß haben und mit lachenden Gesichtern rausgehen und das freut uns natürlich sehr.
2: Noch bis Anfang September, bis zum 5. und 6. September gibt's das Musical Shrek und den großen Gatsby. Und jetzt das Wetter für uns mit Verena Leindecker.
5: Hallo, heute gibt's in Ostwestfalen-Lippe besonders am Nachmittag Schauer und Gewitter, örtlich auch mit Starkregen und Sturmböen. Dazwischen lockert es bei 22 bis 25 Grad aber auch mal auf. Und am Wochenende, dann wird es ruhiger mit Sonne, Wolken und nur noch einzelnen Schauern.
0: Dankeschön. WDR 4, die Verkehrslage A1 Köln Richtung Euskirchen zwischen Hürth und Kreuzbliesheim. 10 Minuten plus, 4 Kilometer stockend. A3 Köln Richtung Oberhausen zwischen Leverkusen, Opladen und Solingen. 10 plus, 5 Kilometer stockend. A3 Köln Richtung Oberhausen zwischen Duisburg-Weder und Oberhausen-Lierich. 10 plus, 5 Kilometer stockend. A4 Aachen Richtung Köln zwischen Kreuzköln-West und Köln-Klettenberg. 10 plus, 3 Kilometer Stau. 10 Minuten mehr ein Plan bitte auch auf der A44 Kassel Richtung Dortmund zwischen Kreuz-Werl und Kreuz-Dortmund-Unna. 4 Kilometer stockend und noch die A45 Gießen Richtung Dortmund zwischen Hagen Süd und Westhofener Kreuz. Viertelstunde dauert es länger, 7 Kilometer stockend. 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Hauptsache ist, Sie kommen gut an.
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0: Simon und Garfunkel. Gemächlich trudeln wir Richtung Wochenende. Aber eine Runde Ja, Nein, Vielleicht haben wir noch. Und da freue ich mich sehr. Da spiele ich mit Angelika aus Bottrop. Hallo.
1: Hallo.
0: Und die Angelika kann eigentlich gefühlt jetzt mit uns eine Runde reiten. Das macht sie nämlich sehr, sehr gerne. Wo reiten Sie, Angelika?
1: Ich reite in Essen, durch den Heißiwald, von Heißiwald weiter Richtung Krumpwald. Mhm. Und von da aus kann man dann bei Villa Hügel vorbei, sich den Garten so schön ansehen und weiter auch im Stadtwald. Die Wälder riechen da super lecker und man glaubt gar nicht, wie schön Essen ist.
0: Doch, auf jeden Fall. Und das machen Sie auch bei jedem Wetter, oder?
1: Ja, ja. Bei Regen ist es noch besonders schön. Mhm. Da riecht der Wald gut und jetzt ist da sehr, sehr ruhig.
0: Schade, haben Sie auch einen Beiwagen? Ich würde gerne mit.
1: Ja, aber vielleicht meine Freundin hätte noch einen Pony über.
0: Ach so, ja, okay. Ich habe das ja mal als Kind gemacht. Man sagt ja irgendwie, ist vielleicht so ähnlich wie Fahrradfahren, verlernt man vielleicht nicht, oder?
1: Nö, das nicht, aber man hat vielleicht mehr Hemmung. Je älter
0: ja,
1: man wird,
0: das stimmt,
1: Ängste
0: das stimmt. Ja, ja, das stimmt. Und man fällt ja auch nicht mehr so galant. Ich bin ja vom Fahrrad gefallen, ich bin ja früher auch schon mal vom Pferd gefallen. Gut, wir bekakeln das nochmal, ob ich da irgendwann mal in Essen mit darf. Jetzt gucken wir erstmal, ob wir Ja, Nein, Vielleicht lösen. Ich hatte ja noch einen zusätzlichen Tipp gegeben. Dieses Geräusch, ja, dass wir gesagt haben, vielleicht hilft uns das so ein bisschen. Wir waren ja gerade schon praktisch zusammen im Wald und haben ja auch schon gesagt, Oberbergisches nicht, Eifel nicht, Rheinland nicht. Jetzt würde ich Ihre 45 Sekunden starten und dann gucken wir mal, ob wir das vielleicht heute lösen. Würde jetzt losgehen. Ihre Fragen bitte.
1: Ja, das letzte Geräusch, das macht mich so ein bisschen unsicher.
0: Nein, nicht
1: aber
0: unsicher
1: das, lassen. Das Ruf des Käuzchens, da habe ich direkt an eine super schöne Sache mich erinnert. Das wäre in Oberhausen.
0: Ja.
1: Ist diese Ausflugsort in Oberhausen?
0: Ja.
1: Ja, dann würde ich vermuten, dass es das Gasometer ist in Oberhausen.
0: Genau das ist es.
1: Weil das ist eine super schöne Ausstellung.
0: Ja, total toll. Total toll. Läuft ja auch noch eine Weile, ne? Genau.
1: Genau.
0: Super.
1: Bis Dezember, glaube ich.
0: Sehr
1: schön. Dezember und das ist wirklich sehenswert.
0: Wunderbar. Dann würde ich sagen, wir packen die Soundbox ein. Das Wochenende kann kommen. Ihnen einen schönen Ausritt und vielen Dank
1: das
0: fürs Mitmachen.
1: Das freut mich. Ja, super. Danke.
0: Dankeschön. Schönes Wochenende.

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1: Smokey mit Living Next Door to Alice. Dieses Wochenende in Nordrhein-Westfalen muss ja eins mal auf gar keinen Fall sein, Langeweile. Findet auch Tom, der hat uns angerufen.
2: Hallo, als Dortmunder freue ich mich natürlich über die Beachvolleyball-Sache, die in Dortmund läuft. Allerdings dort in Hagen gleichzeitig auch die Fußfeder. Weil Weltmeisterschaft.
1: Auch ein cooler Tipp, ne? Außerdem habe ich ja gesehen, morgen ja Tag der Trinkhallen. Straßenkunstfestival in Geldern, Schützenfest in Neuss. Und da war auch, glaube ich, noch irgendwas mit der Bundesliga, die, glaube ich, auch doch jetzt losgeht.
3: Oh.

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0: Bonnie Tyler mit Holding Out for a Hero am Freitag bei WDR 4. Wir konnten ja gerade lösen bei Ja, Nein, Vielleicht. Wir haben einen Ausflugsort gesucht und das war ja der Gasometer in Oberhausen. Da gibt's gerade eine tolle Waldausstellung, Mythos Wald. Ich habe nochmal extra geguckt, die läuft bis zum 30. Dezember. Haben wir also noch ein bisschen Zeit, aber wie das ja immer so ist, ne, nicht zu lange schieben, dann ist er auf einmal doch schon wieder vorbei. Wir starten dann nächste Woche mit dem neuen Rätsel. Und wenn Sie sagen, ah, ich habe vieles nicht mitgekriegt, das wird immer so schnell gelöst oder doch nicht, gerne nochmal klicken bei uns im Netz. Wir haben ja einen Blog, da können Sie immer alles nochmal nachlesen. Also wdr4.de, immer ein sehr, sehr guter Tipp. Und jetzt müssen wir natürlich nochmal aufs Wetter gucken. Ne? Am Nachmittag gibt's jetzt noch ein paar Schauer. Es kann auch vielleicht mal ein Gewitter geben. Zum Teil ist da echt eine Menge Regen, der runterkommt. Es kann sogar hageln oder auch mal ein Gewitter geben. Die Temperaturen heute sind in Kleve 22, in Zülpig 23, in Höxter 25 Grad. In der Nacht kühlt es sich dann ab auf 17 bis 11 Grad. Sehr gut. Letzte Nacht, fand ich, war es ja echt ein bisschen warm. Ne? Und morgen machen wir dann weiter mit einem Mix aus Sonne und Wolken. Da können noch einzelne Schauer durchziehen. Und vielleicht auch mal ein Gewitter. Die Temperaturen dann so 17 bis 24 Grad.
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2: Mit Anne Barsack. Und Ranzen schon gepackt? In ein paar Tagen geht die Schule in NRW wieder los und Schulministerin Feller hat gesagt, wie es mit dem Recht auf Ganztagsbetreuung für Grundschüler steht. Außerdem:
3: Man derbe mal freundlicher und das muss wohl sein. Das ist Ruhrgebiet. Da geht nichts dran vorbei.
2: Dieser Schrebergärtner aus Bochum fühlt sich wohl in seiner Heimat und ist damit nicht alleine, zeigt eine WDR-Umfrage zum 80. Geburtstag von NRW. Und wir schauen nochmal nach Nepal und Tibet, wo nach der Sturzflutkatastrophe neue Überschwemmungen drohen. Das Wetter bringt Regen bei um die 23 Grad. Viele Sechsjährige können es kaum noch abwarten. Bei einigen älteren Kindern und Teenagern dürfte die Freude gebremst sein. Nächste Woche Mittwoch bzw. Donnerstag geht das neue Schuljahr in NRW los. Höchste Zeit, die Schultüten vorzubereiten und neue Stifte und Hefte zu besorgen. Und auch Schulministerin Feller hat den Schulstart im Blick. Diesmal geht er ja auch mit dem Recht auf Ganztagsbetreuung für Erstklässler einher. Daniela Junghans,

0: Landespolitik. Wird das denn klappen?
1: Die Ministerin ist zumindest zuversichtlich, war sie eben auf der Pressekonferenz. 170.000 Kinder gibt's in NRW in der ersten Klasse. Die haben einen Rechtsanspruch und das Land rechnet damit, dass um die 80% den auch wirklich nutzen wollen. Zuständig für die Umsetzung für den Ganztag sind die Kommunen. Die Ministerin sagt aber, bisher habe sie von keinen großen Problemen gehört. Die Frage, die sich jetzt natürlich alle stellen, ist vor allem, wie gut ist die Qualität des Nachmittagsangebots? Ist es nur Betreuung oder auch eine anständige Förderung? Das werden die nächsten Wochen erst zeigen müssen.
0: Was ändert sich denn noch im neuen Schuljahr?
1: NRW startet zum Beispiel mit Lernstandserhebungen in der 5. Klasse. Die sind erstmal für die Schulen noch freiwillig, aber immerhin 500 Schulen machen schon mit beim Testlauf in diesem Jahr. Das startet noch im September. Und das Ziel, sagt Schulministerin Dorothee Feller, sei herauszufinden, was haben die Kinder eigentlich in der Grundschule gelernt und wo gibt's noch Defizite.
2: Es ist ja in dem Moment, wo sie eine 5. Klasse haben, die kommen aus unterschiedlichen Grundschulen und die haben unterschiedliche Kenntnisse. Und sie müssen ja irgendwie herausfinden, neben dem Zeugnis, was sie haben, dem Abschlusszeugnis, wie ist die Kompetenz denn tatsächlich bei meinen Schülerinnen und Schülern?
1: Ja, und dafür gibt es eben diese Lernstandserhebungen und die Defizite sollen dann möglichst schnell auch ausgeglichen werden. Und noch was ist neu, die Schulministerin will bei den Grundschulkindern einen stärkeren Fokus aufs Thema Schreiben legen, weil sie sagt, viele von denen wissen zwar, wie man auf einem Tablet wischt, aber haben Probleme, einen Stift zu halten.
0: Danke, Daniela Junghans. Und wir bleiben in NRW. Unser Bundesland ist jetzt 80 Jahre alt. Letzten Sonntag war Geburtstag. Am 23. August 1946 wurde Nordrhein-Westfalen gegründet. Ab heute wird das auch in Münster beim NRW-Tag gefeiert. Infratest DIMAP hat für den WDR gefragt, ob die NRW-Bewohner gerne hier sind. Und 93% sagen ja. Mehr von Sandra Peters.
3: Viele sagen zum Beispiel, NRW ist ein guter Ort zum Leben, mit Natur, großen Städten und einer guten Mischung aus städtischen und ländlichen Regionen. Dazu hat NRW insgesamt ein ziemlich modernes Image. Mehr als die Hälfte sagt sogar, NRW ist cool. Gerade die Jüngeren sehen das so. Und viele sind überzeugt, dass junge Menschen hier gute Chancen haben, wenn es um Ausbildung, Studium oder Beruf geht. Die Studie zeigt aber auch, es gibt klare Aufgaben für die nächsten 10 Jahre. Da ist zum Beispiel die öffentliche Infrastruktur, also Straßen, Brücken und der Nahverkehr. Das wird von 22% der Befragten als wichtigstes Thema genannt, das im Land dringend angepackt werden muss. Gleich dahinter kommt der Umwelt- und Klimaschutz, der aus Sicht der Menschen aktuell zu den zentralen Zukunftsaufgaben für NRW gehört. Beim Blick auf die Bilanz des Landes überwiegt trotzdem das Positive. Viele sagen, NRW sei alles in allem eine Erfolgsgeschichte. Wenn es um die Frage geht, ob das Land gut für die Zukunft aufgestellt sei, ist die Hälfte der Befragten skeptisch. Auch das Sicherheitsgefühl war in der Studie ein Thema. Die meisten Menschen in NRW fühlen sich draußen, auf Straßen, Plätzen oder in Bus und Bahn insgesamt sehr oder eher sicher. Aber ein Drittel der Befragten fühlt sich sehr oder eher unsicher. Das sind zum Beispiel Menschen im mittleren Alter. Insgesamt aber hat sich dieses Sicherheitsgefühl im Vergleich zur letzten Befragung kaum verändert. Und typisch NRW ist für viele auch das Leben miteinander. Sie erleben ein starkes Wir-Gefühl im Verein und beim Sport, aber auch beim Karneval und auf Konzerten oder Festivals. Und auch wie hier gesprochen wird, gehört für viele dazu. Besonders beliebt sind Dialekte wie Kölsch und Ruhrdeutsch, aber auch Rheinisch und Westfälisch kommen gut an.
0: Die Ergebnisse der Umfrage gibt's auch nochmal zum Nachlesen in der WDR-App und auf wdr.de. Weitere Meldung jetzt mit Christina Maria Greve.
4: Die Zahl der Arbeitslosen in Nordrhein-Westfalen ist im August auf gut 808.000 gestiegen. Das sind gut 15.000 mehr als vor einem Jahr. Auch bundesweit verzeichnet die Agentur für Arbeit einen leichten Anstieg. Die Arbeitslosenquote liegt in Deutschland jetzt bei 6,5%. Die schwierige wirtschaftliche Lage hat auch auf dem Ausbildungsmarkt in Nordrhein-Westfalen Spuren hinterlassen. Die Betriebe haben in diesem Jahr weniger Ausbildungsstellen gemeldet als im vergangenen Jahr. Gleichzeitig suchen noch viele Jugendliche nach einem Ausbildungsplatz. Für die Hinterbliebenen des Germanwings-Absturzes geht es ab heute um eine Klage gegen die Bundesrepublik Deutschland. Vor dem Landgericht Braunschweig fordern sie Schadenersatz, jeweils bis zu 110.000 Euro. Bei dem Absturz waren alle 150 Menschen an Bord ums Leben gekommen. In Düsseldorf öffnet heute wieder der Caravan-Salon. Laut Veranstalter die weltweit größte Messe für Wohnmobile und Wohnwagen. Mehr als 830 Aussteller sind mit dabei, so viele wie noch nie. Im 10-Jahres-Vergleich hat sich die Zahl der Wohnmobile in Deutschland fast verdreifacht. Der norwegische König Harald V. ist gestorben. Er wurde 89 Jahre alt. Mehr als 3 Jahrzehnte saß er auf dem norwegischen Thron. Zuletzt war er der älteste amtierende Monarch Europas. König Harald hatte allerdings schon lange mit gesundheitlichen Problemen zu kämpfen. Mit seinem Tod ist nun Kronprinz Håkon neuer König von Norwegen.
0: Vorgestern hat eine Sturzflut im Himalaya Dörfer weggefegt, Menschen, Tiere und Häuser unter Geröllmassen begraben, Straßen und Brücken zerstört. Ausgelöst wurde das wohl durch einen Gletscherabbruch. Inzwischen ist von etwa 500 Toten und mehr als 2000 Vermissten die Rede. Besonders betroffen ist Nepal. In Tibet mussten chinesische Rettungskräfte ihre Arbeiten unterbrechen, weil eine weitere Sturzflut droht. Aus China berichtet Eva Lambi-Schmidt.
5: Hinter Geröllmassen hat sich chinesischen Angaben zufolge ein Stausee gebildet, der bereits übergelaufen sein soll. Die Polizei in Nepal meldet gar einen Dammbruch auf der chinesischen Seite der Grenze. China hat dies bislang nicht bestätigt. Die chinesischen Behörden warnen jedoch vor möglichen weiteren Überflutungen, welche auch eine Gefahr für die Rettungskräfte darstellen. Aufgrund der Warnungen wurden die Such- und Rettungsmaßnahmen vorerst ausgesetzt. Währenddessen sind Teams unterwegs, um die Lage zu erkunden und einzuschätzen, berichtet Xu Xinguo, ein Soldat am Morgen in offiziellen Social-Media-Kanälen der Tibet-Einheit des chinesischen Militärs. Im tibetischen Teil des Katastrophengebiets wurden chinesischen Staatsmedien zufolge mehr als 1000 Menschen in Sicherheit gebracht, darunter knapp 500 Bewohner des Gebiets und mehr als 550 Touristen, die in der Gegend unterwegs waren. Weiterhin werden auf chinesischer Seite 558 Menschen vermisst. Aus dem Auswärtigen Amt in Berlin heißt es, sowohl in Nepal als auch in Tibet seien auch deutsche Staatsangehörige unter den Vermissten. Im abgelegenen und schwer zugänglichen Unglücksort im Himalaya-Gebirge in Tibet sind seit gestern verstärkende Rettungskräfte aus dem Rest Chinas und das Militär im Einsatz. Die Schlamm- und Geröllmassen auf den Straßen machen es den Helfern extrem schwer, zum Unglücksort vorzudringen. Wir setzen derzeit Drohnen ein, um eine Suche entlang des Flusslaufs durchzuführen. Die Straße vor uns ist vollständig unterbrochen und ist somit für unser Personal unpassierbar. Wir können uns bei der Suche nur auf Drohnenflüge in geringer Höhe verlassen, sagt Wang Yongming, ein technischer Leiter der Rettungskräfte vor Ort im chinesischen Staatsfernsehen CCTV. Bilder im Staatsfernsehen zeigen Einsatzkräfte, die mit Baggern und schwerem Baugerät versuchen, Zugangsstraßen zu befreien und zu reparieren. Teile des Wegs sollen so wiederhergestellt worden sein. Die staatlich kontrollierten Medien in China zeigen überwiegend die geordnete Ankunft gestaffelter, uniformierter Einheiten und technische Geräte, die zum Einsatz kommen. Außerdem zeigen sie, wie Einsatzkräfte Hilfsgüter verteilen.
0: Gestern war es in NRW nochmal richtig warm. Heute sieht's anders aus. Sarah Geißler aus der Wetterredaktion, wie sind die Aussichten?
6: Ja, genau, nach den über 33 Grad, die wir gestern tatsächlich in Duisburg hatten, wird's heute wieder deutlich angenehmer. 19 bis 26 Grad sind die Höchstwerte heute. Die Schwüle nimmt allerdings so richtig erst nach Sonnenuntergang ab. Wir haben viel Feuchtigkeit in der Luft und wir haben eine Wolkendecke über uns, die zwar auch mal auflockert und die Sonne hier und da durchlässt, die diese schwüle Luft aber eben auch unten hält. Und in dieser Luftmasse können sich dann auch heute wieder bis in den Abend hinein teils kräftige Schauer und Gewitter entwickeln mit Starkregen, Hagel und Sturmböen. Stand jetzt ist das Gröbste dann aber so ab 20, 21 Uhr abgezogen.
0: Und wie wird's Wochenende?
6: Das wird wieder deutlich entspannter, nicht mehr ganz so schwül, aber recht windig zwischendurch mit Sonne, Wolken und nur noch einzelnen Schauern bis 25 Grad.
0: Vielen Dank und das war der Tag um 12 mit Anne Basak.
7: Dankeschön. WDR4, die Verkehrslage. A1 Münster Richtung Dortmund zwischen Kamener Kreuz und Kreuz Dortmund-Unna 10 Minuten plus 4 Kilometer stockend. A1 Köln Richtung Euskirchen zwischen Hürth und Kreuz Bliesheim Viertelstunde plus 7 Kilometer stockend. A3 Köln Richtung Oberhausen zwischen Leverkusen-Opladen und Solingen 10 plus 4 Kilometer Stau. 10 Minuten länger dauert es auch auf der A3 Köln Richtung Oberhausen zwischen Duisburg-Weder und Oberhausen-Lierich 6 Kilometer stockend. A4 Aachen Richtung Köln zwischen Kreuz Köln-West und Köln-Eiffeltor 10 plus 5 Kilometer stockend. A45 Gießen Richtung Dortmund zwischen Hagen Süd und Westhofener Kreuz. Viertelstunde plus 5 Kilometer Stau. Die 61 noch Koblenz Richtung Mönchengladbach zwischen Zwisttal und Kreuz Biesheim. 10 Minuten plus 4 Kilometer stockend und 10 Minuten länger dauert es auch auf der 61 Mönchengladbach Richtung Koblenz zwischen Türnich und Dreieck Erftal. 4 Kilometer Stau. Alle Staus auch bei WDR4.de und in der neuen ARD Sounds App. Ich wünsche Ihnen eine gute und eine sichere Fahrt.
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7: Mit Ute Schneider-Tag. Sie müssen sich jetzt mal so ein bisschen in mich reinversetzen. Ich habe heute ein Kleid an und eine Strumpfhose. Komme ich von dem Örtchen und da sagt eine Kollegin, Ute, du müsstest da mal. Alle Frauen haben jetzt ein Bild im Kopf. 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

Annie Lennox. Wir denken uns jetzt mal ins Jahr 1980 und ich sag mal, im November war es da auch nicht so schön, ne? Aber es gab trotzdem Sommerfeeling. Und zwar schuld war der Song. Der lief nämlich im Radio, The Tide is High. In vielen Hitparaden war es die Eins. So ein bisschen Karibik-Feeling mit Blondie. Kann man machen zum Start ins Wochenende, oder?

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2: 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Ich wünsche Ihnen ein richtig schönes Wochenende. Kommende Woche ist Katharina Thiule für Sie da und sorgt für einen schönen Morgen. 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So, was haben wir noch? Natürlich 80er und die größten Klassiker. 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

0: Toto mit Hold the Line um 12:30.
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2: Direkt aus dem Studio Bielefeld, ich bin Mischa Dallmann. Hallo. Gestern hatten wir berichtet, dass ein Fußgänger auf der A2 bei Porta Westfalica angefahren und schwer verletzt wurde. Die Autobahn war für mehrere Stunden gesperrt. Jetzt ist klar, wie es zu dem Unfall kommen konnte. Die Polizei sagt, dass der Mann einen Gegenstand von der Fahrbahn aufheben wollte. Davor soll er auf dem Seitenstreifen geparkt haben und dann über die Autobahn gelaufen sein. Dabei kam es zu dem Zusammenstoß. Der Mann wurde schwer verletzt ins Krankenhaus gebracht. Zwischen Beverungen und Gronde wird gerade auch an einer Art Autobahn gearbeitet. Dort werden 60 Kilometer Höchstspannungsleitungen ausgetauscht. Die gelten so als Stromautobahn mit bis zu 380.000 Volt. Das geht gut voran, sagt der Netzbetreiber. Die Hälfte sei schon geschafft. Die neuen Leitungen könnten deutlich mehr Strom transportieren, weil sie aus anderen Metalllegierungen bestehen. Die Monteure, die dort arbeiten, müssen aber auf jeden Fall schwindelfrei sein in 60 Metern Höhe. Und auch sonst dürfen sie nicht zimperlich sein, sagte uns dieser Monteur.
3: Man bewegt sich am Anfang ein bisschen gehemmt. Man hält sich sehr stark fest. Und später wird es dann übergehen. Also die sind mit mehreren Seilen gesichert oder auch Höhensicherungsgeräte. Und dann kann man irgendwann mal nach einer gewissen Zeit auch dann mit zwei Händen arbeiten.
2: Die neuen Leitungen sind auch deshalb nötig, weil immer mehr Wind- und Solarstrom produziert und transportiert werden muss. Und dann schauen wir noch nach Gütersloh. Dort will die Stadt das Bahnhofsgebäude sanieren. Möglich wäre das durch ein Förderprogramm von Land und Deutscher Bahn. Voraussetzung ist, dass leerstehende Flächen im Bahnhof neu genutzt werden, zum Beispiel als Orte für Bildung und Begegnung. Eine Idee ist, die Stadt könnte Teile des Bahnhofs anmieten und dann der Musikschule zur Verfügung stellen. Und dann jetzt noch das Wetter mit Verena Leindecker aus unserer WDR-Wetterredaktion.
4: Guten Tag. Am Nachmittag entwickeln sich in Ostwestfalen über einige Schauer und teils kräftige Gewitter, örtlich auch unwetterartig, mit Starkregen, Sturmböen und auch Hagel. Das Ganze bei 22 bis 25 Grad. Am Wochenende wird es ruhiger, mit nur noch einzelnen Schauern und bei ähnlichen Temperaturen.
5: WDR 4, die Verkehrslage. A1 Münster Richtung Dortmund zwischen Kamener Kreuz und Kreuz Dortmund-Unna. 10 Minuten mehr Einplan, 5 Kilometer stockend. A1 Köln Richtung Euskirchen zwischen Hürth und Bliesheim. 10 plus 4 Kilometer stockend. A3 Köln Richtung Oberhausen zwischen Duisburg-Weder und Oberhausen-Lierich. 10 Minuten plus 5 Kilometer stockend. A33 Osnabrück Richtung Bielefeld zwischen Kreuz Osnabrück-Süd und Hilter am Teutoburger Wald. Viertelstunde dauert es auch da länger, 8 Kilometer stockend. Viertelstunde mehr Einplan auch auf der A44 Kassel Richtung Dortmund zwischen Kreuz Werl und Kreuz Dortmund-Unna 6 Kilometer Stau. A45 Gießen Richtung Dortmund zwischen Hagen Süd und Westhofener Kreuz 20 plus 8 Kilometer Stau, der Grund eine Baustelle. A61 Koblenz Richtung Mönchengladbach zwischen Zwistal und Kreuz Bliesheim Viertelstunde plus 6 Kilometer Stau und 10 Minuten mehr Einplan auch auf der A61 Mönchengladbach Richtung Koblenz zwischen Rheinbach und Grafschaft Ringen 4 Kilometer stockender Verkehr. Alle Staus auch immer bei wdr4.de und natürlich in der neuen ARD Sounds App. Ich bin Ute Schneider, wünsche Ihnen eine gute Fahrt. Sie wissen ja, Hauptsache ist, Sie kommen gut an.
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0: Rad vom Urlaub, vielleicht noch ein bisschen Sand vom Strand mitgebracht. Bei mir gestern aus der Tasche auch noch so ein bisschen Sand rausgerieselt. Und damit wir weiter im Urlaubsfeeling bleiben, holen wir den Strand jetzt einfach zu uns. Und zwar nach Dortmund. Da findet dieses Wochenende ja die deutsche Meisterschaft im Beachvolleyball statt. Gestern ist unser Lokalzeit-Reporter Julian Beuter schon da gewesen vor Ort und hat mal gefragt, wie die Stimmung so in der neuen Strandstadt Dortmund ist.
1: Ich komme von WDR 4. Sind Sie schon in Strandstimmung?
2: Nicht so ganz.
1: Aber Dortmund ist doch voll die Strand Metropole eigentlich.
2: Ja, weiß ich nicht.
1: Und da hinten ist sogar ein See mit einer Strandbar. Also ja, ne, wir kommen so richtig in Strandstimmung auch.
3: Genau. Also ich finde, man könnte hier noch mal ein bisschen mehr Sand anschütten und noch mal eine zweite Strandbar.
1: Und vielleicht fliegen wir noch ein paar Möwen ein, ne?
3: Die gibt es am Dortmunder Hafen, der ist ja nicht weit weg.
1: Mit Timmendorfer Strand, wo das sonst stattfindet, können wir ja mithalten, oder?
2: Ja, vom Wetter auf jeden Fall und von der Stimmung auch.
4: Siehst du hier Strand?
1: Ja, aber hier ist doch schöner, oder? Da geht er einfach. Ich weiß gar nicht, warum. War das ein Nein?
0: Nein, ich glaube, es war ein Jein. Aber bis Sonntag wird sich das ja auch noch alles entwickeln mit dem Strandfeeling. Und dann soll das Wetter ja auch strandtauglicher werden, ne?

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0: When you are in love with a beautiful woman, Dr. Hook. Camping, ich glaube, das mag man oder das mag man nicht, ne? Bernd Stelter wurde früh rangeführt, genau wie ich.
1: Also ich bin früher mit meinen Eltern, immer Caroline Siel, Büsum, je nachdem, ich hatte so ein bisschen Asthma und da hat der Arzt immer gesagt, der Junge muss an die Nordsee. Und da sind wir mal an die Nordsee gefahren, mit Zelt und wirklich in kleinsten Verhältnissen. Und wir hatten keine Heizung, wir hatten den Gaskocher und auf den Gaskocher wurden umgedreht zwei Tontöpfe gestellt und das war dann die Heizung, also werde ich nie vergessen.
0: Also eine gute Idee, wobei ich glaube, Tontöpfe als Heizung werden jetzt an diesem Wochenende bei der Camping-Caravan-Messe in Düsseldorf nicht angeboten. Erste Campingfans haben sich schon Plätze in Düsseldorf am Rhein gesichert.
2: Ja, ist für uns, glaube ich, das Treffen mit Freunden. Man trifft sie auf der Caravan, man richtet sich einfach manchmal für ein, zwei Tage ein oder drei Tage und es gibt auch gemütliche Abende oder wie jetzt, wenn wir hier stehen, dann gehen wir auch gerne dann gemeinsam in die Altstadt.
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0: Yoga-Song um kurz vor eins. Ich krieg gerade hier Bilder aus Fuerteventura zugeschickt von Franz Josef. Der liegt auf der Sonnenliege. Ich sehe das Meer. Ja, gut. Und Strand. Aber Strand haben wir ja auch, ne? Haben wir schon geklärt. In Dortmund am Wochenende, da ist ja die deutsche Beachvolleyball-Meisterschaft. Wetter gut. Ja, das ist nicht ganz so wie auf den Kanaren. Am Nachmittag gibt's echt noch einige Schauer. Kann auch mal ein Gewitter geben. Dann aber auch noch mal kleine Zeiten doch für die Sonne. Die Temperaturen in Meinerzhagen 22, in Castrop-Rauxel 23, in Detmold heute bis 24 Grad. Und morgen, ja, machen wir auch so weiter mit so einem Mix aus Sonne und Wolken. Auch da kann es vielleicht noch mal einen Schauer geben. Die Temperaturen dann finde ich echt ganz angenehm. 17 bis 24 Grad.
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2: Die Nachrichten mit Markus Epping. Guten Tag. In der Katastrophenregion im Himalaya werden Helfer und Retter teils von neuen Gefahren ausgebremst. Chinesische Behörden haben zwischenzeitlich vor einer neuen Sturzflut in Tibet gewarnt. Einsatzkräfte unterbrachen daher ihre Arbeit teilweise. Insgesamt werden seit der Sturzflut 1400 Menschen vermisst. Lena Bodewein berichtet, wie die Einsatzkräfte vorgehen.
3: Helfer am Boden kämpfen eigentlich verzweifelt darum, Überlebende zu finden, jetzt zwei Tage nach der Katastrophe. Und immer wieder zeigen Bilder, wie Menschen aus dem Schlamm gezogen werden, aus Löchern oder Tunneln oder von Dächern gerettet werden. Und das alles, während die Helfer sich auf dem dicken Schlick zu ihnen vorarbeiten, sozusagen da durchhinschwimmen. Und mehrere tausend Überlebende seien schon geborgen worden, sagt die Armee von Nepal.
2: Für die Fünftklässler in NRW beginnen mit dem Start des neuen Schuljahres nächste Woche Lernstandserhebungen. Schulministerin Feller will damit dem einzelnen Kind gerechter werden, indem der Unterricht an die individuellen Fähigkeiten angepasst werden kann. Erstmal ist die Teilnahme für die Schülerinnen und Schüler freiwillig, soll später aber verpflichtend sein. Angehörige der Opfer des Germanwings-Absturzes haben erstmal wenig Aussicht auf mehr Schadenersatz. Das Landgericht Braunschweig sieht wenig Erfolgschancen für die Klage. Hinterbliebene haben dort das Luftfahrtbundesamt verklagt. Die endgültige Entscheidung steht noch aus. Details von Oliver Koch.
4: Schon im Vorfeld hatte das Gericht die Auffassung vertreten, dass die Schadensersatzansprüche gegen die Bundesrepublik, stellvertretend das Luftfahrtbundesamt, in dem Recht

0: Rechtsstreit keinen Vorrang haben. Das bedeutet, dass zunächst gegen andere, also zum Beispiel die Fluggesellschaft, geklagt werden müsste. Aus Sicht der Angehörigen hat das Luftfahrtbundesamt den Germanwings-Co-Piloten nicht ausreichend auf Flugtauglichkeit geprüft. Er hatte die Germanwings-Maschine laut Ermittlungsergebnissen absichtlich zum Absturz gebracht, befand sich vor dem Absturz allerdings wegen Depressionen und psychischer Probleme in ärztlicher Behandlung.
1: Und auch das ist heute Thema. Der norwegische König Harald ist gestorben, im Alter von 89 Jahren. Er war der älteste amtierende Monarch Europas und in Norwegen außergewöhnlich beliebt. Die AfD in Thüringen ist erneut mit einem Misstrauensantrag gegen Ministerpräsident Vogt gescheitert, zum zweiten Mal in diesem Jahr. Anlass für das Misstrauensvotum war, dass der CDU-Politiker Vogt seinen Doktortitel abgeben musste. In Düsseldorf hat der Caravansalon angefangen. Nach Angaben der Veranstalter die weltweit größte Messe für Camping und mobiles Reisen. Mehr als 830 Aussteller sind mit dabei, so viele wie noch nie. Der Kölner Dom bietet den tausenden Besuchern der Gamescom heute Abend etwas Abwechslung. Die Verantwortlichen haben sie eingeladen, Ruhe und Einkehr zu finden. Kostenlos. Geplant sind zwischen 20 und 22 Uhr stille Zeiten und Orgelmusik im Wechsel. Auch Nicht-Gamerinnen und Gamer dürfen gratis kommen. Normalerweise kostet der Eintritt in den Dom 12 Euro. Das war WDR aktuell.
2: Dankeschön. WDR 4, die Verkehrslage. Da ist ein bisschen was los. A1 Münster Richtung Dortmund zwischen Kamener Kreuz und Kreuz Dortmund-Unna 10 plus 5 Kilometer stockend. A1 Köln Richtung Euskirchen zwischen Gleuel und Kreuz Bliesheim Viertelstunde plus 7 Kilometer stockend. Viertelstunde mehr einplanen auch auf der A3. Köln Richtung Oberhausen zwischen Kreuz Breitscheid und Oberhausen-Lierich 7 Kilometer stockend. Die A3 Oberhausen Richtung Köln ist zwischen Oberhausen-Lierich und Kreuz Kaiserberg nach einem Unfall im Moment gesperrt. Deshalb 10 Kilometer Stau ab Kreuz Oberhausen. A33 Bielefeld Richtung Osnabrück zwischen Hilter am Teutoburger Wald und Kreuz Osnabrück Süd 10 Minuten plus 5 Kilometer stocken. A44 Kassel Richtung Dortmund zwischen Kreuz Werl und Kreuz Dortmund-Unna 20 plus 10 Kilometer stockend. A45 Gießen Richtung Dortmund zwischen Hagen Süd und Westhofener Kreuz 20 Minuten mehr einplanen, 7 Kilometer Stau an der Baustelle. Und noch die 61 Mönchengladbach Richtung Koblenz zwischen Rheinbach und Grafschaftringen. Auch da dauert es eine Viertelstunde länger, 7 Kilometer Stau. 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
2: Mit Ute Schneider Tag und unsere Köchin Ulla Scholz ist da und es gibt Nachtisch. Yippie! 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
1: Ed Sheeran, kurz nach eins. Ulla Scholz, unsere Köchin, ist da und ich. Und wir haben jetzt ja schon mal getanzt, damit das Mittagessen so ein bisschen runter sackt, Ulla. Ne? Dann haben wir Platz für einen Nachtisch und du hast heute ein tolles Rezept dabei.
2: Ja, Pflaumencreme. Und zwar letzte Woche hatten wir ja Zwetschgen und die Pflaume ist ja so ein ganz besonderes Ding. Der Stein geht nie raus. Und da habe ich einen Trick.
1: Ja.
2: Ich nehme die ganzen Pflaumen, also nicht die, die jetzt, also die sollten schön fest sein, ne? Gib die in so eine Backform rein, mach da ordentlich braunen Zucker, Zimt drauf und dann wird das Ganze im Backofen so 20 Minuten geröstet.
1: Ja.
2: Und dann kannst du hingehen und kannst das Ganze durch ein Sieb passieren oder durch eine Flotte Lotte, heißt das Ding. Und dann haben wir so einen schönen, cremigen, eine Pflaumencreme haben wir dann. Und die binden wir ab mit Puddingpulver.
1: Super, und das klingt so, dass auch Ute das hinkriegen könnte, weil das ist für mich ja immer wichtig, weil gerade auch bei Nachtischen ist es manchmal so aufwendig, dass ich denke, ich esse das gerne, aber ich mache es nicht gerne.
2: Aber wenn du diesen dunklen Pflaumenpudding sozusagen kalt werden lässt, dann gibt es geschlagene Sahne drunter. Und ich habe heute sogar noch mal, steht nicht im Rezept, man kann auch, wenn man es am selben Tag isst, Eiweiß noch drunter machen. Dann hast du so eine richtig...
1: Ist es fluffiger?
2: Ja, richtig fluffig.
1: So viel weiß ich.
2: Und jetzt wollen wir noch Crunch haben. Und du gehörst ja wahrscheinlich auch zu den Leuten, die immer den Streusel bei den Pflaumenkuchen abgegessen.
1: Sehr gerne abknibbeln.
2: Wir machen nur die Streusel, der braucht... Ich backe dann noch einfach Streusel extra und die geben wir über die Creme drüber und dann so ein bisschen Pflaumensirup und...
1: Sensationell.
2: Und okay. Ist lecker und günstig.
1: Ja, wollte ich gerade sagen. Und kostet gar nicht viel. Was hast du gesagt im Durchschnitt?
2: Also wenn wir die aus dem Garten haben, sind wir bei 70 Cent pro Portion. Und wenn wir Pflaumen kaufen müssen, bei 90 Cent.
1: Oh, lecker, lecker, lecker. Alles zum Nachlesen natürlich wie immer nochmal bei uns im Netz. Und dann der Hinweis, uns beiden im Doppelpack. Gibt es am Sonntag ja nochmal. Du kommst bei Schneider am Sonntag zu Gast für eine Stunde ab 11. Und da klären wir alles rund um das Einmachen.
2: Genau, das mal so einmachen ist ja gerade immer... dass man irgendwas einmacht und dann beachtet man irgendwelche Hygienesachen nicht oder die Marmelade wird grau.
1: Ja.
2: Und das werden wir mal alles entscheidend klären.
1: Wunderbar. Und da können Sie Ihre Fragen jetzt schon mailen. Die sammeln wir und die klären wir dann alle zusammen am Sonntag. Und ich esse jetzt erstmal Nachtisch.
2: Ja.

0: What is Love? Head Away bei WDR 4 am Freitag um 13:30.
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2: Direkt aus dem Studio Bielefeld, ich bin Mischa Dallmann. Hallo. Gestern hatten wir berichtet, dass ein Fußgänger auf der A2 bei Porta Westfalica angefahren und schwer verletzt wurde. Die Autobahn war für mehrere Stunden gesperrt. Jetzt ist klar, wie es zu dem Unfall kommen konnte. Die Polizei sagt, dass der Mann einen Gegenstand von der Fahrbahn aufheben wollte. Davor soll er auf dem Seitenstreifen geparkt haben und dann über die Autobahn gelaufen sein. Dabei kam es zu dem Zusammenstoß. Der Mann wurde schwer verletzt ins Krankenhaus gebracht. Um eine Art Autobahn geht's auch hier zwischen Beverungen im Kreis Höxter und Grohnde in Niedersachsen. Dort werden 60 Kilometer Höchstspannungsleitungen ausgetauscht. Die gelten so als Stromautobahn mit bis zu 380.000 Volt. Das geht gut voran, sagt der Netzbetreiber. Die Hälfte sei schon geschafft. Für die Monteure ist das in rund 60 Metern Höhe aber nicht einfach.
3: Man bewegt sich am Anfang ein bisschen gehemmt. Man hält sich sehr stark fest und später wird es dann übergehen. Also die sind mit mehreren Seilen gesichert oder auch Höhensicherungsgeräte. Und dann kann man irgendwann mal nach einer gewissen Zeit auch dann mit zwei Händen arbeiten.
2: Die neuen Leitungen sind auch deshalb nötig, weil immer mehr Strom aus Solar- und Windkraftanlagen produziert und transportiert werden muss. Und einen leichten Anstieg gibt's auch hier. Die Zahl der Arbeitslosen in OWL ist im August leicht gestiegen. Aktuell sind bei uns rund 77.000 Menschen arbeitssuchend gemeldet. Das sind etwa 1.500 mehr als noch im Monat davor. Dabei gibt es Unterschiede in der Region. Die niedrigste Arbeitslosenquote hat weiterhin Höxter, die höchste liegt in Bielefeld. Ein leichter Anstieg im Spätsommer gilt aber als normal. Nach den Sommerferien melden sich meistens mehr Menschen arbeitslos, unter anderem direkt nach ihrer Ausbildung. Und jetzt noch das Wetter mit Verena Leyendecker aus unserer WDR-Wetterredaktion.
4: Am Nachmittag entwickeln sich in Ostwestfalen einige Schauer und teils kräftige Gewitter, örtlich auch unwetterartig mit Starkregen, Sturmböen und auch Hagel. Das Ganze bei 22 bis 25 Grad. Am Wochenende wird es ruhiger mit nur noch einzelnen Schauern und bei ähnlichen Temperaturen.
0: WDR 4, die Verkehrslage. A1 Köln Richtung Euskirchen zwischen Gleuel und Kreuz Bliesheim. Viertelstunde plus 6 Kilometer Stau. A3 Köln Richtung Oberhausen zwischen Kreuz Breitscheid und Oberhausen-Lierich. Viertelstunde plus 7 Kilometer stockend. A3 Oberhausen Richtung Köln zwischen Kreuz Oberhausen und Kreuz Kaiserberg. Halbe Stunde plus 6 Kilometer Stau der Grundbergungsarbeiten. Die Sperrung wurde aber gerade aufgehoben. A44 Kassel Richtung Dortmund zwischen Kreuz Werl und Kreuz Dortmund-Unna. 20 plus 9 Kilometer Stau. A45 Gießen Richtung Dortmund zwischen Hagen Süd- und Westhofener Kreuz, halbe Stunde plus 6 Kilometer Stau an der Baustelle. A57 Köln Richtung Nimwegen zwischen Krefeld Zentrum und Kreuz Mörs, Viertelstunde plus 6 Kilometer Stau. A59 Dienstlaken Richtung Duisburg zwischen Duisburg-Fahn und Kreuz Duisburg, auch da Viertelstunde mehr einplanen, 5 Kilometer Stau. Und dann noch die A565 Meckenheim Richtung Bonn zwischen Meckenheim Nord und Bonn-Hartberg. 20 Minuten dauert es länger, 3 Kilometer Stau. Der Grund, es gab da einen Unfall. 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Hauptsache ist, Sie kommen gut an.
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0: WDR 4 am Freitagvormittag. Nordrhein-Westfalen wird 80 und das Wichtigste erstmal sofort direkt zum Anfang.
1: NRW ist einfach cool.
0: Genau so. Vielleicht sind es die Gegensätze. Kerstin zum Beispiel kommt aus der Eifel.
1: Ja, die können manchmal stur sein, die Eifler, aber sehr nett, hilfsbereit und immer gute Laune zum Feiern.
0: Das ist doch schon mal viel wert, oder? Carsten ist vom Niederrhein und verknallt ins Ruhrgebiet.
2: Also ich liebe diese direkte Mentalität, insbesondere im Ruhrgebiet. Das kann wehtun, wenn man da nicht vorbereitet ist drauf. Das kann aber auch super lustig sein und ich liebe das, wenn ich weiß, woran ich bin.
0: Ich auch.
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0: Voulez-vous, aber bei WDR 4 am Freitag und das Warten hat ein Ende.
1: Jacqueline, schwing die Hufe, es geht wieder los.
2: Nein.
1: Doch.
0: Doch,
2: geil.
0: Die Fußball-Bundesliga, sie startet wieder und diesmal ja auch wieder Paderborn in der ersten Liga dabei. Freuen sich die Fans natürlich schon sehr.
3: Also ich glaube, die Vorfreude ist unfassbar. Einfach auch mal gegen die Großen zu spielen. Ne?
4: Es werden mit Sicherheit nicht die schönsten Spiele, weil Paderborn nun mal nicht die Klasse hat, die andere haben.
5: Wir brauchen jetzt einen guten Start und am besten gleich mal einen schönen Auswärtstreier in Mainz, wenn es geht.
6: Ich wünschte denen, dass sie in der ersten Liga bleiben und dann so in der Mitte, ja? Ja, das wäre toll.
0: So in der Mitte wäre doch gar nicht so schlecht, oder? Ich drücke die Daumen. Ich bin Ute Schneider, hier macht Katrin Brackmann weiter. Schönes Wochenende.

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0: Chicago, Baby, What a Big Surprise. Wir gucken aufs Wetter. Heute Nachmittag ziehen einige Schauer oder Gewitter durch. Örtlich können die unwetterartig mit Starkregen, Sturmböen und Hagel ausfallen. Dazwischen gibt es dann wieder Auflockerung. Temperaturen heute bei Ihnen in Coesfeld bis 22 Grad. Essen kommt auf 23 und Frechen auf 24 Grad. In der Nacht sind erst noch einige Schauer und Gewitter unterwegs, die örtlich auch wieder Unwettergefahr mit sich bringen können. Ab Mitternacht lockert es dann auf. Morgen ziehen bei Sonne und einigen Wolken nur noch einzelne Schauer durch. Die Luft ist weniger schwül. Bei Höchstwerten von 17 bis 24 Grad. Der Sonntag wird teils sonnig, teils wolkig und vereinzelt gibt es ein paar Schauer, oft aber trocken bei 17 bis 24 Grad.
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2: Die Nachrichten mit Markus Epping.
3: Guten Tag.
2: In den nordrhein-westfälischen Schulen gibt es in den 5. Klassen ab dem kommenden Schuljahr eine Lernstandserhebung. Schulministerin Feller sagte, es gehe darum, die Schülerinnen und Schüler individuell in den Blick zu nehmen. Die Lehrkräfte könnten dann Gruppen bilden, um unterschiedlichem Können gerecht zu werden.
4: Die einen kriegen die Aufgaben, wo sie noch mal mehr Unterstützung brauchen, wo die Lehrkraft auch hingeht. Andere Schüler und Schüler kriegen andere Aufgaben, verlassen vielleicht auch den Klassenraum, weil sie selbstständiger arbeiten können. Also Schulen wissen eigentlich sehr genau, wenn sie solche Ergebnisse haben, wie kann ich jetzt damit umgehen und was muss ich jetzt machen?
2: In einer Pilotphase sind die Lernstandserhebungen zunächst freiwillig, später sollen sie zur Pflicht werden. Der norwegische König Harald ist gestorben. Er wurde 89 Jahre alt. Mehr als 3 Jahrzehnte saß er auf dem norwegischen Thron. Zuletzt war er der älteste amtierende Monarch Europas. König Harald hatte lange mit gesundheitlichen Problemen zu kämpfen. Mit seinem Tod ist nun Kronprinz Haakon neuer König von Norwegen. Im Katastrophengebiet im Himalaya ist eine 4-köpfige deutsche Familie gerettet worden. Nach Angaben der nepalesischen Armee wurde sie zusammen mit anderen Geretteten per Hubschrauber zu einem Armeecamp gebracht. Die Bundesregierung geht davon aus, dass die Zahl der noch Vermissten aus Deutschland im niedrigen 2-stelligen Bereich liegt. Nicole Markwald, WDR Berlin.
5: Der Sprecher des Auswärtigen Amtes erklärte, die deutschen Botschaften in Kathmandu und Peking stünden in engem Kontakt mit den Familien der Betroffenen und den örtlichen Behörden. Doch die Lage in dem Katastrophengebiet sei nach wie vor unübersichtlich. Darüber hinaus stellt die Bundesregierung finanzielle Unterstützung über internationale Hilfsfonds bereit. Der Katastrophenfonds der Internationalen Föderation der Rotkreuz- und Rothalbmondgesellschaften gab 1,2 Millionen Dollar für das nepalesische Rote Kreuz frei.
2: Und auch das ist gerade Thema.

0: Die Zahl der Arbeitslosen in NRW ist in diesem Monat auf gut 808.000 gestiegen, 15.000 mehr als vor einem Jahr. Auch bundesweit ist die Arbeitslosigkeit leicht nach oben gegangen. Die AfD in Thüringen ist erneut mit einem Misstrauensantrag gegen Ministerpräsident Vogt gescheitert, zum zweiten Mal in diesem Jahr. Anlass für das Misstrauensvotum war, dass der CDU-Politiker Vogt seinen Doktortitel abgeben musste. Die allermeisten Menschen in NRW leben grundsätzlich gerne hier. Laut einer repräsentativen Umfrage im Auftrag des WDR sind es 93%. Anlass für die Umfrage ist der 80. Geburtstag von NRW. In Paderborn entsteht gerade eine Art Rooftop-Seniorenheim mitten in der Innenstadt. Früher war in dem Gebäude Galeria Kaufhof. Bauministerin Scharrenbach hat den Rohbau am Mittag besucht. Die Menschen in Paderborn haben gemischte Meinungen zu den Wohnungen für Senioren.
1: Und ich finde es toll. Sie haben kurze Wege. Sie sind mitten im Leben. Es ist ein super Projekt, was hier entsteht.
2: Hoffentlich bleibt es dabei, dass es bezahlbar ist. Die meisten Rentner haben ja nicht so unheimlich viel Geld, dass sie sich so hochpreisige Wohnungen eigentlich leisten können.
0: Insgesamt entstehen in dem alten Galeria-Kaufhof in Paderborn 37 Wohnungen, die öffentlich gefördert werden. Und das war WDR aktuell.
3: Und hier ist WDR 4, der Verkehrsservice A1, Euskirchen Richtung Dortmund, zwischen Köln-Bocklemünd und dem Kreuz Leverkusen-West, Viertelstunde plus 8 Kilometer stockend. A1 Köln Richtung Euskirchen, zwischen Gleuel und dem Kreuz Bliesheim, Viertelstunde plus 6 Kilometer stockend. A3 Oberhausen Richtung Köln, zwischen dem Kreuz Oberhausen und dem Kreuz Kaiserberg, halbe Stunde plus 6 Kilometer Stau wegen Bergungsarbeiten. A4 Köln Richtung Olpe, zwischen Bielstein und Gummersbach, Viertelstunde plus 3 Kilometer Stau, hier ist wegen Bergungsarbeiten nur ein Fahrstreifen frei. A44 Kassel Richtung Dortmund zwischen dem Kreuz Werl und dem Kreuz Dortmund-Unna, Viertelstunde plus 6 Kilometer Stau. A45 Gießen Richtung Dortmund zwischen Hagen Süd und Westhofener Kreuz, Viertelstunde plus 7 Kilometer stockender Verkehr an einer Baustelle. A61 Mönchengladbach Richtung Koblenz zwischen Miel und Grafschaft Ringen, Viertelstunde plus 6 Kilometer Stau. Und A565 Meckenheim Richtung Bonn zwischen Meckenheim Nord und Bonn-Hartberg, Dreiviertelstunde plus 5 Kilometer Stau nach einem Unfall. 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
3: Und wir sind heute Nachmittag aber sowas von in Feierstimmung. Ja, und sagen herzlichen Glückwunsch an ein Paar, das jetzt schon 80 Jahre zusammen ist, nämlich das Rheinland und Westfalen. Herzlichen Glückwunsch an unsere Heimat Nordrhein-Westfalen zum 80. Und die offizielle Party dazu steigt in Münster. Und da sind wir heute Nachmittag mit Ihnen unterwegs. Also auf geht's, Partytime!

0: Perfekt für Sonnenfreitagmittag. Kiss, I was made for loving you. So, jetzt die Luftgitarre bitte wieder ablegen. Wir müssen nämlich los, wir müssen zur Party. 80 Jahre Nordrhein-Westfalen wollen wir feiern. Und eigentlich müssten wir diese Feier mit einer englischen Tasse Tee starten. Denn es war die britische Militärregierung, die 1946 den Zusammenschluss zwischen dem Rheinland und Westfalen beschlossen hat. Operation Marriage war der Codename, also Operation Hochzeit. Und diese Langzeitbeziehung hält jetzt schon 80 Jahre. Also feiern wir das. Und zwar an diesem Wochenende in Münster. Was für eine schöne Kulisse. Und mittendrin WDR4-Lokalzeitreporter Dennis Burg. Der passt natürlich hervorragend ins Bild. Lieber Dennis, das war eine Steilvorlage. Was gibt's denn alles so zu erleben beim NRW-Tag in Münster? Wo bist du gerade?
1: Ich weiß gar nicht, wo ich anfangen soll. Also ich fange mal dahin, wo ich bin. Ich bin jetzt gerade am Domplatz. Der Domplatz, das ist der Platz, wo Kommissar Thiel, die Tatortsfans wissen, wovon ich spreche. Wenn der leer ist, da fährt Kommissar Thiel, glaube ich, in jeder Tatortfolge einmal über diesen leeren Domplatz. Da ist aber jetzt schon eine Riesenbühne aufgebaut und am Domplatz ist ein gläserner Bau. Das ist der Bau der Bezirksregierung Münster und da bin ich jetzt gerade, denn hier wird gerade der Münsterlandmarkt aufgebaut. Ab morgen und dann auch am Sonntag. Hier kann man wirklich das Münster Land kulinarisch erleben. Also da hinten wird es einen Eisstand geben, der steht schon da, das Eis ist natürlich noch nicht drin. Herrencreme, Katrin, das wär's doch was für dich. Ne?
0: Oh, darf die Dame das auch essen?
1: Ja, ausnahmsweise. Dann haben wir da hinten eine Kornbrennerei, die tolle Sachen präsentiert. Dann gibt es auch eine Fleischerei, also ein paar schöne Würste aus dem Sauerland und natürlich was Gesundes. Da stehe ich jetzt gerade bei Ute Kaulitz, nämlich von der Bio-Vollkornbäckerei hier in Münster. Was gibt's bei euch ab morgen?
2: Morgen gibt's leckere Brote und Köstlichkeiten mit Getreide hier aus dem Münsterland natürlich.
1: So, und was müssen wir noch machen? Ist ein bisschen was zu tun. Hier sind ja ein paar Leute, die zu tun haben. Ich meine, wir können auch kein Brot hier hinstellen, aber vorbereiten, Stände herstellen, was müssen wir machen?
2: Genau, wir müssen auch Plexiglasscheiben aufbauen. Wir machen schon Verpackungsmaterial, was wir hier hinstellen, damit das alles schon da ist und für morgen vorbereitet ist irgendwie.
1: Ja.
2: Das machen wir heute alles noch.
1: Machen wir heute und dann können wir morgen vielleicht auch ein bisschen feiern. Und es ist ja 80 Jahre NRW. Was bedeutet Ihnen das eigentlich, so dabei zu sein, zu sagen, Mensch, 80 Jahre NRW und dann hier wirklich in Ihrer Heimat, hier im wunderschönen Münster?
2: Das ist eine coole Sache, weil Zibari ist seit 36 Jahren hier in Münster und wenn wir dann mitfeiern können, 80 Jahre NRW, ist doch eine coole Sache. Wir freuen uns drüber. Toll, wir sind stolz drauf, dabei sein zu dürfen.
1: Ja, und das ist sie sogar hier mit Kümmelcracker. Das sieht sogar lecker aus. Genau. Und Tomatencracker in der Tüte. Darf ich ja vielleicht gleich mal aufmachen, oder?
2: Ja, dürfen so Sie klar. Gleich aufmachen und probieren. Aber
1: ja, okay.
2: Gerne doch.
1: Und da hinten sind noch Schnäpse. Also vielleicht, ach nee, wir warten es. Wir arbeiten noch ein bisschen und schauen weiter. Aber wir kriegen das soweit wunderbar hin hier.
0: Ich wollte schon sagen, die Cracker darfst du. Mit dem Schnäpschen warten wir noch ein bisschen, okay?
1: Okay.
0: Dennis Burg ist bei uns in Münster bei 80 Jahre Nordrhein-Westfalen.

0: Johannes Oerding an guten Tagen um 3:04.
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0: Das zum Thema Stimmen, die einem auch das Telefonbuch vorlesen könnten und denen man trotzdem zuhören würde. Er wäre ganz vorne dabei gewesen, Barry White. Let the Music Play bei WDR 4 am Freitagnachmittag. Zeit für die Nachrichten aus Ihrer Region.
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2: Direkt aus dem Studio Bielefeld, ich bin Mischa Dallmann, hallo. In Paderborn entsteht gerade eine Art Rooftop-Seniorenheim mitten in der Innenstadt. Früher war in dem Gebäude Galeria Kaufhof untergebracht, jetzt soll dort gewohnt werden. Bauministerin Ina Scharrenbach hat den Rohbau am Mittag besucht, weil das Ganze als Vorzeigeprojekt gilt. Die Menschen in Paderborn haben da gemischte Meinungen.
3: Ich finde es toll, sie haben kurze Wege, sie können überall hin, sie sind mitten im Leben. Es ist ein super Projekt, was hier entsteht.
4: Hoffentlich bleibt es dabei, dass es bezahlbar ist, ne, für diese. Die meisten Rentner haben ja nicht so unheimlich viel Geld, dass sie sich so hochpreisige Wohnungen eigentlich leisten können.
5: Finde ich nicht so gut. Hier, die Atmosphäre in der Westernstraße ist nicht für Senioren, denke ich. Die wollen ins Grüne.
2: Insgesamt sollen in dem alten Galeria Kaufhof-Gebäude 37 Wohnungen entstehen, die öffentlich gefördert werden. Und auch in Gütersloh soll gebaut werden. Dort will die Stadt das Bahnhofsgebäude sanieren. Möglich wäre das durch ein Förderprogramm von Land und Deutscher Bahn. Voraussetzung ist, dass leerstehende Flächen im Bahnhof neu genutzt werden. Zum Beispiel als Orte für Bildung und Begegnung. Eine Idee, die Stadt könnte Teile des Bahnhofs anmieten und dann der Musikschule im Kreis Gütersloh zur Verfügung stellen. Und heute gab es neue Arbeitsmarktzahlen und die zeigen, die Zahl der Arbeitslosen in OWL ist im August leicht gestiegen. Aktuell sind bei uns rund 77.000 Menschen arbeitssuchend gemeldet. Das sind etwa 1.500 mehr als noch im Monat davor. Die niedrigste Arbeitslosenquote hat weiterhin Höxter, die höchste hat Bielefeld. Ein leichter Anstieg im Spätsommer gilt aber als normal. Nach den Sommerferien melden sich traditionell mehr Menschen arbeitslos, unter anderem direkt nach ihrer Ausbildung. Und jetzt noch das Wetter und das hat Sarah Geißler aus unserer WDR-Wetterredaktion.
6: Guten Tag, es geht in Ostwestfalen-Lippe mit vielen Wolken durch den Nachmittag, die ab und zu auflockern, aber auch Schauer und Gewitter bringen können. Dabei sind Starkregen, Hagel und Sturmböen möglich. Es ist schwül, aber mit 22 bis 26 Grad nicht mehr so heiß. Das Wochenende wird wechselhaft, aber insgesamt unaufgeregter.
0: Und hier ist der WDR 4 Verkehrsservice A1 Dortmund Richtung Köln. Zwischen Burscheid und Köln-Niel 20 Minuten plus, 5 Kilometer Stau. A3 Köln Richtung Oberhausen, zwischen dem Kreuz Breitscheid und Oberhausen-Lierich 20 Minuten plus, 8 Kilometer stockender Verkehr. A4 Köln Richtung Olpe, zwischen Bielstein und Reichshofberg-Neustadt 20 Minuten plus, 5 Kilometer Stau. A4 Köln Richtung Aachen, zwischen Elsdorf und Merzenich eine Dreiviertelstunde plus, 5 Kilometer Stau, hier brennt ein Fahrzeug. A44 Kassel Richtung Dortmund, zwischen dem Kreuz Werl und dem Kreuz Dortmund-Unna eine halbe Stunde plus, 8 Kilometer Stau. A45 Gießen Richtung Dortmund, zwischen Hagen Süd und Westhofener Kreuz 20 Minuten plus, 7 Kilometer Stau an einer Baustelle. A61 Koblenz Richtung Mönchengladbach, zwischen Rheinbach und Swisttal eine halbe Stunde plus, 7 Kilometer Stau nach einem Unfall. Und A565 Meckenheim Richtung Bonn, zwischen Merl und Bonn-Hartberg. 20 Minuten plus, 3 Kilometer Stau nach einem Unfall. 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Gute Fahrt, mit WDR 4 kommen Sie gut und sicher an. Ich bin Katrin Brackmann.
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0: Und das ist ein 80er der britischen Sängerin Tanita Tikaram, die übrigens in Münster geboren worden ist, weil ihr Vater hier als britischer Soldat stationiert war. Und das hier ist ihr größter Hit, Twist in My Sobriety. Schönen Freitagnachmittag mit uns.

0: Klassiker von Slate, Far Far Away bei WDR 4. Und ich will ja keinen Druck machen, wobei doch eigentlich schon ein bisschen, denn wenn Sie einen großen Traum haben, den man für Geld nicht kaufen kann, dann sollten Sie den jetzt aber wirklich mal so langsam an uns schicken über wdr4.de oder die App ARD Sounds, denn ab nächster Woche werden hier Träume erfüllt.
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0: Ja, so viel ist mal sicher. Das wird ein Herbst voller Highlights, ne? Unser Frühteam bringt Nordrhein-Westfalen zum Strahlen, wenn dann Träume wahr werden. Egal wie groß Ihr Traum ist, wie verrückt, wie einzigartig oder wie tierisch, wir geben alles. Hier, dieser Traum von Wolfgang aus Reichshof, der klingt zum Beispiel schon mal super.
3: Vor 13 Jahren habe ich mir einen Esel gekauft mit dem Namen Lukas. Hab den aber am selben Tag umgetauft in Poldi. Und der begleitet mich beim Reiten hier im Oberbergischen, 60 Kilometer östlich von Köln. Ich würde jetzt den Namensgeber, den Poldi, gerne kennenlernen. Der soll ja in Köln in den Kranenhäusern eine Wohnung haben. Der wird wohl häufiger in Köln sein. Und wenn man das zustande bricht, dass er seinen Poldi, den kleinen Esel, hier mal besucht bei mir, das wäre doch mal was. Dankeschön.
0: Ja, wenn der Poldi den Poldi trifft, ist das dann eine Poldi-Mania? Wir wissen es nicht, aber wir drücken die Daumen, lieber Wolfgang, dass es klappt. Kommende Woche legen Kathi und Bastian aus dem Frühteam los. Also auf alle Fälle morgens hier Radio anmachen, damit sie es nicht verpassen, wie aus dem schönen Morgen ein traumhaft schöner Morgen wird. WDR 4 ist hier, Freitagnachmittag. Jetzt ein bisschen Strandgefühl, kann nicht schaden. Hier sind Rigera, vamos a la playa. Ja.

Die Pretenders are Stand By You bei WDR 4. Und das ist ganz sicher ein Ausflug wert. Der NRW-Tag zum 80. Geburtstag von Nordrhein-Westfalen an diesem Wochenende in Münster geht das ganze Wochenende. In der nächsten Stunde schalten wir wieder zu unserem Lokalzeitreporter nach Münster. Aber es ist ja nicht die einzige Party bei uns hier am Wochenende. Wie wäre es mit ein bisschen Karibik-Flair vor Ihrer Haustür, nämlich auf dem Marktplatz in Geseke? So mit den Füßen im Sand, während der Barkeeper Ihnen gerade einen schönen Cocktail mixt. Ja, jetzt ist gut. Ist jetzt genug geschüttelt. Ja, dafür bitte das Schirmchen nicht vergessen. Also karibisch geht's hier heute Nachmittag, morgen und übermorgen zu in Geseke. Mit Tanzen im Sand ausdrücklich erwünscht. Und wenn der Rücken es denn noch mitmacht, auch gerne beim Limbo-Wettbewerb dabei sein. Hauptsache, Sie kommen anschließend wieder hoch. Alle Infos und noch mehr Wochenendtipps gibt's bei uns im Netz unter wdr4.de. So, und jetzt wieder in den Liegestuhl.

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0: gucken aufs Wetter. Heute Nachmittag ziehen einige Schauer oder Gewitter durch. Örtlich können die unwetterartig mit Starkregen, Sturmböen und Hagel ausfallen. Dazwischen gibt es dann immer wieder Auflockerungen. Heinsberg kommt auf 22 Grad, Pulheim auf 23 und Halle auf 24. In der Nacht sind erst noch einige Schauer und Gewitter unterwegs, örtlich auch mit Unwettergefahr. Nach Mitternacht lockert es vom Westen her dann auf. Morgen ziehen bei Sonne und einigen Wolken nur noch einzelne Schauer durch. Die Luft ist weniger schwül bei 17 bis 24 Grad. Am Sonntag bei gleichen Temperaturen, teils sonnig, teils wolkig, vereinzelt ein paar Schauer.
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2: Die Nachrichten mit Markus Epping. Guten Tag. Die Angehörigen der Opfer des Germanwings-Absturzes können vermutlich nicht mit weiterem Schadenersatz rechnen. In einem Prozess gegen das Luftfahrtbundesamt in Braunschweig hat das Gericht erklärt, dass es wenig Erfolgsaussichten sieht. Ein Urteil soll im Oktober fallen. Aus Braunschweig, Jannik Wiechers.
3: Die Kläger sind der Meinung, der Staat, also das Luftfahrtbundesamt, hätte verhindern müssen, dass der Co-Pilot, der episodenhaft depressiv erkrankt war, als flugtauglich getestet wird. Die Gegenseite hat heute Morgen eine solche Verantwortung zurückgewiesen. Die Richterin der Zivilkammer in Braunschweig schilderte ihre Rechtsauffassung, nämlich, dass die Kläger keine Schadenersatzansprüche an den Staat stellen können, sondern der Luftfahrtführer, also die Germanwings bzw. die Lufthansa, der richtige Adressat für eine solche Klage wäre.
2: In der Demokratischen Republik Kongo haben Impfungen gegen das grassierende Ebola-Virus begonnen. 50.000 Dosen sollen an medizinisches Personal verimpft werden. Noch ist unklar, ob der Impfstoff helfen kann. Karin Bensch, WDR Nairobi.
4: Menschen versammeln sich im Freien, einige applaudieren, eine Musikkapelle spielt. Hier im Nordosten der Demokratischen Republik Kongo impft der Gesundheitsminister höchstpersönlich. Samuel Roger Kamba ist Arzt. Die kongolesische Regierung möchte offenbar zeigen, dass sie alles Mögliche tut, um den heftigen Ebola-Ausbruch in den Griff zu bekommen. Denn die Zahl der Infizierten und Toten steigt dramatisch weiter. Der Impfstoff wurde allerdings nicht für den Erreger Bundibugyo entwickelt, der sich derzeit im Kongo ausbreitet, sondern für eine andere Ebola-Variante. Ob der Impfstoff trotzdem wirkt, ist noch nicht erwiesen.
2: Und auch das ist heute wichtig. In Münster haben die Fraktionsspitzen der Regierungskoalition ihre Klausur beendet. Alle drei Fraktionschefs betonten, dass die geplanten Reformen bis Ende des Jahres unter Dach und Fach sein sollen. Für die Fünftklässler in NRW gibt es zum Start des neuen Schuljahres nächste Woche Lernstandserhebungen. Schulministerin Feller will damit dem einzelnen Kind gerechter werden können, indem der Unterricht an die individuellen Fähigkeiten angepasst wird. Die nepalesische Armee hat eine deutsche Familie mit einem Hubschrauber aus dem Katastrophengebiet in Sicherheit gebracht. Das Ehepaar war mit den 9 und 7 Jahre alten Kindern auf einer Trekkingtour. Billigmodehändler wie Shein und Temu müssen künftig pro Kleidungsstück in Frankreich Strafen zahlen. So soll der Verkauf eingeschränkt und damit Müll vermieden werden. Für Kunden wird eine Jacke ab 1. September voraussichtlich um 12 Euro teurer, ein T-Shirt um 2 Euro. Nordrhein-Westfalen feiert ab heute seinen 80. Geburtstag in Münster mit Konzerten und Comedy. 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

0: NDR hat eine repräsentative Umfrage in Auftrag gegeben. Ergebnis: 93% der Menschen in Nordrhein-Westfalen leben gern hier, etwa im Ruhrgebiet oder in kleinen Dörfern in der Eifel.
1: Mal derbe, mal freundlicher, und das muss wohl sein. Das ist Ruhrgebiet.
2: Ich glaube, das Besondere ist der Zusammenhalt hier im Dorf, dass wir so klein sind.
3: Wenn man jetzt irgendwo unterwegs war, und man freut sich dann doch, wenn man das Schild Nordrhein-Westfalen sieht, wenn man wieder zu Hause ist.
0: Und das war WDR aktuell.
4: Und hier ist der WDR 4 Verkehrsservice. Freitagnachmittag, viel los. Viele sind offenbar aus dem Urlaub schon wieder zurück. A1 Köln Richtung Dortmund. Zwischen Remscheid-Lennep und dem Kreuz Wuppertal-Nord. Halbe Stunde plus 10 Kilometer Stau. A1 Münster Richtung Dortmund. Zwischen dem Kamener Kreuz und dem Kreuz Dortmund-Unna. 20 Minuten plus 10 Kilometer stockender Verkehr. A1 Dortmund Richtung Köln. Zwischen Burscheid und Köln-Niel. Dreiviertel Stunde plus 9 Kilometer Stau. A3 Arnheim Richtung Köln. Zwischen dem Kreuz Oberhausen und Duisburg-Wedau. 20 Minuten plus mehr als 10 Kilometer stockender Verkehr. A4 Köln Richtung Aachen zwischen Elsdorf und Merzenich, dreiviertel Stunde plus 7 Kilometer Stau. Nach Löscharbeiten sind jetzt wieder alle Fahrstreifen frei. A40 Dortmund Richtung Duisburg zwischen Bochum, Wattenscheid West und Mülheim-Winkhausen, halbe Stunde plus 15 Kilometer stockend. A44 Kassel Richtung Dortmund zwischen dem Kreuz Werl und dem Kreuz Dortmund-Unna, halbe Stunde plus 10 Kilometer Stau. Und A61 Koblenz Richtung Mönchengladbach zwischen dem Kreuz Meckenheim und Zwist eine Dreiviertelstunde plus 10 Kilometer Stau nach einem Unfall. 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
4: Wie war das gerade? Haben Sie gehört? Kurze Frage, leben Sie gerne in Nordrhein-Westfalen?
6: Ich liebe NRW, weil wir hier viele Möglichkeiten haben, die Freizeit zu gestalten, ob im Grün, in irgendwelchen Parks oder in einer schönen Stadt. Ich kann mir nichts Schöneres vorstellen, als in NRW zu wohnen.
4: Ja, noch so eine, ne? Franziska, so wie Sie haben die meisten geantwortet, die wir gefragt haben. Die allermeisten finden es schön hier. Das hört man noch gerne zum 80. Geburtstag. Wir sind heute schon mal in Münster, da gehen ja die offiziellen Feierlichkeiten los. In dieser Stunde schalten wir wieder zu unserem Lokalzeitreporter. Schön. Freitagnachmittag.

0: Die Lighthouse Family, hi. Das wird doch auch ein schöner Song für unsere Top 444 hier bei WDR 4. Ende November spielen wir hier bei WDR 4 wieder ihre größten Hits. Sie können ab sofort insgesamt 4 Lieblingshits vorschlagen. Heinz-Jürgen Wolf aus Düsseldorf hat das schon gemacht. Und weil heute Freitag ist, haben wir heute im schönen Morgen bei WDR 4 seine 4 Musikvorschläge schon komplett einmal ausgespielt. Unter anderem einen ganz großartigen, nämlich den hier. Blue Monday von New Order.
1: Dieser Song, der zieht mich seit jeher hypnotisch auf die Tanzfläche. Da bin ich schon beim ersten Takt kaum mehr zu halten.
0: Ja, kann ich verstehen, Heinz-Jürgen. Muss ich auch sofort auf die Tanzfläche. Sensationeller Song. Blue Monday von New Order muss rein in die Top 444. So, und jetzt Sie. Wählen Sie Ihre 4 Favoriten in die Top 444. Geht ganz einfach über wdr4.de oder auf wdr4 in der ARD Sounds App. Und nächsten Freitag picken wir uns wieder einen oder eine raus und spielen Ihre 4 Songs hier bei WDR 4 im schönen Morgen. Ich finde, schöner kann so ein Freitag doch gar nicht anfangen, oder? Als wenn man seine 4 Lieblingslieder im Radio hört. Und es gibt ja noch einen Grund abzustimmen. Unter anderem allen, die mitmachen, verlosen wir tragbare Autolautsprecher von Pure. So, und jetzt Sie. Wir freuen uns auf Ihre Musikwünsche für die Top 444.

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2: Hallo, Bastian Bender hier. Ich wünsche Ihnen ein richtig schönes Wochenende. Kommende Woche ist Katharina Thiule für Sie da und sorgt für einen schönen Morgen. 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So, was haben wir noch? Natürlich 80er und die größten Klassiker. Also so Songs wie der hier.

0: 80er von T-Pau, China in your hand. Schönen Freitagnachmittag mit WDR 4. Und jetzt haben wir wieder die Infos aus Ihrer Region für Sie.
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2: Direkt aus dem Studio Bielefeld, ich bin Mischa Dallmann. Hallo. In Paderborn entsteht gerade eine Art Rooftop-Seniorenheim mitten in der Innenstadt. Früher war in dem Gebäude Galeria Kaufhof untergebracht, jetzt soll dort gewohnt werden. Bauministerin Ina Scharrenbach hat den Rohbau am Mittag besucht, weil das Ganze als Vorzeigeprojekt gilt. Die Menschen in Paderborn haben da gemischte Meinungen.
3: Ich finde es toll, sie haben kurze Wege, sie können überall hin, sie sind mitten im Leben. Es ist ein super Projekt, was hier entsteht.
4: Hoffentlich bleibt es dabei, dass es bezahlbar ist. Die meisten Rentner haben ja nicht so unheimlich viel Geld, dass sie sich so hochpreisige Wohnungen eigentlich leisten können.
5: Finde ich nicht so gut. Die Atmosphäre in der Westernstraße ist nicht für Senioren, denke ich. Die wollen ins Grüne, aber nicht in die Einkaufsstraße.
2: Insgesamt sollen in dem alten Galeria-Kaufhof-Gebäude 37 Wohnungen entstehen, die öffentlich gefördert werden. Der Schulstart in Ostwestfalen-Lippe bringt kommende Woche mehr Kinder in die Klassen. Am kommenden Mittwoch beginnen nach Angaben der Bezirksregierung Detmold rund 280.000 Schülerinnen und Schüler das neue Schuljahr, darunter gut 20.000 Erstklässler. Das sind mehr Schulanfänger als in den vergangenen Jahren. Die Behörde spricht von einer guten Leitungs- und Lehrkräfteversorgung, während Förderschul- und Ganztagsanmeldungen weiter steigen. Gestern hatten wir berichtet, dass ein Fußgänger auf der A2 bei Porta Westfalica angefahren und schwer verletzt wurde. Die Autobahn war für mehrere Stunden gesperrt. Seit heute ist klar, wie es zu dem Unfall gekommen ist. Die Polizei sagt, dass der Mann einen Gegenstand von der Fahrbahn aufheben wollte. Davor soll er auf dem Seitenstreifen geparkt haben und dann über die Autobahn gelaufen sein. Dabei kam es zu dem Zusammenstoß. Der Mann wurde schwer verletzt ins Krankenhaus gebracht. Und jetzt noch das Wetter mit Sarah Geißler aus unserer WDR-Wetterredaktion.
6: Es geht in Ostwestfalen-Lippe mit vielen Wolken durch den Nachmittag, die ab und zu auflockern, aber auch Schauer und Gewitter bringen können. Dabei sind Starkregen, Hagel und Sturmböen möglich. Es ist schwül, aber mit 22 bis 26 Grad nicht mehr so heiß. Das Wochenende wird wechselhaft, aber insgesamt unaufgeregter.
0: Und hier ist der WDR4-Verkehrsservice A1 Münster Richtung Dortmund. Zwischen Kamener Kreuz und dem Kreuz Dortmund-Unna 20 Minuten plus 10 Kilometer stockender Verkehr. A1 Dortmund Richtung Köln. Zwischen Burscheid und dem Kreuz Leverkusen-West 20 Minuten plus 7 Kilometer Stau. A3 Köln Richtung Oberhausen. Zwischen dem Kreuz Breitscheid und Oberhausen-Lierich 20 Minuten plus 8 Kilometer Stau. A4 Olpe Richtung Aachen. Zwischen dem Kreuz Köln-Ost und dem Kreuz Köln-Süd 20 Minuten plus 5 Kilometer Stau. A4 Köln Richtung Aachen zwischen Kerpen und Merzenich, halbe Stunde plus 5 Kilometer Stau. A44 Kassel Richtung Dortmund zwischen dem Kreuz Werl und dem Kreuz Dortmund-Unna, halbe Stunde plus 8 Kilometer Stau. A46 Düsseldorf Richtung Wuppertal zwischen Hahn-Ost und Wuppertal-Elberfeld, halbe Stunde plus 9 Kilometer Stau. Und A59 Bonn Richtung Köln zwischen dem Dreieck Köln-Porz und dem Dreieck Heumar, 20 Minuten plus 2 Kilometer Stau. 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Gute Fahrt mit WDR 4. Kommen Sie gut an Ihr Ziel. Hoffentlich ist es der Feierabend mit angeschlossenem Wochenende. Wenn nicht, kein Problem. Wir bleiben auf jeden Fall bei Ihnen. Ich bin Katrin Brackmann. Schönen Freitagnachmittag.
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0: Und das hier ist ein 80er von Kim Carnes, Betty Davis Eyes.

0: Was für eine großartige Nummer. James Brown, I Feel Good, haben Sie gehört bei WDR 4. Schönen Freitagnachmittag. Wann haben Sie zuletzt mal einen 80. Geburtstag organisiert? Also von Papa, Mama, Oma, Opa oder so. So einen, wo alle kommen. Ja, das ist ganz schön viel Aufwand, oder? Und jetzt stellen Sie sich vor, ein ganzes Land wird 80. Das ist mal Aufwand und den haben Sie betrieben in Münster. Denn hier wird von heute bis Sonntag der 80. Geburtstag unseres Bundeslandes Nordrhein-Westfalen gefeiert. Einmal durch die ganze Stadt. WDR 4 Lokalzeitreporter Dennis Burg ist mittendrin in Münster. Wo genau bist du gerade?
1: Mitten im Feuerwehrwagen, Katrin. Und jetzt darf ich das Knöpfchen drücken.
0: Einmal dieses Knöpfchen drücken.
1: Einmal Feuerwehrmann sein. Ich bin auf der Blaulichtmeile. Ich steig mal wieder aus dem Auto raus, denn ich will mir die Blaulichtmeile ja richtig anschauen. Und das mache ich mit Jörg Rosenkranz von der Feuerwehr. Ja, also darf jetzt nicht jeder draufdrücken, aber hier auf der Blaulichtmeile das ganze Wochenende über dürfen sich Jung und Alt, Polizei, Feuerwehrwagen, Bundeswehr anschauen. Einfach, um mal ein bisschen mehr das Gefühl zu bekommen, was macht ihr eigentlich den ganzen Tag außer Brände löschen, oder?
2: Also in diesem Fall stehen wir hier wirklich zwei Tage rum, zweieinhalb. Aber wir wollen uns gerne präsentieren, wir wollen gerne unsere Türen öffnen, unsere Fahrzeuge öffnen, wir wollen gerne Bürgernähe zeigen, wir wollen offen sein.
1: So, und wir schlendern gerade über die Blaulichtmeile vorbei am Feuerwehrwagen, vorbei am Krankenwagen und da hinten sehe ich einen Transporter, da sind Rohre drin. Ich habe eben gedacht, verlegt ihr auch noch Rohre, aber das hat was mit euren Ausbildungstests zu tun, oder?
2: Ja, genau, das sieht erstmal aus wie Abflussrohre, sind aber eigentlich Fernwärmerohre. Das ist aber Teil unseres Einstellungstestes. Wir wollen jedem die Möglichkeit geben, hier mal zu gucken, was ist eng und was haben wir drauf?
1: So, und ihr habt ganz viel drauf und es gibt auch eine tolle Bühne, denn das steht ja alles unter Demokratie und Vielfalt, dieses 80 Jahre NRW-Fest. Und das wird hier mit interessanten Vorträgen und auch Diskussionsrunden gefördert bzw. unterstützt. Und da kann man sich nicht nur ein Auge machen, was hier so geleistet wird, tatütata, sondern sich auch informieren.
0: Dennis Burg ist für uns in Münster unterwegs. Hier starten die Feierlichkeiten zu 80 Jahren Nordrhein-Westfalen. Wenn Sie sich das angucken wollen, das geht auch. Wir haben schöne Fotos bei uns im Studioblog auf wdr4.de.

Da saß die Föhnwelle aber noch sowas von bei George Michael und Andre Ridgeley von Wham. 1985, als dieser Song hier ein Hit war, I'm Your Man. WDR 4 ist hier, ihr Radio für jede Frisur, am Freitagnachmittag.

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0: Elton John, Sacrifice. Bis zum Abend ziehen teils kräftige Schauer und Gewitter durch. Dabei sind Starkregen, Hagel und Sturmböen möglich. Nach Sonnenuntergang kommt Beruhigung rein. Die Schwüle lässt nur langsam nach bei Abendtemperaturen so zwischen 14 und 19 Grad. In der Nacht lockert es nach Abzug letzter Schauer und Gewitter stellenweise auf. Ab etwa Mitternacht bleibt es dann trocken. Morgen kriegen wir einen Mix aus Sonne, teils dichten Wolken, nur einzelnen Schauern. Bei starken bis stürmischen Windböen. Winterberg kommt dazu auf 17 Grad, Ibbenbüren auf 23, Unna auf 24. Am Sonntag ähnlich. Teils sonnig, teils wolkig, vereinzelte Schauer, 17 bis 24 Grad.
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2: Die Nachrichten mit Markus Epping. Guten Tag. Im Himalaya haben die Rettungsteams nach der Sturzflut ihre Arbeiten am Mittag zwischenzeitlich unterbrochen. Zwei aufgestaute Seen im Grenzgebiet zwischen Nepal und Tibet liefen über. Dadurch stiegen die Flüsse zwar etwas an, aber nicht so sehr wie befürchtet. Lena Bodewein berichtet.
3: Nach wie vor sind viele Bereiche der betroffenen Himalaya-Region nicht über den Landweg zu erreichen. Sie können nur durch die Luft versorgt werden. Helikopter der nepalesischen Armee werfen Hilfsgüter wie Decken, Planen und Medikamente ab. Gleichzeitig werden Verletzte in Krankenhäuser der Hauptstadt Kathmandu gebracht. Die nepalesische Armee hat nach eigenen Angaben mehr als 3000 Menschen gerettet. Viele Überlebende hatten sich auf Häuserdächer oder in Wälder gerettet, waren um ihr Leben die Berghänge hochgeklettert.
2: Kunstdiebe haben im Museum für angewandte Kunst in Wien Juwelen im Wert von mehreren Millionen Euro gestohlen. Die beiden unmaskierten Täter sind auf der Flucht. Aus Wien berichtet Silke Hane.
4: Die Täter kamen als gewöhnliche Besucher getarnt. Einer der Männer zog eine Waffe, um den Weg zur Vitrine freizumachen. Der zweite schlug das Glas mit einem Hammer ein. Dann flüchteten die Männer mit einem historischen Diamantenkollier. Es handelt sich um ein Schmuckstück der Königin Nasli von Ägypten. Es wurde 1939 vom Pariser Luxusjuwelier Van Cleef & Arpels im Art-Deco-Stil gefertigt. Das Collier ist mit mehr als 600 runden Diamanten und Diamanten im Baguette-Schliff besetzt, die in einem strahlenförmigen Motiv angeordnet sind.
2: Im Prozess gegen einen Ex-Jugendtrainer aus dem Kreis Olpe wegen Kinderpornografie ist das Urteil gefallen. Der Mann soll laut Landgericht Siegen 5 Jahre und 9 Monate ins Gefängnis. Der Ex-Trainer habe kinderpornografisches Material besessen, hergestellt und in Umlauf gebracht. Die Staatsanwaltschaft hatte 3 Monate Haft mehr für den 54-Jährigen gefordert. Und auch das ist gerade Thema. Für die Fünftklässler in NRW gibt es zum Start des neuen Schuljahres nächste Woche Lernstandserhebungen. Schulministerin Feller will erreichen, dass der Unterricht an die individuellen Fähigkeiten der Schüler angepasst werden kann. Der norwegische König Harald ist gestorben im Alter von 89 Jahren. Er war der älteste amtierende Monarch Europas und in Norwegen außergewöhnlich beliebt. Billigmodehändler wie Shein und Temu müssen künftig pro Kleidungsstück in Frankreich Strafen zahlen. So soll der Verkauf eingeschränkt und damit Müll vermieden werden. Die Polizei hat eine Negativauszeichnung vom Verein Deutsche Sprache bekommen. Und zwar für den Begriff Speed Week, den sie jetzt anstelle des Begriffs Blitzermarathon verwendet. Der Verein aus Kamen erklärte, Blitzermarathon sei eingängiger. Außerdem klinge Speed Week wie eine Aufforderung zum Rasen. Die Polizei erhielt den Titel Sprachpanscher des Jahres 2026. Das war WDR aktuell.
0: Und hier ist der WDR4-Verkehrsservice A1, Dortmund Richtung Münster, zwischen Kamen Zentrum und Hamburg-Kamen, 20 Minuten plus 3 Kilometer Stau.

0: nach einem Unfall. A1 Münster Richtung Dortmund zwischen Kamener Kreuz und dem Kreuz Dortmund ohne Viertelstunde plus 6 Kilometer stockend. A3 Köln Richtung Oberhausen zwischen dem Kreuz Breitscheid und Oberhausen-Lierich 20 Minuten plus 7 Kilometer Stau. A3 Arnheim Richtung Köln zwischen Dienstlaken Nord und dem Kreuz Oberhausen-West 20 Minuten plus 7 Kilometer Stau. A4 Aachen Richtung Köln zwischen dem Kreuz Köln-West und Köln-Eiffeltor 20 Minuten plus 5 Kilometer Stau. A44 Kassel Richtung Dortmund zwischen dem Kreuz Werl und dem Kreuz Dortmund-Unna 20 Minuten plus 8 Kilometer Stau. A46 Düsseldorf Richtung Wuppertal zwischen Wuppertal-Kronenberg und Wuppertal-Elberfeld 20 Minuten plus 5 Kilometer Stau. Und A57 Köln Richtung Nimwegen zwischen Bovert und dem Kreuz Moers mehr als eine halbe Stunde plus mehr als 10 Kilometer Stau. Nach einem Unfall ist hier nur ein Fahrstreifen frei. 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
0: Und es gibt was zu feiern für jeden und jede von uns an diesem Wochenende. Unsere Heimat Nordrhein-Westfalen wird 80. Die offizielle Feier ist in Münster. Da schalten wir gleich wieder hin zu unserem Lokalzeitreporter. Da können Sie natürlich das ganze Wochenende hinfahren, da ist jede Menge los. Aber es hindert Sie ja auch niemand daran, Nordrhein-Westfalen einfach mal so für sich zu feiern. Also vielleicht mit einem lecker Stückchen Kuchen oder einem erfrischenden Kalt- oder Heißgetränk. Und wenn jemand fragt, dann sagen sie einfach, die von WDR4 haben gesagt, ist Party. Ich darf. Schönen Freitag.
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0: Hot Chocolate. Everyone's a winner. Freitagnachmittag bei WDR4. Und ich gebe zu, ich bin Fan. Fan von Münster. Tolle Stadt, tolles Flair. Die Giebelhäuser auf dem Prinzipalmarkt, die Bogengänge mit den schönen Geschäften, der Dom. Ach, schön ist es hier. Und die perfekte Kulisse für den 80. Geburtstag von Nordrhein-Westfalen. Die Party geht so langsam los, kommt so langsam in die Gänge, geht das ganze Wochenende. Und wir gehen jetzt mal mitten rein auf den Prinzipalmarkt. Hier steht nämlich gerade unser WDR4-Lokalzeitreporter Dennis Burg. Was geht bei dir gerade? Werden die ersten Aperolchen schon getrunken?
1: Ja, und auch das ein oder andere Bier wird schon lecker genossen und passend dazu, denn das Wetter bis, ich sag mal, vor einer halben, dreiviertel Stunde war eher bescheiden. Es hat teilweise auch geregnet, aber jetzt haben wir es wirklich mit Sonnenschein zu tun. Gerade läuft ein Mann an mir vorbei, dem wird jetzt auch schon wieder zu warm, der zieht die Jacke auch schon wieder aus. Also, die Party fängt jetzt so langsam an. Es füllt sich hier in der guten Stube auf dem Prinzipalmarkt. Da liebt jemand WDR4, das ist wunderbar. Die Häuser, sie sind wunderbar geschmückt mit wunderschönen Stadtfahnen und wie gesagt, der ein oder andere Aperol oder ein Bier. Es gibt natürlich auch kulinarisch einiges hier auf zu bieten und zwei, die sich das nicht entgehen lassen wollen, das sind Maike und Matthias aus Gronau, die extra heute hier hingekommen sind, weil sie sagen, NRW-Tag, da sind wir dabei.
2: Richtig.
1: Was habt ihr euch vorgenommen für heute, für einen Tag? Was wollt ihr euch alles anschauen?
2: Vorgenommen haben wir uns eigentlich nichts Spezielles. Wir haben eher das Ausschlussverfahren genommen. Ja.
1: Was soll denn nicht besucht werden?
2: Ja, zum Beispiel die Tourismusmeile haben wir gesagt, die nehmen wir nicht. Der Urlaub ist vorbei und die brauchen wir jetzt gerade nicht.
1: Ja, also genießen, einfach ein bisschen Atmosphäre wirken lassen?
2: Ja, ganz genau. Jetzt im Moment ist hier ein leckeres Bierchen und dann gehen wir gleich mal weiter und gucken, was noch so kommt.
1: Dann wünsche ich dabei viel Spaß. Und Maike und Matthias sind ja mit dem Zug gekommen. Und das ist ja eine tolle Sache, wenn man also jetzt nach Münster heute fahren möchte. Dann ist das Zugfahren dann auch kostenlos und auch in Münster selber. Bahnen und Busse sind umsonst. Und das ist natürlich auch eine tolle Sache zum NRW-Tag. Und das Tolle ist hier, der Prinzipalmarkt, er ist ja sozusagen die Keimzelle der Münsteraner Innenstadt. Und man kann sich das so vorstellen, nach links geht es zum Domplatz. Da ist der Haupteck, da ist die Hauptbühne. Da gibt es heute und morgen und die ganze Zeit Musik. Dann an der Lamberti-Kirche, das ist diese große Kirche, wo die Käfige runterhängen. Du kennst es, Katrin. Ja. Auch da ist eine tolle Chill-Arena, da kann man sich's gut gehen lassen. Und so ist an jeder Ecke was. Ich war ja eben an der Blaulichtmeile, da ist toll. Es gibt eine Sportmeile und wie gesagt, überall andere Klänge. Also hier kann man sich's richtig gut gehen lassen bis zum Sonntag beim NRW-Tag.
0: Also auf nach Münster, da ist auf jeden Fall Party und wir hören Dennis Burg später nochmal. Der ist nämlich schon mittendrin beim NRW-Tag. 80 Jahre Nordrhein-Westfalen. Fotos haben wir schon in unseren Studioblog gepackt, wdr4.de.

0: David Christie, Saddle Up. 16:30 am Freitagnachmittag, hier ist wieder F4. Und wir haben jetzt wieder die Nachrichten aus Ihrer Region für Sie.
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2: Direkt aus dem Studio Bielefeld, ich bin Mischa Dallmann. Hallo. Seit heute läuft der Prozess der Hinterbliebenen von Opfern des Germanwings-Absturzes 2015 vor dem Landgericht Braunschweig. Sie klagen gegen das Luftfahrtbundesamt. Aus Sicht der Angehörigen hätte das Amt die Flugtauglichkeit des verantwortlichen Co-Piloten nicht ausreichend überwacht. Unter den Klägern ist auch Engelbert Tickethoff aus Höxter. Seine Tochter war bei dem Absturz ums Leben gekommen.
3: Das einzige Positive, was man sehen kann, ist, dass man mit der Zeit leben kann. Die erste Zeit, das war eine katastrophale Zeit. Da war die Schockstarre da, dann kam der psychische Schmerz und der ist so zu sehen, als wenn man eine Amputation hätte.
2: Engelbert Tegethoff sagt, er wolle vor allem, dass die Schuldfrage geklärt werde. 150 Menschen waren bei dem Absturz in den Westalpen 2015 ums Leben gekommen. Und jetzt ein ganz anderes Thema. In Paderborn entsteht gerade eine Art Rooftop-Seniorenheim mitten in der Innenstadt. Früher war in dem Gebäude Galeria Kaufhof untergebracht. Bauministerin Ina Scharrenbach hat den Rohbau am Mittag besucht, weil das Ganze als Vorzeigeprojekt gilt. Die Menschen in Paderborn haben da gemischte Meinungen.
4: Ich finde es toll. Sie haben kurze Wege. Sie können überall hin. Sie sind mitten im Leben. Es ist ein super Projekt, was hier entsteht.
5: Hoffentlich bleibt es dabei, dass es bezahlbar ist. Die meisten Rentner haben ja nicht so unheimlich viel Geld, dass sie sich so hochpreisige Wohnungen eigentlich leisten können.
6: Finde ich nicht so gut. Hier, die Atmosphäre in der Westernstraße ist nicht für Senioren, denke ich. Die wollen ins Grüne, aber nicht in die Einkaufsstraße.
2: Insgesamt sollen in dem alten Galeria-Kaufhof-Gebäude 37 Wohnungen entstehen, die öffentlich gefördert werden. Und jetzt noch das Wetter mit Sarah Geißler aus unserer WDR-Wetterredaktion.
7: Bis zum Abend entstehen in Ostwestfalen-Lippe in schwüler Luft Schauer und Gewitter, teils kräftig mit Starkregen, Hagel und Sturmböen. Hier und da lockert es auch mal auf bei Abendtemperaturen von 18 bis 20 Grad. Nach Sonnenuntergang wird es ruhiger und auch das Wochenende wird vergleichsweise unaufgeregt bei 21 bis 25 Grad.
0: Und hier ist der WDR4-Verkehrsservice. Freitagnachmittag viel los. A1 Münster Richtung Dortmund. Zwischen dem Kamener Kreuz und dem Kreuz Dortmund-Unna 20 Minuten plus 8 Kilometer stockend. A1 Köln Richtung Euskirchen. Zwischen Hürth und dem Kreuz Bliesheim Viertelstunde plus 4 Kilometer Stau. A3 Frankfurt Richtung Oberhausen. Zwischen Königsforst und dem Kreuz Leverkusen 20 Minuten plus 8 Kilometer stockend. A4 Köln Richtung Olpe. Zwischen Bielstein und Gummersbach Viertelstunde plus 3 Kilometer Stau. Hier ist wegen Bergungsarbeiten nur ein Fahrstreifen frei. A4 Olpe Richtung Aachen zwischen dem Kreuz Köln-Ost und dem Kreuz Köln-Süd, Viertelstunde plus 7 Kilometer stockend. A33 Osnabrück Richtung Bielefeld zwischen dem Kreuz Osnabrück-Süd und Hilter am Teutoburger Wald, Viertelstunde plus 8 Kilometer stockend. A45 Gießen Richtung Dortmund zwischen Hagen-Süd und dem Westhofener Kreuz, 20 Minuten plus 8 Kilometer Stau. Und A57 Köln Richtung Nimwegen zwischen Bowert und dem Kreuz Moers, halbe Stunde plus 10 Kilometer Stau und stockender Verkehr. Nach einem Unfall ist hier nur ein Fahrstreifen frei. 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Gute Fahrt, kommen Sie gut und sicher an. Ich bin Katrin Brackmann.
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0: Hier at the Heartbreakers into the Great Wide Open. WDR 4 ist hier und diese Woche ist ja Country-Legende Dolly Parton im Alter von 80 Jahren gestorben. Wir haben ja ausführlich darüber berichtet. Und jetzt hat Dollys Manager eine Liste veröffentlicht, alles Sachen, die von Dolly noch durchgewunken worden sind, die jetzt noch rauskommen dürfen. Also es soll mehrere Serien über sie geben, es soll Puppen geben, es soll Hundeleckerli geben, eine eigene Kaffeemarke. Außerdem soll es auch so eine Art Avatar-Show mit ihr geben, so ähnlich wie die mit ABBA, vermute ich mal. Auch, aber es gibt eine Sache, auf die müssen wir noch länger warten, bis die rauskommt. Die ist nämlich in einem Versteck. Dolly Parton hat nämlich mal einen unveröffentlichten Song in eine Zeitkapsel gesteckt. Und die wird erst geöffnet, wenn sie 100 geworden wäre, also im Jahr 2046. Wobei, vor einiger Zeit hat sie mal gesagt, das bereut sie mittlerweile. You have no
1: idea. Du kannst dir nicht vorstellen, wie sehr mich das ärgert. Ich will den so gerne ausgraben. Ich muss den rausbringen, weil er wirklich sehr gut ist.
0: Ja, das durfte sie leider selber nicht mehr entscheiden mit der Ausgrabung. Der Song heißt My Place in History, also mein Platz in der Geschichte. Müssen wir noch 20 Jahre darauf warten. Wichtiger Moment in der Musikgeschichte ist aber auch der Hit hier von Dolly Parton. Jolene bei WDR 4.

You Can Call Me Al bei WDR 4. 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Jetzt zum Beispiel hören Sie aus der App oder aus Ihrem Radio Rod Stewart, Maggie May.

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0: Marius Müller-Westernhagen. Lass uns leben bei WDR 4. Wir gucken auf das Wetter. Bis heute Abend ziehen teils kräftige Schauer und Gewitter durch. Dabei mit Starkregen, Hagel und Sturmböen. Nach Sonnenuntergang, also so gegen 8:30, kommt Beruhigung rein. Die Schwüle lässt nur langsam nach. Abendtemperaturen heute so 14 bis 19 Grad. In der Nacht lockert es nach Abzug der letzten Schauer und Gewitter stellenweise auf. Ab etwa Mitternacht bleibt es dann trocken. Morgen erwartet uns dann ein Mix aus Sonne, teils dichten Wolken und nur noch einzelnen Schauern bei starken bis stürmischen Windböen. Schleiden kommt morgen auf 20 Grad, auf 23, Köln auf 24. Am Sonntag dann ähnlich, teils sonnig, teils wolkig, vereinzelte Schauer, 17 bis 24 Grad.
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2: Die Nachrichten mit Markus Epping. Guten Tag. Für Hinterbliebene des Germanwings-Absturzes gibt es wenig Hoffnung auf weiteren Schadenersatz. Das Landgericht Braunschweig hat zum Auftakt eines Prozesses gegen das Bundesluftfahramt klargemacht, dass es kaum Erfolgsaussichten sieht für die Klage. Ein Anwalt der Hinterbliebenen sprach von einem unerträglichen Hin und Her für die Betroffenen.
3: Wir haben ein Ping-Pong-Spiel zwischen den Gerichten. Es ist bekannt, zwei Juristen, drei Meinungen. Aber es ist halt eine unwürdige Situation für die Opfer und Angehörigen.
2: Das Landgericht hatte erklärt, dass die Angehörigen ihre Forderung eher bei der Germanwings-Mutter Lufthansa geltend machen sollten. Entsprechende Klagen und Verfahren gab es allerdings bereits, sie waren nicht erfolgreich. Nordrhein-Westfalen hat seine Bewerbung als Olympiakandidat noch einmal nachgebessert. Die Entscheidung, ob Köln, Rhein-Ruhr, München oder Berlin der deutsche Bewerber wird, fällt in knapp 4 Wochen. NRW wirbt jetzt mit Rekordspielen. 17,6 Millionen Tickets könnten verkauft werden, so viele wie noch nie bei Olympischen und Paralympischen Spielen. Durch die Sturzflut im Himalaya sind nach bisherigen Erkenntnissen mehr als 540 Menschen ums Leben gekommen. Mehr als 1400 Menschen werden noch vermisst. Die Suche nach ihnen ist laut einem Sprecher der chinesischen Rettungskräfte schwierig.
4: Wir setzen derzeit Drohnen ein, um eine Suche entlang des Flusslaufs durchzuführen. Die Straße vor uns ist vollständig unterbrochen und ist somit für unser Personal unpassierbar. Wir können uns bei der Suche nur auf Drohnenflüge in geringer Höhe verlassen.
2: Die nepalesische Armee hat nach eigenen Angaben inzwischen 3000 Menschen aus dem Katastrophengebiet gerettet. Auch eine 4-köpfige Familie aus Deutschland ist auf dem Weg nach Kathmandu, um nach Hause zu reisen. Und auch das ist gerade Thema. Deutschland könnte nach Einschätzung der Organisation Agora Energiewende zum ersten Mal seine Klimaziele verfehlen. Demnach wurde in der ersten Hälfte des Jahres zwar weniger Treibhausgas ausgestoßen als im ersten Halbjahr 2025. Aufs ganze Jahr hochgerechnet reicht das aber nicht. Die AfD in Thüringen ist erneut mit einem Misstrauensantrag gegen Ministerpräsident Vogt gescheitert. Zum zweiten Mal in diesem Jahr. Anlass für das Misstrauensvotum war, dass der CDU-Politiker Vogt seinen Doktortitel abgeben musste. Kunstdiebe haben in Wien ein millionenschweres Collier aus dem Museum für angewandte Kunst gestohlen. Die beiden unmaskierten bewaffneten Männer kamen als Besucher getarnt ins Museum, schlugen eine Vitrine ein und nahmen die Halskette mit. Der Kölner Dom bietet den tausenden Besuchern der Gamescom heute Abend Abwechslung. Die Verantwortlichen haben sie eingeladen, Ruhe und Einkehr zu finden, kostenlos. Geplant sind zwischen 20 und 22 Uhr stille Zeiten und Orgelmusik im Wechsel. Auch Nicht-Gamerinnen und Gamer dürfen gratis in den Dom kommen. Normalerweise kostet der Eintritt 12 Euro. Das war WDR aktuell.
0: Und hier ist der WDR4-Verkehrsservice A2 Dortmund Richtung Hannover. Zwischen Lauenau und Hannover-Bodfeld 20 Minuten plus, mehr als 10 Kilometer stockender Verkehr. A3 Frankfurt Richtung Oberhausen. Zwischen Königsforst und dem Kreuz Leverkusen 20 Minuten plus, 10 Kilometer stockend. A3 Köln Richtung Oberhausen. Zwischen dem Kreuz Breitscheid und Oberhausen-Lierich Viertelstunde plus, 6 Kilometer Stau. A40 Dortmund Richtung Duisburg. Zwischen Bochum-Hamme und dem Dreieck Essen-Ost Viertelstunde plus, 8 Kilometer stockend. A44 Kassel Richtung Dortmund, zwischen dem Kreuz Werl und dem Kreuz Dortmund-Unna 20 Minuten plus 7 Kilometer Stau. A45 Gießen Richtung Dortmund, zwischen Hagen Süd und Westhofener Kreuz, Viertelstunde plus 7 Kilometer stockend. A46 Wuppertal Richtung Düsseldorf, zwischen Wuppertal-Faresbeck und Hahn-Ost, halbe Stunde plus 4 Kilometer Stau. Und A57 Köln Richtung Nimwegen, zwischen Bovert und dem Kreuz Moers, halbe Stunde plus 10 Kilometer Stau und stockender Verkehr. Nach einem Unfall ist hier nur ein Fahrzeug.

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0: Hallo, und ich habe es zum Anfang der Sendung vor 3 Stunden schon gesagt, wir sind in Partystimmung. Was soll ich sagen, es ist so viel los an diesem Wochenende bei uns in Nordrhein-Westfalen. Da müssen wir ein bisschen Partyhopping machen. Unser Lokalzeitreporter ist heute bei der offiziellen Feier zu 80 Jahren Nordrhein-Westfalen in Münster. Und gleichzeitig werden in Neuss schon die Uniformen poliert, denn hier startet das Bürgerschützenfest. Und bei beiden Partys gucken wir in dieser Stunde vorbei. In diesem Sinne, hoch die Tassen!
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0: No Doubt, Don't Speak. Hier ist WDR 4. Hallo, Grüße nach Neuss und viel Spaß an diesem Wochenende. Da ist nämlich wieder Bürgerschützenfest. Vor einer Viertelstunde ungefähr ist die Kirmes gestartet und dann morgen bis Dienstag feiern die Schützen mit einem Fackelumzug, mit Festumzug, mit allem, was dazugehört. Da sind, glaube ich, alle Neusser in Aktion, auch natürlich und ganz vorne mit dabei der amtierende Schützenkönig, Seine Majestät Franz Josef Odendahl. Schönen guten Tag.
1: Ja, hallo.
0: Das war gar nicht so einfach, Sie ans Telefon zu kriegen. Können Sie mal ganz kurz zusammenfassen, was Sie gerade alles so zu tun haben?
1: Heute Morgen sind wir schon im Kindergarten gewesen. Da haben die einen traditionellen Kinderumzug veranstaltet. Das war heute ein ganz toller Termin, der dann auch sehr emotional mit den Kindern war.
0: Können Sie mir mal beschreiben, mit welchem Gefühl Sie jetzt dieses Wochenende erleben? Weil einerseits ist es ja nochmal ein Höhepunkt, aber andererseits verlieren Sie ja die Krone höchstwahrscheinlich jetzt am Wochenende.
1: In Neuss sagt man, wir freuen uns um die Dach. Das ist natürlich der Höhepunkt für uns, und wenn ich dann die Kette an meinen Nachfolger gebe, dann werden wir uns genauso sehr auch für ihn freuen, weil wir wissen dann genau, was ihm bevorsteht. Das wird man ein Leben lang nicht vergessen.
0: Wenn Sie gerade nicht im Schützenfest-Rausch sind, so wie jetzt, dann sind Sie ja trotzdem jetzt quasi im Moment nochmal in Neuss vertreten. Sie züchten Rosen und haben für die Landesgartenschau eine Rose gezüchtet. Was ist das für eine Rose?
1: Also das ist eine rot-weiße Beetrose mit goldenem Pollen in der Mitte, und die Beetrose gibt halt unsere Stadtfarben wieder.
0: Und die kann man ja bewundern auf der Landesgartenschau. Wenn Sie vor Ihrer Rose stehen, wie fühlt sich das an?
1: Ja, das macht einen natürlich auch ein Stück weit stolz. Also das ist schon toll.
0: Seine Majestät Franz Josef Odendahl, der amtierende Schützenkönig von Neuss. Dankeschön und ein tolles Wochenende.
1: Kommen Sie nach Neuss.
0: Alles klar, wenn ich es hinkriege, komme ich vorbei. Sag ich kenne den König.
1: Ja, genau, da kommen Sie bald durch.
0: Alles klar.
1: Dankeschön.
0: Ich danke Ihnen.

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2: Hallo, Bastian Bender hier. Ich wünsche Ihnen ein richtig schönes Wochenende. Kommende Woche ist Katharina Theule für Sie da und sorgt für einen schönen Morgen. 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So, was haben wir noch? Natürlich 80er und die größten Klassiker. Also so Songs wie der hier.

0: Belinda Carlisle. Circle in the Sand bei WDR 4. 5:30, Freitagnachmittag.
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2: Direkt aus dem Studio Bielefeld. Ich bin Mischa Dahlmann. Hallo. Seit heute läuft der Prozess der Hinterbliebenen von Opfern des Germanwings-Absturzes 2015 vor dem Landgericht Braunschweig. Sie klagen gegen das Luftfahrtbundesamt. Aus Sicht der Angehörigen hätte das Amt die Flugtauglichkeit des verantwortlichen Co-Piloten nicht ausreichend überwacht. Unter den Klägern ist auch Engelbert Tegetow aus Höxter. Seine Tochter war bei dem Absturz ums Leben gekommen.
3: Uns geht es darum, dass es jetzt die letzte Möglichkeit ist, durch das zivile Verfahren die Katastrophe vollständig aufzuklären.
2: 150 Menschen waren bei dem Absturz in den Westalpen 2015 ums Leben gekommen. Und jetzt ein ganz anderes Thema. In Paderborn entsteht gerade eine Art Rooftop-Seniorenheim mitten in der Innenstadt. Früher war in dem Gebäude Galeria Kaufhof untergebracht. Bauministerin Ina Scharrenbach hat den Rohbau am Mittag besucht, weil das Ganze als Vorzeigeprojekt gilt. Die Menschen in Paderborn haben da gemischte Gefühle.
4: Ich finde es toll. Sie haben kurze Wege. Sie können überall hin. Sie sind mitten im Leben.
5: Hoffentlich bleibt es dabei, dass es bezahlbar ist. Die meisten Rentner haben ja nicht so unheimlich viel Geld, dass sie sich so hochpreisige Wohnungen eigentlich leisten können.
6: Die Atmosphäre in der Westernstraße ist nicht für Senioren, denke ich. Die wollen ins Grüne, aber nicht in die Einkaufsstraße.
2: Insgesamt sollen in dem alten Galeria-Kaufhof-Gebäude 37 Wohnungen entstehen, die öffentlich gefördert werden. Und die Kollegen vom Wetter hatten es schon gemeldet. In OWL kommt heute örtlich richtig viel Regen runter. Im Kreis Höxter musste deswegen eine Straße am Nachmittag gesperrt werden. Von einem benachbarten Feld war Schlamm auf die Straße geflossen, sagte uns die Polizei. Der musste mit schwerem Gerät weggeschafft werden. Und mehr zum Wetter hat Sarah Geißler aus unserer WDR-Wetterredaktion.
7: Bis zum Abend entstehen in Ostwestfalen-Lippe in schwüler Luft Schauer und Gewitter, teils kräftig mit Starkregen, Hagel und Sturmböen. Hier und da lockert es auch mal auf bei Abendtemperaturen von 18 bis 20 Grad. Nach Sonnenuntergang wird es ruhiger und auch das Wochenende wird vergleichsweise unaufgeregt bei 21 bis 25 Grad.
0: Und hier ist der WDR4-Verkehrsservice A1 Köln Richtung Euskirchen zwischen Hürth und dem Kreuz Bliesheim. Viertelstunde plus 7 Kilometer stockend. A3 Frankfurt Richtung Oberhausen zwischen Königsforst und dem Kreuz Leverkusen. Viertelstunde plus 8 Kilometer stockend. A40 Dortmund Richtung Duisburg zwischen dem Dreieck Bochum West und dem Dreieck Essen Ost. Viertelstunde plus 7 Kilometer stockend. A44 Dortmund Richtung Kassel zwischen Marsberg und Warburg. Viertelstunde plus 7 Kilometer stockend. A45 Gießen Richtung Dortmund zwischen Hagen Süd und Westhofener Kreuz. Viertelstunde plus 7 Kilometer stockend. A46 Wuppertal Richtung Düsseldorf zwischen Wuppertal-Faresbeck und Hahn-Ost. 20 Minuten plus 3 Kilometer Stau nach einem Unfall. A52 Düsseldorf Richtung Essen zwischen Tiefenbruch und Essen-Harzop. Viertelstunde plus 4 Kilometer Stau. Und A57 Köln Richtung Nimwegen zwischen Krefeld-Gartenstadt und dem Kreuz Moers. 20 Minuten plus 4 Kilometer Stau wegen Bergungsarbeiten. 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Gute Fahrt, kommen Sie gut und sicher an. Ich bin Katrin Brackmann.
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0: Und dieser 80er gibt uns den richtigen Schubs ins Wochenende. Alpha Will kommen ja ursprünglich aus Ostwestfalen. Ihre großen Hits haben sie aber in ihrer Zeit in Münster geschrieben. Und nach Münster schalten wir gleich nochmal zum 80. Geburtstag von Nordrhein-Westfalen. Jetzt hier erstmal Big in Japan von Alpha Will.

0: Klassiker von Los Bravos, Black is Black bei WDR 4. Und wenn so eine Party 3 Tage geht, da muss da schon richtig was los sein. Und genauso ist es an diesem Wochenende in Münster beim NRW-Tag. Hier wird der 80. Geburtstag Nordrhein-Westfalens gefeiert, so richtig groß. Und WDR 4 Lokalzeitreporter Dennis Burg ist schon den ganzen Nachmittag unterwegs. Und ich glaube, du bist jetzt irgendwo mitten im Herzen der Party angelangt. Bei dir ist auf jeden Fall kräftig Mucke im Hintergrund. Wo bist du?
1: Mittendrin, denn so heißt die Bühne. Das ist die Mittendrin-Bühne an der Dominikanerkirche hier mitten in der Münsteraner Innenstadt. Und ja, ich würde sagen, so circa 100, 200 Leute lauschen der Musik hier auf dieser Bühne. Da sind ja Münsteraner Bands aus dem Münsterland drumherum und die präsentieren so ein bisschen ihr Können. Das Wetter hält mittlerweile, ja, es wird ein bisschen dunkler. Wir schauen alle skeptisch nach oben. Auch der Dieter schaut skeptisch nach oben. Münsteraner durch und durch. Pflichttermin heute der Abend hier?
2: Ja, auf alle Fälle. Wir sind immer den Freitag zum Stadtfest Münster mittendrin in der Stadt. Und gerade der Freitag ist besonders schön. Da sind wir Münsteraner noch so ein bisschen unter uns oder Münsterländer, will ich mal sagen. Und wir treffen uns seit vielen, vielen Jahren immer am Freitagabend hier.
1: Und wie Hans-Dieter hat es gesagt, ja, Stadtfest, das Stadtfest wird ja integriert dieses Jahr mit dem NRW-Tag hier. 3 Tage lang wird 80 Jahre NRW gefeiert. Vielen lieben Dank, Hans-Dieter. Ja, und der geht gleich noch, wie gesagt, in die Kneipe, aber auch noch in den nächsten Stunden. Domplatz oder auch andere Orte, da gibt es richtig tolle Musik und natürlich unheimlich viel zum Mitmachen. Es gibt Mitmachaktionen, es gibt Mitmachstände, wo Jung und Alt was machen kann und jeder hat davon auch schon Gebrauch genommen. Ich habe eben, war ich noch an so einem Kinderstand, da war richtig fleißig was los. Die haben Bobbycar-Wettrennen gemacht, das war richtig toll. Ja, und so kann man es aushalten hier beim NRW-Tag, hoffentlich noch bei gutem Wetter.
0: Aber auf jeden Fall, das wird jetzt immer besser. Da, wo gefeiert wird, da muss auch das Wetter mitspielen. NRW-Tag in Münster, tolle Fotos gibt's im Studioblog. Dankeschön, Dennis Burg, unser WDR 4 Lokalzeitreporter heute.

Also wenn der Song nicht Lust auf 80er-Party macht, weiß ich es auch nicht. Depeche Mode, Just Can't Get Enough bei WDR 4. Wir machen einfach weiter mit 80ern, okay? Gleich startet der Jürgen Meyer mit Ab in die 80er. Unter anderem hat er eine tolle Maxi dabei, nämlich von Duran Duran, The Wild Boys. Ja, gleich den Wilder Than Wild Boys Extended Mix. Da freue ich mich jetzt schon drauf. Und wenn Sie noch Wünsche haben, her damit. Geht ganz schnell über wdr4.de oder als Sprachnachricht an die 0221 56789 444. Viel Spaß gleich mit dem Start ins Wochenende. Ich bin Katrin Brackmann. Schönes Wochenende wünsche ich Ihnen.

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1: 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Und jetzt geht's um die Frage, wo in NRW noch Ausbildungsplätze zu ergattern sind. Außerdem schauen wir auf Norwegen und die Trauer nach dem Tod von König Harald und den Start der Fußball-Bundesliga. Die Wirtschaftslage in Deutschland ist bekanntermaßen angespannt und das ist auch auf dem Ausbildungsmarkt in NRW spürbar. Die Betriebe haben weniger Stellen gemeldet als letztes Jahr. Gleichzeitig suchen noch viele Jugendliche einen Ausbildungsplatz. Wie schwierig die Lehrstellensuche ist, dazu Sebastian Moritz, WDR Wirtschaft.
2: Ja, die Kräfteverhältnisse, die haben sich tatsächlich wieder ein bisschen verschoben. In den vergangenen Jahren, da hieß es ja oft, die Betriebe suchen händeringend Nachwuchs. Junge Menschen können sich praktisch aussuchen, wo sie ihre Ausbildung machen. Das dreht sich gerade wieder. Fürs neue Lehrjahr haben die Betriebe etwa 93.000 Stellen angeboten. Das sind etwa 6.000 weniger als im vergangenen Jahr. Und das liegt an der schwierigen wirtschaftlichen Lage, sagt Ralf Stoffels von der Industrie- und Handelskammer NRW.
3: Betriebe, denen es sehr schlecht geht, und das sind nun mal viele, die haben nicht die Ausbildung als erstes im Fokus.
2: Gleichzeitig scheint die Ausbildung für junge Menschen interessanter zu werden. Wir haben in diesem Jahr bei uns in Nordrhein-Westfalen etwa 105.000 Bewerberinnen und Bewerber. Das sind etwa so viele wie im vergangenen Jahr. Allerdings haben wir ja keinen Abiturjahrgang, also insgesamt weniger Schulabgänger als sonst.
1: Viele Ausbildungen beginnen am 1. September. Wo sind denn noch Stellen frei?
2: Im Tiefbau und in der Gastronomie, da sind die Chancen noch ganz gut. Da gibt es statistisch 2 offene Stellen je Bewerber. Schlechter sieht es im Bereich der Fahrzeugtechnik aus oder auch bei den SHK-Betrieben, also Sanitär, Heizung und Klima. Die montieren Wärmepumpen, Klimaanlagen, bauen Badezimmer. Da gibt es kaum noch offene Stellen. Es kommt aber auch darauf an, wo man sucht. Im Münsterland, im Sauerland, im Siegerland sind die Chancen besser als im Rheinland und im Ruhrgebiet. Insgesamt gibt es in Nordrhein-Westfalen noch gut 23.000 unbesetzte Ausbildungsstellen.
1: Heute Morgen um kurz nach 8:30 kam die Meldung, der König von Norwegen ist tot. Harald V. starb im Alter von 89 Jahren als zuletzt ältester regierender König Europas. Dass er sehr krank war, war bekannt. Schon gestern kamen hunderte Menschen auf den Schlossplatz in Oslo, legten Blumen nieder und ein Chor sang die norwegische Nationalhymne.
4: Der V. war bei den Menschen in Norwegen ausgesprochen beliebt, wegen seiner zurückhaltenden Art, seiner Mitmenschlichkeit und seinem Taktgefühl. Nach den Terroranschlägen von Oslo und Utøya 2011 tröstete er die Nation. Als 2015 und 2016 auch nach Norwegen tausende Flüchtlinge kamen, positionierte er sich öffentlich mit einem Plädoyer für Vielfalt und Toleranz. Harald V. habe oft einfach zugehört, so die norwegische Königshausexpertin Kristi Marie Skrede im Sender NRK. Er hatte die Gabe, den Menschen etwas zu vermitteln. Für die Leute war es wunderbar, dass er so völlig normal war. Sein Rezept war, einfach er selbst zu sein und auf die Erfahrungen zurückzugreifen, die er im Leben gemacht hatte. Wie den frühen Tod seiner Mutter und die Flucht vor den deutschen Besatzern im Zweiten Weltkrieg, als er erst wenige Jahre alt war. 35 Jahre saß Harald V. von Norwegen auf dem Thron. Viele Norweger können es noch nicht glauben, dass er nicht mehr da ist. Für mich ist es, als hätte ein Kind plötzlich seinen Vater verloren. Er war in der letzten Zeit ja schon mehrfach im Krankenhaus, aber immer wenn er zurückkam, war er stärker als vorher. Ich kann dieses Gefühl nicht beschreiben. Ich kann gar nichts sagen. Wir sind einfach nur traurig. Er war für uns alle etwas ganz Besonderes. Mein großer Trost ist, dass er ein so gutes und langes Leben hatte und ein großes Verständnis für seine Aufgabe. Nach dem Tod von Harald V. ist jetzt sein Sohn Håkon Norwegens neuer König, dessen Tochter Ingrid Alexandra die neue Kronprinzessin.
1: Über die Trauer in Norwegen berichtete Jana Sinram. Und weitere Meldungen hat jetzt Udo Stiel.
5: In Nepal hat die Armee eine deutsche Familie mit einem Hubschrauber aus dem Katastrophengebiet in Sicherheit gebracht. Das Ehepaar war mit 2 Kindern auf einer Trekkingtour. Nach der Sturzflut vorgestern werden immer noch hunderte Menschen vermisst. Inzwischen ist von mehr als 540 Toten die Rede. Die Angehörigen der Opfer des Germanwings-Absturzes können vermutlich nicht mit Schadenersatz durch das Luftfahrtbundesamt rechnen. Beim Prozessauftakt in Braunschweig bezeichnete die Richterin die Erfolgsaussichten als gering. Die Kläger werfen dem Amt vor, den Co-Piloten, der den Absturz herbeiführte, wider besseres Wissen als flugtauglich eingestuft zu haben. In Nordrhein-Westfalen werden

0: mehr Frauen und Mädchen wegen Essstörungen behandelt. Zwischen 2020 und 2024 stiegen stationäre Behandlungen in Kliniken um fast ein Drittel auf rund 2200 Fälle. Es gab auch mehr ambulante Behandlungen, und zwar fast 75.000. Bewaffnete Kunstdiebe haben das Wiener Museum für angewandte Kunst überfallen und ein Diamantenkollier im Wert von mehreren Millionen Euro erbeutet. Erst gestern war aus einem Museum bei Alicante in Spanien ein Goldschatz gestohlen worden. Der Kölner Dom lädt Besucher der Gamescom heute von 20 bis 22 Uhr zu einem Abend mit Stille und Orgelmusik ein. Und auch Nicht-Gamer sind willkommen. Der Besuch ist gratis, sonst kostet er 12 Euro.
1: Es ist soweit. In knapp 2,5 Stunden startet die Fußball-Bundesliga. Bayern München spielt gegen den VfB Stuttgart. Und die Bayern sind nicht nur amtierender Meister, sondern auch mal wieder klarer Favorit für die neue Saison, berichtet Luise Kropf, WDR Sport.
2: Dass der Doublesieger ins Straucheln gerät, ist kaum vorstellbar. Zumal der Kader noch stärker zu sein scheint als letzte Saison. Das Verfolgerfeld könnte aus Borussia Dortmund, RB Leipzig und dem VfB Stuttgart bestehen. In dieser Saison sind drei Aufsteiger mit dabei. Die SV Elversberg spielt zum ersten Mal in der Bundesliga. Der SC Paderborn und Schalke 04 kennen die größte Fußballbühne in Deutschland schon aus den vergangenen Jahren. Zur neuen Saison gibt es auch wieder neue Regeln. Das Zeitspiel soll vor allem unterbunden werden. Wie bei der Weltmeisterschaft im Sommer haben Spieler bei zum Beispiel Einwürfen, Abstößen und Auswechslungen weniger Zeit zur Verfügung.
1: Fehlt noch das Wetter, und das hat Sarah Geißler mitgebracht.
3: Schwüle und Gewitterpotenzial lassen jetzt langsam nach, noch können Schauer und Gewitter aber entstehen. Auch Starkregen, Hagel und Sturmböen bis zum Sonnenuntergang zieht dann aber das Gröbste raus, und nach Mitternacht bleibt es dann meistens trocken bei Tiefstwerten von 16 bis 10 Grad. Das Wochenende wird deutlich unaufgeregter mit einzelnen Schauern, Sonne und Wolken im Wechsel bei 17 bis 25 Grad das Ganze. Es wird aber windig, zum Teil mit stürmischen Böen.
1: Und das war der Tag um 6 mit Anne Basak.
4: Wir wollen, dass Sie gut ankommen. Hier ist der WDR 4 Verkehr. A1 Osnabrück Richtung Münster zwischen Lattbergen und Münster Nord. 6 Kilometer stockender Verkehr heißt für Sie, es dauert etwa 10 Minuten länger. A1 Köln Richtung Euskirchen zwischen Hürth und dem Kreuz Bliesheim etwa 10 Minuten plus, 4 Kilometer stockend. A3 Köln Richtung Oberhausen zwischen Kreuz Breitscheid und Oberhausen-Lierich etwa 1/4 Stunde plus, 7 Kilometer stockend. A45 Hagen Richtung Dortmund zwischen Kreuz Hagen und dem Westhofener Kreuz etwa 1/4 Stunde plus, da gibt's 7 Kilometer stockenden Verkehr an einer Baustelle. A46 Düsseldorf Richtung Wuppertal zwischen Wuppertal-Elberfeld und Wuppertal-Oberbarmen etwa 10 Minuten plus, 4 Kilometer stockend. A52 Düsseldorf Richtung Essen zwischen Tiefenbruch und Essen-Harzopf 10 Minuten drauf, 4 Kilometer stockend. A57 Köln Richtung Nimwegen zwischen Krefeld-Gartenstadt und Kreuz Mörs etwa 10 Minuten plus, 3 Kilometer Stau werden uns von dort gemeldet wegen Bergungsarbeiten, und A516 Abzweig Oberhausen zwischen dem Kreuz Oberhausen und Oberhausen-Sterkrade 3 Kilometer Stau nach einem Unfall heißt für Sie etwa 20 Minuten plus. 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
4: Schönen guten Freitagabend zusammen. Ach so, mit Jürgen Mayer, ja, wollte der Kollege noch sagen. Schönen guten Abend, Freitagabend. Freitagabend heißt für Sie und mich Woche vergessen, aufs Wochenende freuen. Wir machen das mit jede Menge 80er und mit der vollen Absicht, dass da bei Ihnen Bewegung ins Spiel kommt. Tanzen nennt man diese Bewegung. Tun Sie sich also bitte keinen Zwang an. Schnappen Sie sich den nächstbesten und legen Sie los. Das hier zum Beispiel ist extrem tanzbar. Tina Turner, Typical Male. Schönen guten Abend.

Prince bei WDR 4. 1999, aber natürlich wie alles heute Abend bei uns aus den 80ern. Schnappen Sie sich einfach jemanden in der Nähe und fangen Sie an zu tanzen, habe ich Sie eben aufgefordert. Sonja aus Rheinberg, die braucht sich gar niemanden zu schnappen. Wenn die Musik gut ist, schreibt sie, dann liebe ich es, alleine durch die Küche zu tanzen. Wir arbeiten, Sonja, weiter an der guten Musik und da können Sie natürlich gerne mit dran arbeiten. Haben Sie denn einen Lieblings-80er? Haben Sie einen 80er, auf den Sie unbedingt heute Abend wie die Sonja nochmal quer durch die Küche tanzen müssen oder quer durch den Garten? Welcher ist das? Verraten Sie uns das. 0221 56789444 oder über die WDR4 in der neuen ARD Sounds App. Und es geht auch ganz klassisch per Mail. wdr4@wdr.de. Übrigens, das muss nicht unbedingt der Schnelltanz sein. Tanzen geht auch langsam, mit ganz viel Gefühl. Hierzu zum Beispiel Michael Jackson, I Just Can't Stop Loving You. 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

Die Miami Sound Machine war das. Und das ist das Wetter um kurz nach 6:30 in Nordrhein-Westfalen. Es ziehen kräftige Schauer und Gewitter durch. Die Temperaturen liegen am Abend zwischen 14 und 19 Grad. In der Nacht lockern dann die Wolken auf. Morgen ist es wechselhaft mit Sonne, Wolken, einzelnen Schauern. Olpe kommt auf 21, Viersen auf 23, Gütersloh auf 24 Grad. Und auch am Sonntag wird es wechselhaft. Wir wollen, dass Sie gut ankommen. Hier ist der WDR4 Verkehr. A1 Münster Richtung Dortmund zwischen dem Kamener Kreuz und dem Kreuz Dortmund-Unna etwa 10 Minuten plus wegen 4 Kilometern stockendem Verkehr. A3 Oberhausen Richtung Köln zwischen Oberhausen-Lierich und Kreuz-Kaiserberg 3 Kilometer stockend. A4 Olpe Richtung Köln zwischen Gummersbach und Bielstein 2 Kilometer Stau. A4 Köln Richtung Aachen zwischen Dreieck Heumer und Kreuz Köln Süd etwa 10 Minuten plus und 4 Kilometer stockender Verkehr. Und A45 Hagen Richtung Dortmund zwischen dem Kreuz Hagen und dem Westhofener Kreuz etwa eine Viertelstunde plus wegen 7 Kilometern stockendem Verkehr. 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Bei WDR4 ab in die 80er. Das ist der Safety Dance und Dance sollte eigentlich Ihr Stichwort sein. Ich bin Jürgen Mayer. Schönen guten Abend.

Klingt wahnsinnig. Nach 1880ern. Twins Love System. Sven und Ronny aus West-Berlin sind das. Anfang der 80er haben sie sich gegründet und haben sich Twins Zwillinge genannt, weil sie alles zusammen gemacht haben. Von der Komposition bis zur Produktion. WDR 4 ist hier ab in die 80er. Und das hier ist die Nummer, unter der sie ihre Lieblings-80er hier loswerden. 0221 56789 444. Das hier ist ein Lieblings-80er aus Bayern von der Spider-Murphy-Gang. Ich schau dich an. Piep, piep. Warum heißt das Lied Piep, piep? Hören Sie selbst.

Die Bengals sind das. Walk like an Egyptian. Und jetzt, wo sie so schön aufgewärmt sind, machen wir auch gleich ein bisschen rockig weiter. Aus Dänemark, DAD, Sleeping My Day Away, WDR 4.

Ketchikuku mit Tushai. Ich hoffe, Sie sind auf Betriebstemperatur, denn das sind ja auch Ihre 80er, die wir heute Abend spielen bei WDR 4 ab in die 80er. Alin und Klaus haben uns aus Marl geschrieben, wünschen uns allen einen schönen Abend und sagen schon mal Danke für Ihren Wunsch. Und jetzt ist, glaube ich, eher so klammerbloß angesagt. Die beiden wünschen sich nämlich Nena und den Leuchtturm. Apfelsinentanz hieß das, glaube ich, damals auch bei uns.

Ja, da ist am Ende nichts mehr mit. Apfelziehen-Tanz und Engtanz, da geht's richtig zur Sache. Nena Leuchtturm. Ob wir schon aufs Wetter in Nordrhein-Westfalen. In dieser Nacht sind zunächst noch einzelne Schauer und Gewitter möglich. Ab Mitternacht bleibt's dann aber überwiegend trocken. Das Wochenende beginnt dann deutlich unaufgeregter. Morgen wechseln sich Sonne und Wolken ab, die auch mal dichter sein können.

0: sind Thüringen, Sachsen, Brandenburg und Sachsen-Anhalt, wo in gut einer Woche gewählt wird. Jan Zimmermann, WDR Berlin.
1: Genau dieser Teil der AfD stelle die Grundfeste der Verfassung in Frage und verachte die Demokratie, erklären der Verteidigungsminister und der Regierungschef in Baden-Württemberg. Das Verbotsverfahren ist ihrer Ansicht nach rechtlich möglich, durch Belege gedeckt und von der Verfassung geboten. Ein Antrag auf ein Parteienverbot muss beim Bundesverfassungsgericht eingereicht werden. Er kann nur vom Bundestag, dem Bundesrat oder der Bundesregierung kommen. Bislang zeichnet sich keine Mehrheit für einen solchen Antrag ab. Vor allem in der Union sind viele skeptisch.
0: Nordrhein-Westfalen hat seine Bewerbung als Olympiakandidat noch einmal nachgebessert. Die Entscheidung, ob Köln-Rhein-Ruhr, München oder Berlin der deutsche Bewerber wird, fällt in knapp 4 Wochen. Nordrhein-Westfalen wirbt jetzt mit Rekordspielen. 17,6 Millionen Tickets könnten verkauft werden, so viele wie noch bei keinem Olympischen und Paralympischen Spielen. Und auch das ist Thema heute Abend. Die schwierige wirtschaftliche Lage zeigt sich auch auf dem Ausbildungsmarkt in Nordrhein-Westfalen. Die Betriebe haben 6.000 Stellen weniger gemeldet als im vergangenen Jahr. In Nepal ist die Zahl der Toten 2 Tage nach der Sturzflut auf fast 540 gestiegen. Für Tibet geben die chinesischen Behörden zurzeit 5 Tote an. Billigmodehändler wie Shein und Temu müssen in Frankreich künftig pro Kleidungsstück Strafe zahlen. Für eine Jacke zum Beispiel 12 Euro. So soll der Verkauf eingeschränkt und damit Müll vermieden werden. In der 2. Fußball-Bundesliga spielt Bochum gerade gegen Osnabrück. Für die Bochumer stehen in der neuen Saison ein Sieg und eine Niederlage zu Buche. Osnabrück hat noch keine Punkte. Jan Wochner ist live im Stadion. Für wen läuft es denn bislang am besten?
2: Nach rund einer halben Stunde für den Aufsteiger aus Osnabrück. 1-0 die Führung für die Gäste. 4. Minute. Abspielfehler der Bochumer im Mittelfeld. Und dann ging es schnell und zielstrebig nach vorne bei den Osnabrückern bis ran an den 16er. Klasse Abschluss dann vom Torschützen von Ismail Badji, der den Ball rechts unten unhaltbar für Bochums Keeper Horn versenkte. Bochum durchaus mit Möglichkeiten, aber insgesamt zu umständlich im Spiel nach vorne, das gegen defensiv starke Gäste. So die Führung für Osnabrück 1-0.
0: Und das war WDR aktuell.
3: Wir wollen, dass Sie gut ankommen. Hier ist der WDR 4 Verkehr. A1 Osnabrück Richtung Münster zwischen Flughafen Münster-Osnabrück und Münster-Nord. Etwa 10 Minuten plus, da gibt es 3 Kilometer Stau nach einem Unfall. A45 Hagen Richtung Dortmund zwischen Kreuzhagen und Westhofener Kreuz. Etwa 10 Minuten plus wegen 4 Kilometern stockendem Verkehr. Und hier noch eine Ankündigung. Die A448 Dortmund-Witten in Richtung Bochum-West wird um 20 Uhr zwischen Bochum-Altenbochum und Bochum-Weitmar wegen Bauarbeiten bis am Montag um 5 Uhr gesperrt. 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
3: Und das jetzt mit einem ganz besonderen Mix. 11 Minuten, 5 Hits aus den 80ern. Da endet nichts quasi, wie es anfängt. Und wer da jetzt nicht mit dem Bein zuckt, dem können wir vermutlich auch nicht mehr helfen. Haben Sie viel Spaß mit unseren 80ern.

Creed and Clay heißt diese Nummer vom Hongkong Syndicate. Hier ist WDR 4 ab in die 80er. Wo kriegt ihr eigentlich immer diese besonderen 80er am Freitagabend her? Viele Lieder, die man schon lange nicht mehr gehört hat, fragt der Ralf aus Essen. Lieber Ralf, diese 80er kommen ja unter anderem von Ihnen. Das ist ja Ihr Freitagabend hier. Und das sollen Sie zu Ihrer Musik und Ihren 80ern ins Wochenende reintanzen. Welche Ihre besonderen 80er sind, das verraten Sie uns bitte über die 0221 567 89444 oder über WDR 4 in der neuen ARD Sounds App. Mail geht natürlich auch, kommt auch hier an, wdr4@wdr.de. Das ist Ihre Party hier. Sie können ganz locker sagen, it's my party, wie Dave Stewart und Barbara Gaskin. Das ist die Nummer. It's my party.

0: Na, welche Fernsehreihe war's? Captain Future, richtig. Sie haben Dauerlutscher gewonnen aus Beton. WDR 4 ist hier ab in die 80er mit ihrer Musik aus den 80ern. Detlef aus Essen ist am Telefon. Guten Abend, Detlef.
1: Ja, guten Abend, Jürgen. Grüß dich.
0: Detlef, Sie haben sich eine Band ausgesucht aus den 80ern, die ist so ein bisschen unter dem Radar damals gelaufen, ne? Prefab Sprout. Ungewöhnliche Musik haben die gemacht.
1: Ja, genau. Und das war das Interessante dabei. Es war nicht ganz so allglatt und vor allem war die Musik von zwei Brüdern geprägt. Und da ich mir selber Musik mache, mit meinem Bruder auch ganz viele Projekte mache, hat mich das sehr angesprochen. Und es war nicht ganz so allglatt.
0: Cars and Girls haben Sie sich von denen gewünscht. Das ist ja ein Song, da gehen die so ein bisschen den Bruce Springsteen an, sagt. Also der hat so eine romantische Vorstellung von Liebe, so sehen wir das gar nicht. Hat das für Sie eine Rolle gespielt oder geht es nur um die reine Musik?
1: Da ging es um die reine Musik. Also ich habe über den späteren Titel, eigentlich nur zwei Monate später für diesen Titel, The King of Rock'n'Roll, habe ich die eigentlich erst kennengelernt und erst rückwirkend dann die anderen Songs und habe erstmal gemerkt, was das für eine tolle Band war. Die haben ja noch ein bisschen die 2000er und 2013 kam, glaube ich, das letzte Album von denen raus und das habe ich mir dann auch noch alles drauf geschafft. Sehr, sehr schöne Musik, kann ich nur empfehlen.
0: Ja, finde ich auch ein wahnsinnig cooler Titel. Danke Ihnen und noch einen schönen Abend nach Essen. Tanzen Sie da jetzt zugleich?
1: Bitte?
0: Tanzen Sie da jetzt zugleich?
1: Ich wollte eigentlich eine Pause machen, weil wir haben gestern Abend getanzt, aber jetzt,
0: einer geht doch noch. Alle dürfen tanzen, nicht nur der Detlef aus Essen. Dankeschön.

0: Ob groß.
1: Einmal im Leben eine Kehrmaschine zu fahren, das wäre mein Traum.
2: Ein bisschen verrückt.
3: Einmal mit den Hühnern Pasup, Pasup, Prinzessin zu singen.
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5: Und wir schauen jetzt aufs Wetter in Nordrhein-Westfalen. Hier regnet es vom Studiofenster, es blästert regelrecht, bei Ihnen vielleicht auch, denn in der Nacht sind noch einzelne Schauer und Gewitter unterwegs. Ab Mitternacht bleibt es aber überwiegend trocken. Das Wochenende beginnt deutlich unaufgeregter. Morgen wechseln sich Sonne und Wolken ab. Es gibt nur noch vereinzelte Schauer. Bad Münstereifel kommt auf 20 Grad, Brilon auf 22 und Erftstadt auf 24 Grad. Am Sonntag wird es ähnlich, teils sonnig, teils wolkig und vereinzelt Schauer bei 17 bis 24 Grad. Wir wollen, dass Sie gut ankommen. Hier ist der WDR 4 Verkehr. Die A1 Köln Richtung Dortmund ist zwischen dem Kreuz Köln-Nord und Köln-Nehl nach einem Unfall gesperrt. Bitte bilden Sie dort ganz dringend eine Gasse für Rettungs- und Einsatzfahrzeuge. A1 Osnabrück Richtung Münster zwischen Flughafen Münster-Osnabrück und Münster-Nord. 5 Kilometer Stau wegen Bergungsarbeiten und etwa 20 Minuten extra. A1 Münster Richtung Köln zwischen Kreuz Dortmund-Unna und dem Westhofener Kreuz etwa 10 Minuten plus. Da gibt's 4 Kilometer stockenden Verkehr an einer Baustelle. A1 Dortmund Richtung Euskirchen zwischen Köln-Nehl und Kreuz Köln-Nord etwa 10 Minuten plus und 3 Kilometer Stau. Und A3 Frankfurt Richtung Köln zwischen Siebengebirge und dem Kreuz Bonn-Siegburg 4 Kilometer stockender Verkehr. Zum Schluss noch eine Ankündigung. Die A448 Dortmund-Witten in Richtung Bochum-West wird um 20 Uhr, also in etwa einer halben Stunde, zwischen Bochum-Altenbochum und Bochum-Weitmar wegen Bauarbeiten bis am Montag Montagmorgen um 5 gesperrt. 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Jeden Freitagabend, das ist Ihre Musik zum Start ins Wochenende. Das hier zum Beispiel Paula Abdul, Straight Up. Ich bin Jürgen Mayer.

Blow Monkeys sind das hier bei WDR 4 mit einer etwas entspannteren Nummer, Digging Your Scene, aber für entspannt ist ihr Radio heute gar nicht. Morgen Samstagabend, 19 bis 20 Uhr, wird es wieder ganz entspannt bei WDR 4. Da gibt es Smooth-Musik, eine Stunde lang gibt es die ganz sanfte Musik, ganz ungewöhnliche Klänge, Stadtdiskothek im WDR, da ist noch Sommerpause und da freue ich mich schon drauf. Jetzt sind wir das wilde WDR 4. Party machen mit ihren 80ern am Freitagabend mit Duran zum Beispiel. Die halten auch gar nicht hinterm Berg, wie wild sie sind. The Wild Boys.

Wenn Sie diese Nummer ganz mitgetanzt haben, dann Respekt von uns. Das war nämlich die Wilder Than Wild Boys Extended Version. 8 Minuten lang Duran Duran mit einem 80er-Klassiker. WDR 4 ist hier, ab in die 80er. Pep, pep.

Auch in den 80ern war Retro schon modern. Die Blackfoes waren das mit Bye Bye My Love. Und hier erfüllen wir einen Musikwunsch für Tobias aus Stolberg, der sich Barclay Thames Harvest wünscht.

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2: Kurz vor 20 Uhr, wir schauen aufs Wetter. In der Nacht sind noch Schauer und Gewitter dabei. Erst später wird es ruhiger. Es bleibt aber noch lange schwül. Morgen wechseln sich Sonne und Wolken ab. Die können auch mal dichter sein. Schauer sind seltener, dafür wird es aber windig. Olpe kommt morgen auf 22 Grad, Bottrop her und Herford auf 23, Frechen und Alsdorf auf 24 Grad. Und auch am Sonntag wird es wechselhaft.
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3: Die Nachrichten mit Udo Stiel. Guten Abend.
4: Die hybride Bedrohung, sie ist allgegenwärtig, sie ist alltäglich und sie trifft uns im Ostseeraum ganz besonders.
3: Bundesinnenminister Dobrindt hat mit den Ostsee-Anrainerstaaten über die Gefahren gesprochen, die unterhalb der Schwelle zum Krieg liegen. Die Länder haben in Flensburg eine gemeinsame Vereinbarung zu Angriffen mit Drohnen unterzeichnet.

0: Pressebericht verlangen die Erpresser rund 2 Millionen Euro. Und auch das ist Thema heute Abend. Das Landeskriminalamt hat zuletzt vermehrt Straftaten registriert, die türkischen sogenannten Gen-Z-Mafia-Gruppen zugerechnet werden. Die Täter sind sehr gewaltbereit und erpressen demnach vor allem vermögende türkische Geschäftsleute. Deutschland könnte nach Einschätzung der Organisation Agora Energiewende zum ersten Mal seine Klimaziele verfehlen. Demnach wurde in der ersten Hälfte des Jahres zwar weniger Treibhausgas ausgestoßen als im ersten Halbjahr 2025. Aufs ganze Jahr hochgerechnet reicht das aber nicht aus. Die deutschen Kanuten sind erfolgreich in die Finaltage der Weltmeisterschaften gestartet. Der Kajak-Vierer der Männer und der Kanadier-Zweier der Frauen gewannen Gold. Der Frauen-Vierer holte Silber. Und am dritten Spieltag der zweiten Liga ist der VfL Osnabrück zu Gast beim VfL Bochum. Beide Mannschaften wollen nach einem durchwachsenen Saisonstart punkten. Während Bochum sich im eigenen Stadion beweisen will, hofft Osnabrück auf die ersten Zähler der Saison. Im Bochumer Stadion ist Jan Wochner. Kann der VfL seinen Heimvorteil nutzen?
1: Nein, der VfL Bochum kann das bislang nicht. Rund 20 Minuten vor dem Ende liegt Bochum 0-1 hinten. Treffer schon aus der 4. Minute für Osnabrück durch den mittlerweile ausgewechselten Ismail Badji nach Fehler der Bochumer im Spielaufbau. Und ehrlich gesagt hat sich dieses Kennzeichen in den ersten 72 Minuten so ein bisschen wie ein roter Faden durchs Spiel gezogen. Bochum immer wieder mit Fehlern, ohne die richtige Abschlussfähigkeit vor dem Tor des Gegners. So verdiente Führung für den Aufsteiger.
0: Und das war WDR aktuell.
2: Wir wollen, dass Sie gut ankommen. Hier ist der WDR 4 Verkehr. Die A1 Köln Richtung Dortmund ist zwischen Kreuz Köln Nord und Köln Niel nach einem Unfall gesperrt. Es gibt zurzeit 4 Kilometer Stau ab Köln-Bocklemünd. Bitte bilden Sie dringend eine Gasse für Rettungs- und Einsatzfahrzeuge. A1 Osnabrück Richtung Münster zwischen dem Flughafen Münster-Osnabrück und Münster-Nord etwa 20 Minuten plus. Da gibt es 4 Kilometer Stau wegen Bergungsarbeiten. A3 Frankfurt Richtung Köln zwischen 7 Gebirge und Loma, 3 Kilometer stockender Verkehr. Und die A448 Dortmund-Witten in Richtung Bochum-West ist zwischen Bochum-Altenbochum und Bochum-Weidmar wegen Bauarbeiten bis am Montagmorgen um 5 gesperrt. 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
2: Hier ist Ihr Lieblingsradio am Freitagabend mit Ihren Lieblings-80ern, beziehungsweise hier ist Ihre Lieblingsmusiktruhe. Das ist nämlich bei Frank aus Salzkotten der Fall. Der hat sich eine alte Musiktruhe gekauft und umgebaut mit Touchscreen, Mini-PC und Satellitensystem. Und damit hört er jetzt ab in die 80er und schreibt, macht immer wieder Spaß, euch zu hören und die besten Songs in die Sammlung aufzunehmen. Dann können Sie jetzt Frank Lewert auf Ihre Playlist aufnehmen mit Casanova.

sind die Talking Heads, The Lady Don't Mind. Hier ist WDR 4 ab in die 80er. Die letzten Tage der großen Sommerferien in Nordrhein-Westfalen brechen an. Nächste Woche geht die Schule wieder los. Heißt für die meisten von uns, es wird wieder voll auf den Straßen, in der Bahn, im Bus. Aber jetzt ist ja erstmal Freitagabend. Und da haben wir für Sie Sommer, Sonne, Sand und Meer von Snap. WDR 4 ist hier. Wir starten in Ihr Wochenende mit Ihren 80ern am Freitagabend.

0: Sissi Catch. Und wer jetzt glaubt, das klingt doch wie Modern Talking? Ja, ist ja auch eine Art Modern Talking. Hinter Sissi Catch steckt nämlich Dieter Bohlen. WDR 4 ist hier ab in die 80er. An manchen Tagen kann Musik oder ein ganz bestimmter Titel zur richtigen Zeit einem ein Lächeln ins Gesicht zaubern. Das hat uns Christiane Bade geschrieben. Guten Abend, Christiane.
1: Ja, guten Abend, Jürgen.
0: Guten Abend nach Delbrück bei Paderborn. Ganz wichtig, nicht, hat nichts mit Köln-Delbrück zu tun, sondern ist das andere Delbrück. Haben wir es denn heute schon geschafft, Ihnen ein Lächeln ins Gesicht zu zaubern?
1: Auf jeden Fall. Also ich höre auch unglaublich gerne Radio, WDR 4 natürlich, zu Hause, bei der Arbeit, im Auto natürlich. Es läuft eigentlich überall, wo es möglich ist.
0: Das ist ordentlich. So wollen wir das gerne haben.
1: Genau.
0: Und warum, glauben Sie, ist das so, dass gerade Musik das schafft, dass man lächelt, obwohl einem vielleicht in dem Moment gar nicht zum Lächeln, einem zu lächeln, lächeln zumute ist oder zu lachen?
1: Ich denke einfach, manchmal sind das so die ersten, man erkennt irgendwie einen Titel an den ersten ein, zwei Takten, Tönen, wie auch immer. Und entweder ist das ein aktueller Titel oder halt ein älterer Titel, ist völlig egal. Aber ja, das... Dann muss man einfach schmunzeln oder es kommen eine Erinnerung oder sagt, Mensch, tolles Lied, lange nicht gehört. Oder auch ein ganz neuer Titel kann ja auch sein, dass man sagt, Mensch, das hört sich klasse an. Das ist einfach so dieses, man braucht nicht erst einen ganzen Film sich angucken, um zu sagen, Mensch, der war toll. Es reicht manchmal wirklich so ein, zwei Töne und dann weiß man sofort, was da kommt. Ne?
0: Weil Musik, glaube ich, gar nicht so das Hirn anspricht, sondern die Seele. Ja? Ja, das Herz
1: genau,
0: eigentlich mehr,
1: genau,
0: oder? Es ist
1: genau.
0: So eine Gefühlssache.
1: Ja, ganz genau. Und wie gesagt, das sind so Erinnerungen. Man hat Sachen aus der Jugendzeit. Man hat sofort Bilder im Kopf, wo man das gehört hat. Also den Titel, den ich mir jetzt gewünscht habe, fiel mir sofort Walkman ein. Schulzeit, definitiv selbst aufgenommen. Kassette am Radio. Da war dieser Titel definitiv drauf. Und ja, das war so das, was mir sofort dazu einfiel.
0: Mit welchen Titeln darf ich Ihnen denn jetzt das Lächeln ins Gesicht zaubern?
1: Von den Bellamy Brothers, der Titel I Need More of You.
0: Das machen wir. Spielen wir doch. Ganz
1: vielen,
0: klar.
1: Vielen Dank und noch einen schönen Abend.
0: Ihnen auch, Christiane. Schöne Grüße nach Delbrück bei Paderborn.

Es ist 8:30 und wir schauen aufs Wetter in Nordrhein-Westfalen. In der Nacht sind ja zunächst noch einzelne Schauer und Gewitter möglich. Ab Mitternacht beruhigt sich das Ganze aber. Morgen beginnt der Tag dann deutlich unaufgeregter. Es wechseln sich Sonne und Wolken ab. Die können dann auch mal dichter sein, aber nur vereinzelt Schauer bringen. Bad Berleburg kommt auf 20 Grad, Hattingen auf 22, Aalen auf 24 Grad. Der Sonntag ist dann ähnlich, teils sonnig, teils wolkig. Vereinzelt Schauer bei 17 bis 24 Grad. Wir wollen, dass Sie gut ankommen. Hier ist der WDR4 Verkehr, A1 Osnabrück Richtung Münster. Zwischen dem Flughafen Münster-Osnabrück und Münster-Nord etwa 20 Minuten plus. Da gibt es 5 Kilometer Stau wegen Bergungsarbeiten. Und die A448 Dortmund-Witten in Richtung Bochum-West ist zwischen Bochum-Altenbochum und Bochum-Weidmar wegen Bauarbeiten bis am Montag um 5 gesperrt. 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Ich bin Jürgen Mayer und das hier ist Whitney Houston am Freitagabend. So Emotional.

Aretha Franklin, Freeway of Love. Eine Legende ist die Frau und eine Königin der Disco-Musik. WDR 4 ist hier ab in die 80er. Wir haben jetzt Musik von einem gewissen Walter. Also, das ist sein zweiter Vorname. Walter. Den kennt man gar nicht so, den Namen. Walter. Hier ist Eros Walter Luciano Ramazzotti am 8. April präsentiert WDR 4 ihn übrigens in Düsseldorf. Jetzt ist er in den 80ern bei uns unterwegs und zwar ein bisschen verschmust. Solo con te.

WDR 4 ist her. Ab in die 80er, wer jetzt noch nicht richtig in Partylaune sein sollte, also das können wir gerne ändern. Hier ist die Nummer, die seit 40 Jahren tausende von Partys aus dem toten Punkt geholt hat. Seit den 80ern. Weil macht Wolfgang Petri das mit dieser Nummer, die für viele einfach nur, ja, schlicht Wahnsinn ist. Hier ist WDR 4, Freitagabend.

Media 4 ist hier ab in die 80er. Frank aus Bocholt ist gerade auf der Rückreise aus dem Italienurlaub und schreibt, wir freuen uns schon auf ab in die 80er. Here I Am von Domino sollen wir für ihn spielen, weil das ihn immer an die Werbung für sein Traumauto erinnert, das er sich als 18-Jähriger leider nicht leisten konnte. Ich glaube, es war ein R5.

0: Das Wetter in Nordrhein-Westfalen. In der Nacht gibt es noch einzelne Schauer und Gewitter. Ab Mitternacht beruhigt sich das Ganze. Das Wochenende beginnt deutlich unaufgeregter. Morgen wechseln sich Sonne und Wolken ab. Ab und zu gibt es aber auch noch Schauer. Attendorn kommt auf 21 Grad, Schwerte auf 22, Soest auf 24 Grad. Der Sonntag ist ähnlich, teils sonnig, teils wolkig. Vereinzelt schauerig bei 17 bis 24 Grad.
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2: Die Nachrichten mit Udo Stiel. Guten Abend. Im Himalaya bergen Einsatzkräfte nach der schweren Sturzflut immer mehr Todesopfer. Nach Angaben der Behörden in Nepal und China stieg die Zahl der Toten auf fast 600. Zudem werden immer noch hunderte Menschen vermisst. Hubschrauberpiloten befinden sich im Dauereinsatz auf der Suche nach ihnen. Aus Kathmandu berichtet Markus Spieker.
3: Das war dann ganz bewegend zu sehen. Da waren ja Schilder angebracht mit den Namen der Geretteten und hunderte von Menschen drängelten sich davor, um zu gucken, ob vielleicht auch ihre Angehörigen darunter sind. Unter den Geretteten auch eine vierköpfige deutsche Familie. Der ist zum Glück nichts Schlimmes passiert. Die waren einfach durch die Flut abgeschnitten, mussten dann mit dem Helikopter evakuiert werden, werden dann heute oder morgen hier in Kathmandu erwartet.
2: Das Landeskriminalamt beobachtet eine neue Form der Bandenkriminalität in Nordrhein-Westfalen. Seit Februar registrierte die Polizei etwa 20 Straftaten, die türkischen sogenannten Gen-Z-Mafia-Gruppen.

0: aus dem Museum für angewandte Kunst gestohlen. Die beiden unmaskierten bewaffneten Täter kamen als Besucher getarnt ins Museum, schlugen eine Vitrine ein und nahmen die Halskette mit. Auf dem Stadtfest in Eschweiler ging es heute laut zu. Hamburger Marktschreier sind zu Gast und haben Fisch, Käse, Nudeln und jede Menge Sprüche mitgebracht. Mittendrin Walter Mesig, der seit 10 Jahren als Marktschreier unterwegs ist.
1: Ja, ein guter Marktschreier, der verkauft in erster Linie sich selbst, anschließend seine Ware. Der muss Humor mitbringen, der muss auf die Leute zugehen können, mit den Leuten umgehen. Jeder Mensch ist anders. Der eine ist ein bisschen empfindlicher, der andere nicht so empfindlich. Und da muss man ein bisschen sich herantasten, welchen Spruch man da mal so loswerden kann.
0: 3 Tage lang wird in Eschweiler also nicht nur eingekauft, sondern vor allem ordentlich gerufen, gelacht und gefeilscht. Das war WDR aktuell.
2: Wir wollen, dass Sie gut ankommen. Hier ist der WDR 4 Verkehr. A1 Osnabrück Richtung Münster zwischen Flughafen Münster-Osnabrück und Münster-Nord. Etwa eine Viertelstunde plus. Da gibt es 4 Kilometer Stau wegen Bergungsarbeiten. A46 Wuppertal Richtung Düsseldorf zwischen Wuppertal-Oberbarmen und Wuppertal-Wichlinghausen. 2 Kilometer Stau. Und die A448 Dortmund-Witten in Richtung Bochum-West ist zwischen Bochum-Altenbochum und Bochum-Weitmar wegen Bauarbeiten noch bis Montagmorgen um 5 gesperrt. 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
2: Und das ist die 4. Stunde ab in die 80er. Wir geben nochmal richtig Gummi. Hier sind Level 42. Mitte der 80er haben sie diese wunderbare Nummer rausgebracht. Sehr tanzbar. Hot Water.

TomTom Club. Die Stromrechnung wollte ich nicht sehen von denen, als sie das aufgenommen haben. Wordy Rapping Hood mit Schreibmaschine am Anfang. WDR4 ist hier. Ab in die 80er Freitagabend. Eine Mail haben wir bekommen von WDR4-Hörerin Birgit aus Jülich. Sie schreibt: Tausend Dank für diesen herrlichen Musikabend. Wir sitzen hier gerade tiefenentspannt mit einem Glas Rosé und schwelgen in wunderbaren Erinnerungen. Das kann nur Musik. Vielen Dank dafür. Eine Frage aber bleibt, schreibt sie weiter: Wie bekommen wir das breite Grinsen wieder aus dem Gesicht? Also, für alles sind wir ja nicht zuständig. Wir können Sonne in der Nacht machen, aber Grinsen kriegen wir nicht raus. Peter Maffay bei WDR4. Ab in die 80er. Sonne in der Nacht.

0: fast ein bisschen experimentell. Paul McCartney mit Coming Up. Entschuldigung, Sir Paul McCartney. So viel Zeit muss sein. Hier ist WDR 4, ab in die 80er. Andreas Bose aus Gelsenkirchen ist am Telefon. Guten Abend nach Gelsenkirchen.
1: Ja, schönen guten Abend. Dankeschön.
0: Sie wünschen sich was von Boytronic. Warum gerade Boytronic?
1: Ja. Ja, Boytronic ist eigentlich eine Band, die niemand richtig auf dem Schirm hatte, glaube ich, damals. Die hatten nur ein, zwei Sachen, aber die waren richtig genial. Und dieses You von Boytronic war also der absolute Knaller auf den Tanzflächen. Und ich habe die damals gehört und habe einfach gesagt, da musst du auf die Tanzfläche. Und dann habe ich das Ding auch nochmal als Maxi-Single geholt und vor kurzem auch nochmal geschaut, ob es da mittlerweile auch ein Video zu gibt auf YouTube. Da gibt es ja für alles mögliche Videos mittlerweile und dazu gibt es auch ein Video.
0: Also man kann sagen, Sie waren schockverliebt, oder?
1: So kann man das benennen, ja.
0: Wissen Sie, wo die herkommen, Boytronics? Aus Hamburg? Ja, klar. Aber wie die angefangen haben mit Musik?
1: Das weiß ich leider nicht. Nein. Ich bin da also nicht so involviert. Ich habe das damals so gehört und war also hin und weg. Ja. War anderen Gruppen war es wirklich schon eher Bescheid, aber da wusste ich eben halt nur, die sind relativ neu und ja.
0: Ja, das sind ja zwei Jungs, die heißen Holger und Peter und die haben Musik für 6 Shows auf der Reeperbahn geschrieben. So haben die sich kennengelernt und tatsächlich, die haben vergessen, irgendwann später sich den Namen Boytronic sichern zu lassen. Da hat die Plattenfirma gesagt, och, dann holen wir uns da die Rechte, haben die einfach ausgetauscht, haben zwei neue hingestellt und haben natürlich erfolglos einfach andere Musik damit gemacht. Aber die Original-Boytronics haben natürlich großartige Musik gemacht. Da möchte ich mich bedanken für diesen tollen Titel.
1: Sehr gerne, sehr gerne.
0: Für Andreas Bose aus Gelsenkirchen und alle anderen, die Spaß haben an außergewöhnlicher Musik jetzt. Boytronic mit You, ab in die 80er, WDR 4.

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4: Es wird halb zehn. Und wir schauen aufs Wetter in Nordrhein-Westfalen. In der Nacht sind zunächst noch einzelne Schauer und Gewitter möglich. Ab Mitternacht bleibt es aber dann überwiegend trocken. Das Wochenende morgen beginnt deutlich unaufgeregter. Es wechseln sich Sonne und Wolken ab. Die können auch mal dichter sein. Es kann aber auch mal einen Schauer geben, aber auch nur vereinzelt. Lüdenscheid kommt morgen auf 21 Grad, Schwerte auf 22, Dienstlaken auf 23 und Wesseling auf 24 Grad. Der Sonntag wird ähnlich, teils sonnig, teils wolkig. Vereinzelt Schauer bei 17 bis 24 Grad. Wir wollen, dass Sie gut ankommen. Hier ist der WDR 4 Verkehr. A1 Osnabrück Richtung Münster zwischen Flughafen Münster-Osnabrück und Münster-Nord. Etwa eine Viertelstunde plus, da gibt es 3 Kilometer Stau an einer Baustelle. A46 Düsseldorf Richtung Wuppertal zwischen Wuppertal-Barmen und Wuppertal-Oberbarmen. Etwa 20 Minuten plus und 2 Kilometer Stau nach einem Unfall. A46 Wuppertal Richtung Düsseldorf zwischen Wuppertal-Oberbarmen und Wuppertal-Barmen. Etwa 10 Minuten plus und 3 Kilometer Stau an einer Baustelle. Die A448 Dortmund-Witten in Richtung Bochum-West ist zwischen Bochum-Altenbochum und Bochum-Weidmar wegen Bauarbeiten bis am Montagmorgen um 5 Uhr gesperrt. 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Immer.

causing a commotion bei WDR 4 ab in die 80er. Madonna hat man deutlich gehört, aber ich hätte diesen Song von Madonna eigentlich nicht mehr so ohne weiteres auf dem Schirm gehabt. War Soundtrack zum Film Who's That Girl in der zweiten Hälfte der 80er, wie auch Into the Groove. Und diese Nummer ist immer noch etwas präsenter heute. Egal, wir wollen ja auch bei ab in die 80er Songs hören, die wir vielleicht nicht jeden Tag hören. Wie eben diese Nummer von Madonna, causing a commotion. Jetzt haben wir Musik aus Italien, aus Turin kommen die Jungs, singen aber Spanisch. Rigera, erster Hit, der Durchbruch. 83 mit Vamos a la Playa. Lass uns zum Strand gehen. Ein Jahr später, nächster Hit. Allerdings keine Kohle mehr, vielleicht zu viel am Strand gewesen. No tengo dinero. Ich hab kein Geld.

legendär. Rio Reiser. Alles Lüge bei WDR 4. Ab in die 80er. Als nächstes kommt hier eine Combo aus Leeds in England. Da fragen wir uns eigentlich seit 40 Jahren, wie wird der Name richtig ausgesprochen? Und ich habe mir nachgeschaut. Blancmange werden sie ausgesprochen. Blancmange. Blancmange ist eigentlich eine Süßspeise. Aber so haben sich zwei Kunststudenten aus Leeds genannt. Ein Duo, eine Band, die in der New Wave Szene in den 80ern unterwegs war und die Depeche Mode Softcell nacheifern wollte, hatten ein paar Chart-Hits. Living on the Ceiling zum Beispiel oder ein ABBA-Cover The Day Before You Came und diese Nummer, die wir heute haben, Waves. Und die Band heißt Blancmange.

eine großartige New Wave sind die Nummer. B-Movie Nowhere Girl gewünscht von Thomas Wolf aus Riedberg. Er sagt, als Kind der 80er habe ich mit meinen Freunden immer etwas die besonderen Gruppen gehört. Und wenn bei euch schon Prefab Sprout und die Blow Monkeys laufen, wird das auch möglich. Ist möglich. Ich wünsche Ihnen was. Das war WDR 4 ab in die 80er und jetzt rein ins Hawaii-Hemd. Ich bin Jürgen Meier.

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2: Die Nachrichten mit Udo Stier. Guten Abend. Verteidigungsminister Pistorius und der baden-württembergische Ministerpräsident Özdemir fordern gemeinsam ein Verbot von 4 ostdeutschen AfD-Landesverbänden. In einem Gastbeitrag für die FAS schreiben sie, dass es um die Landesverbände geht, die der Verfassungsschutz als gesichert rechtsextrem einstuft. Das sind Thüringen, Sachsen, Brandenburg und Sachsen-Anhalt, wo in gut einer Woche gewählt wird. Jan Zimmermann, WDR Berlin.
3: Genau dieser Teil der AfD stelle die Grundfeste der Verfassung in Frage und verachte die Demokratie, erklären der Verteidigungsminister und der Regierungschef in Baden-Württemberg. Das Verbotsverfahren ist ihrer Ansicht nach rechtlich möglich, durch Belege gedeckt und von der Verfassung geboten. Ein Antrag auf ein Parteienverbot muss beim Bundesverfassungsgericht eingereicht werden. Er kann nur vom Bundestag, dem Bundesrat oder der Bundesregierung kommen. Bislang zeichnet sich keine Mehrheit für einen solchen Antrag ab. Vor allem in der Union sind viele skeptisch.
2: Für Hinterbliebene des Germanwings-Absturzes gibt es wenig Hoffnung auf weiteren Schadenersatz. Das Landgericht Braunschweig hat zum Auftakt eines Prozesses gegen das Luftfahrtbundesamt klargemacht, dass es kaum Erfolgsaussichten sieht für die Klage. Ein Anwalt der Hinterbliebenen sprach von einem unerträglichen Hin und Her für die Betroffenen.
4: Wir haben ein Ping-Pong-Spiel zwischen den Gerichten. Es ist bekannt, 2 Juristen, 3 Meinungen. Aber es ist halt eine unwürdige Situation für die Opfer und Angehörigen.
2: Das Landgericht hatte erklärt, dass die Angehörigen ihre Forderung eher bei der Germanwings-Mutter Lufthansa geltend machen sollten. Und auch das ist Thema heute Abend. Innenminister Dobrindt hat mit den Ostsee-Anrainerstaaten über die gemeinsame Abwehr von Drohnen, zum Beispiel aus Russland, beraten. Es soll eine Abwehrzentrale eingerichtet werden, an der alle Länder beteiligt sind. Nach einem Hackerangriff auf die Verwaltung wird das Land Berlin erpresst. Laut einem Medienbericht

0: E-Bikes einzuholen. Am Ende stellte sich heraus, der getunte Scooter fuhr 50 km/h. Das war WDR aktuell. Das Wetter in Nordrhein-Westfalen. In der Nacht lockern die Wolken auf. Die Werte gehen auf 16 bis 10 Grad zurück. Morgen wechselhaft mit Sonne, Wolken und einzelnen Schauern. In Bad Berleburg 20 Grad, in Lüdenscheid 21 und in Hattingen 22 Grad. Am Sonntag wird das Wetter ähnlich, teils sonnig, teils wolkig. Vereinzelt Schauer 17 bis 24 Grad. Die Zeit 22.03 Uhr.
1: Hier ist der Verkehrsservice für den ARD-Abend. Die A1 Osnabrück Richtung Münster zwischen dem Flughafen Münster-Osnabrück und Münster-Nord, da gibt es 4 Kilometer Stau an der Baustelle dort. Und wir haben die A448 Dortmund Richtung Bochum-West. Die Strecke ist zwischen Bochum-Altenbochum und Bochum-Weitmar gesperrt wegen Bauarbeiten bis Montag früh um 5. Na dann, kommen Sie gut und sicher an.
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1: Guten Abend, Deutschland. Die Arbeitswoche ist geschafft, für die meisten zumindest. Und im Falle, Sie müssen doch noch arbeiten. Heute, morgen, Sonntag, durchhalten und trotzdem eine schöne Zeit haben. Tina Turner oder Private Dancer, jetzt beim ARD-Abend. Voila.

0: Wir heißen Sie ganz herzlich willkommen, wünschen einen schönen Tagesausklang. Sie hören den ARD-Abend und wir fragen Sie heute und auch morgen nach Ihrem Lieblingsspruch. Also das kann Lieblingsspruch, das kann ganz konkret zum Freitagabend sein, zum Wochenende oder auch ganz allgemein ein Lebensmotto. Gibt's auch so viele schöne Sachen. Nico aus Berlin zum Beispiel, der hat vorhin am Telefon gemeint, rausgehen ist wie Fenster aufmachen, nur krasser. Soll sagen, Nico muss nicht am Wochenende Party machen und nicht jetzt am Freitagabend, wo man ja dann ausschlafen kann Samstag. Nee, obwohl er in einer Partystadt wohnt, ist der Nico lieber gemütlich zu Hause mit seiner Freundin, isst Pizza und guckt einen guten Film. Wie hatten Sie es denn? Hallo, die Romy hier.
1: Hallo, hier ist der Horst, ich bin Kraftfahrer und fahre hauptsächlich nachts und ich habe zwei Lebensweisheiten. Mhm. Die eine ist, es ist nicht so schlimm, dass nicht doch was Gutes dabei rauskommt.
0: Ja, das kenne ich auch.
1: Die zweite Lebensweisheit ist von meinem Vater, die ich mir sehr angenommen habe. Bereue nichts, wenn du in diesem Augenblick glücklich warst. Und nach diesen zwei Motten lebe ich und bin damit sehr gut alt geworden. Ich wünsche euch allen Tag da draußen und auch euch einen schönen Abend und tschüss.
0: Dankeschön, Horst. Und eine gute Fahrt wünschen wir Ihnen natürlich. Vielen, vielen Dank für den Anruf und liebe Grüße. Und da hat sich noch jemand gemeldet, anonym, ohne uns den Namen zu sagen. Ist immer schade. Schöner ist, wenn Sie uns sagen, wie Sie heißen, wo Sie herkommen, wissen wir dann eben auch gleich Bescheid. Aber wir mussten sehr, sehr schmunzeln, als wir das hier gehört haben.
2: Ja, hallo, guten Abend. Mein Motto heißt, immer lachen, Hauptsache die Haare liegen. Schönen Abend noch.
0: Ja, immer lachen, Hauptsache die Haare liegen. Auch so kann man ins Wochenende starten. Cool. Liebe ARD-Abendgemeinde, ihr seid wirklich kreativ. 0800 80 80 110. Gern auch Ihr Spruch. Was motiviert Sie? Jetzt zum Freitagabend, am Wochenende oder überhaupt, wenn es ums Leben geht. 0800 80 80 110.

Lebensmotto, Lieblingsspruch. Stammhörerin Angelika aus Apolda hat geschrieben: Guten Abend, liebe Rumi. Ein Leitmotto von mir lautet: Man kann dem Leben nicht mehr Tage geben, aber man kann den Tagen mehr Leben geben. Eure Angelika. Mensch, aber der ganz philosophisch heute Abend hier. Danke. Aus dem ARD-Abend grüßen wir ganz herzlich das schöne Apolda. Thüringen ist das. Der ARD-Abend wird ja heute auch aus Thüringen gesendet. Aus den Studios von MDR Thüringen.

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4: 10:30, 22:30 Uhr. Hier ist der Verkehrsservice für den ARD-Abend. Die A1 Saarbrücken Richtung Lübeck ist zwischen Hamburg-Harburg und Hamburg-Stillhorn wegen Bauarbeiten gesperrt. Eine Umleitung ist eingerichtet. Und die A448 Dortmund Richtung Bochum-West ist zwischen Bochum-Altenbochum und Bochum-Weidmar wegen Bauarbeiten gesperrt. Bis nach dem Wochenende, bis Montag früh um 5. Und dann haben wir noch eine Info von Roberto reinbekommen.
5: Wollte ich nur Bescheid sagen. A2, wie so oft schon, Hannover Richtung Berlin. Im Kreuz Hannover-Ost, beide Überfahrten zur A7 gesperrt, also in Richtung Kassel und in Richtung Hamburg, ja. Wegen Schwertransport bitte mal.
4: Okay.
5: Dö, alles klar. Bis später. Ciao, ciao.
4: Ciao, ciao. Dankeschön fürs Bescheid sagen, Roberto. Also die A2 in Richtung Berlin, Kreuz Hannover-Ost, beide Überfahrten zur A7 derzeit gesperrt. Passen Sie schon auf. Seien Sie wach und achtsam und kommen Sie vor allem gut an.
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4: Einen schönen Freitagabend. Das wünsche ich Ihnen, Romy Anders. Hey, und eine angenehme Zeit mit uns. Schönen Tagesausklang.

Für alle Fußballfans und Bayern-Freunde, na klar, bringen wir es ganz kurz. Im Spiel Bayern München gegen den VfB Stuttgart, da haben die Bayern gewonnen mit 5:1. Ja, haben wir auch kurz über den Fußball gesprochen. Haus am See, Peter Fox, Lieblingshits beim ARD-Abend, yeah.

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1: ard-abend@mdr.de schreiben Conny und Heiko aus Leipzig. Mensch, liebe Romy, Sterne gucken ist schon schön, aber greifen nach den Sternen, wenn das Gefühl besteht, dass sie einem sogar zu Füßen liegen, ist irgendwie schöner, für uns zumindest. Okay, danke euch beiden für die Nachricht. Ich hatte ja vorhin irgendwie auch erzählt, wir machen ja Lieblingssprüche, Lebensmotto, ne? Und ich fand halt gut, warum nach den Sternen greifen, wenn man sie vom Fenster aus auch entspannt beobachten kann. Das klingt auf jeden Fall sehr gemütlich. Wie ist denn Ihr Lieblingsspruch, Ihr Lebensmotto? Hallo?
2: Moin, hier ist der Heinz.
1: Moin.
2: Zurzeit in Düsseldorf.
1: Mhm.
2: Mein Lieblingsspruch ist, was lange gärt, wird endlich Wut.
1: Ah, das kenne ich. Das hat meine Omi auch ganz oft gesagt. Danke schon, Heinz. Grüße nach Düsseldorf. 0800 80 80 110. Rufen Sie gern an oder schreiben Sie ard-abend@mdr.de. Auch morgen Abend reden wir genau darüber nochmal. Lieblingsspruch, Lebensmotto, das Fetzen.

Liebe ARD-Abendgemeinde, vielen, vielen Dank fürs Schreiben, für all die schönen Mails, die uns erreicht haben. Dankeschön auch für die vielen Anrufe. Wir wollten ja heute Abend von Ihnen wissen, gibt es einen Lieblingsspruch zum Start ins Wochenende zum Beispiel? Was passt zum Freitagabend? Was mögen Sie da? Oder haben Sie allgemein ein Lebensmotto, das schön klingt und das Sie uns mitteilen möchten? Und viele, viele haben sich gemeldet. Wir machen morgen genau an der Stelle weiter und fragen wieder nach den Lieblingssprüchen zum Wochenende, aber auch ganz allgemein nach den Lebensmottos. Jetzt aber, ihr lieben Nachtschwärmer und Frühaufsteher, jetzt wird es gleich Zeit für die ARD-Hitnacht. Ab 11, ab 23 Uhr. Eine schöne Nacht. Einen guten Start ins Wochenende. Das wünscht Ihnen Romy Anders. Wiederhören.

0: 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Die Nachrichten mit Udo Stiel. Guten Abend.
1: Die hybride Bedrohung, sie ist allgegenwärtig, sie ist alltäglich und sie trifft uns im Ostseeraum ganz besonders.
2: Bundesinnenminister Dobrindt hat mit den Ostsee-Anrainerstaaten über die Gefahren gesprochen, die unterhalb der Schwelle zum Krieg liegen. Die Länder haben in Flensburg eine gemeinsame Vereinbarung zu Angriffen mit Drohnen unterzeichnet. Bianca Schwarz berichtet.
3: Einmal soll eine gemeinsame Sicherheitstaskforce gegründet werden. Das kann man sich vorstellen wie ein Lagezentrum, durch das man auf hybride Angriffe schneller und vor allem koordiniert reagieren kann. Ja, und zum Zweiten hat Dobrindt angekündigt, dass auch bei der konkreten Drohnenabwehr die Ostsee Staaten stärker zusammenarbeiten wollen. Er stellt sich gemeinsame Abwehrübungen vor, aber auch, dass man gemeinsam neue Technik entwickelt.
2: Die Landesregierung hat Zahlen dazu veröffentlicht, wie viele Frauen und Mädchen in Nordrhein-Westfalen wegen Essstörungen behandelt wurden. Zwischen 2020 und 2024 stiegen die stationären Behandlungen im Krankenhaus um 31% auf rund 2200 Fälle. Die ambulanten Behandlungen nahmen um 12,5% zu auf 74.900. Und auch das ist Thema heute Abend. Verteidigungsminister Pistorius und Baden-Württembergs Ministerpräsident Özdemir haben gemeinsam zu einem AfD-Verbotsverfahren auf Landesebene aufgerufen. In einem Beitrag für die Frankfurter Allgemeine Sonntagszeitung fordern sie konkret eine Überprüfung der AfD-Landesverbände in Thüringen, Sachsen, Sachsen-Anhalt und Brandenburg. Für die Fünftklässler in Nordrhein-Westfalen gibt es zum Start des neuen Schuljahres Lernstandserhebungen. Schulministerin Feller will damit dem einzelnen Kind gerechter werden können, indem der Unterricht an die individuellen Fähigkeiten angepasst wird. Zum Auftakt der neuen Fußball-Bundesliga-Saison hat Bayern München den VfB Stuttgart 5:1 besiegt. In Paderborn entsteht gerade eine Art Rooftop-Seniorenheim mitten in der Innenstadt. Früher war in dem Gebäude Galeria Kaufhof. Landesbauministerin Scharrenbach hat den Rohbau am Mittag besucht. Die Menschen in Paderborn haben gemischte Meinungen zu den Wohnungen für Senioren.
4: Und ich finde es toll. Sie haben kurze Wege, sie sind mitten im Leben. Es ist ein super Projekt, was hier entsteht.
5: Hoffentlich bleibt es dabei, dass es bezahlbar ist. Die meisten Rentner haben ja nicht so unheimlich viel Geld, dass sie sich so hochpreisig.

0: Hier ist der Verkehrsservice in der ARD-Hitnacht. Vorsicht bitte in beiden Richtungen auf der Autobahn 27. Zwischen Debenstedt und Bremerhaven Überseehäfen werden Gegenstände auf die Fahrbahn geworfen. Also bitte Vorsicht auf der Autobahn 27 zwischen Debenstedt und Bremerhaven Überseehäfen. Hier werden Gegenstände auf die Fahrbahn geworfen. Die Autobahn 1 Bremen Richtung Hamburg ist zwischen Hamburg und Stillhorn wegen Bauarbeiten gesperrt. Bitte die Umleitung nutzen, die U83. Die A1 Hamburg Richtung Lübeck ist zwischen Kreuz Bartke Heide und Bad Oldesloe wegen Bauarbeiten gesperrt. Die A3 Frankfurt Richtung Würzburg ist zwischen Rohrbrunn und Markt Heidfeld nach einem Unfall gesperrt, dadurch 4 Kilometer Stau. Die A100 Berlin Stadtring Richtung Wedding ist zwischen Detmolder Straße und Hohenzollerndamm wegen Brückenarbeiten das ganze Wochenende über gesperrt. Und dann noch die Autobahn 448 Dortmund-Witten Richtung Bochum-West. Hier ist zwischen Bochum-Altenbochum und Bochum-Weitmar wegen Bauarbeiten gesperrt. Ihnen unterwegs eine muntere Fahrt durch die Nacht.
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0: Mit Hanno Bauer in Magdeburg und nun sind wir zusammen die ganze Nacht, wenn Sie möchten. Gruß an alle Durchzieher und an die Musikliebhaber, die daheim hören. Und wenn wir als Nachtradiofamilie wieder zusammen sind, dann passt dies doch auf jeden Fall von The Farm All Together Now.

wann werde ich dich wiedersehen? Wenn wir das hier hören, die 3 Degrees in der ARD-Kraft. Und ich würde mal sagen, diese Fahrräder, wahrscheinlich abgefallen von einem Auto, das in den Urlaub gefahren ist oder von diesem zurückkommt, werden so schnell nicht wieder gesehen. Die liegen nämlich auf der Autobahn 5. Achtung bitte, Autofahrer. Karlsruhe Richtung Basel zwischen Rastatt Süd und Baden-Baden. Gefahr durch Gegenstände auf dem rechten und dem mittleren Fahrstreifen. Und das sind mehrere Fahrräder, wie ich hier lese.

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1: Achtung bitte, Falschfahrer unterwegs auf der Autobahn 33 B51 zwischen Kreuz Osnabrück Süd und Hitzehausen. Kommt Ihnen ein Falschfahrer entgegen, bitte ganz rechts fahren, nicht überholen. Achtung bitte, Falschfahrer auf der Autobahn 33 B51 zwischen Kreuz Osnabrück Süd und Hitzehausen ist ein Falschfahrer gemeldet worden. Vorsicht in beiden Richtungen.

Das ist der Soundtrack der Nacht mit echter Soundtrack-Musik. Marlon Rodette, New Age, haben wir gerade gehört. Der Song ist aus dem Film What a Man von Matthias Schweighöfer und erreichte Platz 1 in Deutschland. Hier ist die ARD Hitnacht. Ich wiederhole noch einmal die Warnung vor dem Falschfahrer. Achtung bitte auf der Autobahn 33 B51 zwischen Kreuz Osnabrück Süd und Hitzhausen kommt Ihnen ein Falschfahrer entgegen. Bitte ganz rechts fahren und nicht überholen. Achtung bitte auf der A33 B51 zwischen Kreuz Osnabrück Süd und Hitzhausen ist ein Falschfahrer unterwegs. Vorsicht hier in beiden Richtungen.

Mama, Sandy Papa ist California Dreaming, aber auch der kalifornische Traum ist inzwischen nicht mehr derselbe. California, inzwischen geprägt von hoher Abwanderung, explodierenden Lebenshaltungskosten und Wohnungsnot vor allem. Hier ist die ARD Nacht. Jetzt mit friedvoller Musik von Steve Winwood, Back in the High Life Again.

0: 23.30 Uhr ist es und damit Zeit für den Blick auf die Straßen im Lande. Hier ist der Verkehrsservice in der ARD Hitnacht und Zeit wird's, denn es gab gerade die Entwarnung von der Autobahn 33 B51. Kein Falschfahrer mehr zwischen Kreuz Osnabrück Süd und Hitzhausen. Fahren alle wieder in die richtige Richtung. Vorsicht aber bitte immer noch in beiden Richtungen auf der Autobahn 27 zwischen Debstedt und Bremerhaven Überseehäfen. Hier werden Gegenstände auf die Fahrbahn geworfen. Die A1 Bremen Richtung Hamburg ist zwischen Harburg und Stillhorn wegen Bauarbeiten das Wochenende übergesperrt. Umleitung bitte benutzen die U83. Die A1 Hamburg Richtung Lübeck ist zwischen Kreuz Bartgeheide und Bad Oldesloe wegen Bauarbeiten gesperrt. Die A3 Frankfurt Richtung Würzburg ist zwischen Rohrbrunn und Marktheidenfeld nach einem Unfall gesperrt. In Berlin ist die A100 Stadtring Richtung Wedding zwischen Detmolder Straße und Hohenzollerndamm wegen Brückenarbeiten gesperrt. Und dann noch die Autobahn 448 Dortmund-Witten Richtung Bochum-West. Hier ist zwischen Bochum-Altenbochum und Bochum-Weitmar wegen Bauarbeiten das ganze Wochenende über gesperrt. Gute Fahrt Ihnen unterwegs.
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0: Mit Hanno Bauer in Magdeburg.

Hier ist die ARD-Hitnacht und eine Verkehrsinformationsnachlieferung gibt es noch. Mir besonders wichtig als Hundebesitzer. Ja, kommt von der Autobahn 8, Karlsruhe Richtung Stuttgart zwischen Pforzheim Süd und Heimsheim. Gefahr durch und für einen Hund auf der Fahrbahn.

Susie Quattro mit ihrem Welthit Don't Change My Luck, der ihr ja schon Millionen an Tantiemen eingebracht hat. Also da gibt's am Glück gar nicht zu rütteln. Und dazu passen natürlich noch der Lebensweisheitsspruch. Manch einer hat mehr Glück als Verstand und fällt trotzdem weich.

Der 28.8. ist in 8 Minuten vorbei und Bernhard vom Bodensee hatte wohl Glück heute schon am frühesten Morgen. Er hat nämlich die partielle Mondfinsternis beobachten können, bevor die Regenwolken dann den ganzen Himmel dicht gemacht haben. Er hat geschrieben, es ist doch fast Vollmond, aber um 5 Uhr war ein Halbmond bei uns zu sehen. So ist sie abgelaufen, die partielle Mondfinsternis. Sehr gut beobachtet bei uns in Immenstadt am Bodensee. Na, das war Glück, würde ich mal sagen. Ich hoffe, das Glück hält auch das ganze Wochenende.

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1: Die Nachrichten mit Magdalena Dietz. Guten Abend. Nach der tödlichen Sturzflut im Grenzgebiet zwischen Nepal und Tibet hat Bundeskanzler Merz beiden Ländern sein Mitgefühl übermittelt. Merz schrieb in einem Kondolenztelegramm an den Ministerpräsidenten von Nepal, er habe mit tiefer Betroffenheit von der schweren Flutkatastrophe erfahren. In der Himalaya-Region werden immer mehr Opfer geborgen. Die Behörden warnen vor weiteren Sturzfluten. Aus Kathmandu berichtet Markus Spieker.
2: Die ist natürlich jetzt täglich gegeben, einfach durch diese Erdaufschüttungen, die den normalen Wasserverlauf behindert und wo dann natürlich wieder Wasser auch sich seinen Lauf bahnen kann. Allerdings sind die Leute jetzt ja gewarnt, also die Frühwarnsysteme klappen. Viel schlimmer ist es ja, wenn wieder so ein Eisbrocken heruntergeknallt kommt. Das kann man schwer absehen und da kann man nur hoffen, dass das nicht wieder passiert.
1: Nach einem Hackerangriff auf die Verwaltung wird das Land Berlin erpresst. Das bestätigte der regierende Bürgermeister Wegner nach einer Sondersitzung des Senats. Der Cyberangriff war vor knapp 2 Wochen bekannt geworden. Heike Lüttich berichtet.
3: Der Spiegel hat recherchiert, dass die bekannte Ransomware-Gruppierung Rycider hinter dem Cyberangriff steckt. Die hat eine Leak-Seite im Darknet, auf der steht, dass die Hacker innerhalb einer Woche rund 2 Millionen Euro in Bitcoin verlangen. Sonst würden sie die knapp 6 Terabyte an erbeuteten sensiblen Daten veröffentlichen. Dazu gehören Dateien aus Ordnungswidrigkeitsverfahren und der Justiz, aber auch Notfallpläne, Login-Dateien und Verträge.
1: Und auch das ist aktuell Thema. Innenminister Dobrindt hat mit den Ostsee-Anrainerstaaten über die gemeinsame Abwehr von Drohnen, zum Beispiel aus Russland, beraten. Es soll eine Abwehrzentrale eingerichtet werden, an der alle Länder beteiligt sind. Die schwierige wirtschaftliche Lage hat auch auf dem Ausbildungsmarkt in NRW Spuren hinterlassen. Die Betriebe haben in diesem Jahr 6.000 Stellen weniger gemeldet als im vergangenen Jahr. Zum Auftakt der neuen Bundesliga-Saison hat Bayern München den VfB Stuttgart besiegt. Die Polizei hat eine Negativauszeichnung vom Verein Deutsche Sprache bekommen, und zwar für den Begriff Speed Week, den die Polizei jetzt anstatt des Begriffs Blitzermarathon verwendet. Der Verein aus Kamen erklärte, Blitzermarathon sei deutlich eingängiger, außerdem klinge Speed Week wie eine Aufforderung zum Rasen und Drängeln. Der Verein Deutsche Sprache gilt als konservativ. Er verlieh der Polizei wegen des Begriffs Speed Week den Titel Sprachpanscher des Jahres 2026. Das war WDR aktuell. Und jetzt noch das Wetter in Nordrhein-Westfalen. Bei Tiefstwerten zwischen 16 bis 10 Grad ist es in der Nacht überwiegend trocken. Tagsüber gibt es Sonne und Wolken im Wechsel und dazwischen vereinzelt auch mal einen Schauer und dazu viel Wind. In Monschau werden bis 20 Grad erwartet, in Solingen bis 22 und in Bocholt bis 23. Es ist 0 Uhr 3.
4: Schönen Dank für die ersten Worte des neuen Tages. Heute ist Samstag.

0: Die A448 Dortmund-Witten Richtung Bochum-West ist zwischen Bochum-Altenbochum und Bochum-Weitmar wegen Bauarbeiten gesperrt. Und dann noch die Bundesstraße 3 Marburg Richtung Gießen. Hier gab es vorhin einen Unfall. Deswegen ist hier zwischen Marburg Süd und B255 Weimar Nord gesperrt. Ihnen unterwegs eine gute Fahrt durch die Nacht. Bleiben Sie munter.
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0: Mit Hanno Bauer und mit jeder Menge Radio Gaga, die wir jetzt hören von Queen. Fast 6 Minuten.

0: Das ist eine Sendung aus Magdeburg. Magdeburg, die ARD-Hitnacht. Und wir rocken schon die Nacht, wenn wir erstmal Fahrt aufnehmen. Rock the Boat. Und das Boot in der Strömung treibt ja unaufhaltsam in Richtung Morgen. Sie können erst dazu beitragen, dass die Fahrt eine interessante und eine schöne wird. Sie wissen, Sie können mir immer alles Positive erzählen, was so passiert ist. Die Woche über oder den Tag über gestern. Und das natürlich vor allem, wenn Sie das auch mit anderen teilen möchten. Sie können es mir gerne schreiben an ard-hitnacht@mdr.de oder Sie erzählen es auch ganz kurz unter Angabe Ihres Namens oder einfach nur des Vornamens am besten und woher Sie kommen unter unserer neuen Mitmachtelefonnummer 0800 80 80 110.
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0: Und Matthias hat hier zum Beispiel gerade geschrieben, die Vorfreude steigt, ja, morgen zum Zug ein Ticket nach Kölle kaufen zum 11.11. Karnevalsauftakt mit Rosenmontag. Dann bin ich zum 68. Mal 34 Jahre immer im gleichen Hotel. Ja, aber wie geht denn das? Zum 68. Mal 34 Jahre immer ins gleiche Hotel? Wie nach Hause kommen, hat er geschrieben. Kölle Alav steht da schon dabei. Na, da sind ja noch ein paar Monate hin, bis zum 11.11. Aber wenn der Zug schon mal gerät.

sich im Sommer schon auf die fünfte Jahreszeit freuen, wenn die dritte noch nicht mal so richtig begonnen hat. Das ist schon wirklich was. Matthias aus Flensburg habe ich im Übrigen noch rausgefunden. Aus Flensburg kommt er und er hört die ARD-Hitnacht. Und morgen geht's also los, sich das Zugticket für den 11.11. Karnevalsauftakt zu holen und dann eben nochmal für den Rosenmontag. Deswegen also 68 Mal in 34 Jahren. Na, das kann ich mir vorstellen, dass sich das dann natürlich anfühlt wie nach Hause kommen. Dann mal Kölle Alarv zurück.

Wir tanzen hier so durch die Nacht und ohnehin, was wäre die Nacht ohne Hobbys? Tanzen ist ja das Hobby vieler. Daher Let's Dance, auch sehr passend von David Bowie. Aber Roland in Stuttgart hat dieses Hobby, dass er fast jede Nacht an seinen Zahlen sitzt. Sein Hobby ist nämlich Statistik. Er hört fast alle Radiosender, die Hitparaden haben, und digitalisiert dann wieder wie jede Nacht jetzt gerade die Chartpositionen. Sprich, schreibt die Plätze und die Songs alle in der korrekten Reihenfolge auf. Und Roland führt auch zuverlässig über die ARD Hitnacht-Statistik, hat geschrieben, hallo Anno, kleines Zahlenspiel aus dem Rechenzentrum. Heute ist die 694. Hitnacht. ARD Hitnacht aus Magdeburg und die 294. mit dir. Insgesamt ist es deine 336. Hitnacht, also mit den Thüringern zusammen. 42,36% der Hitnächte aus Magdeburg hast du moderiert. Wow, Roland, da habe ich also die Schnapszahl 333 gut überstanden, ohne dass ich es wusste. Das freut mich jetzt natürlich nachträglich. Und Roland hat noch geschrieben, was er gerade zu Hause für Trouble hat. Nach einer Woche Handwerker, Baustelle und Wasserrohrbruch in Bad. Endlich wieder Normalbetrieb. Scheint irgendwie mit dem Wetter zusammenzuhängen, weil Hanne, also seine Lebensgefährtin, das gleiche Vergnügen hatte, weil nämlich auch hier die Badewanne ausläuft und sie geduldig auf eine Nachricht bezüglich Handwerker wartet. Und auch die Dönerecke beim Kaufland in Stuttgart ist wegen Wasserschadens geschlossen. Frohes Schaffen im Trockenen heute Nacht und Grüße aus Stuttgart. Ich grüße dann mal ganz lieb zurück, lieber Roland. Dankeschön für die zuverlässige Statistik wieder mal. Und ja, nach den Regengüssen, die da gestern runtergekommen sind, da hoffen wir mal, dass es jetzt demnächst mal wieder etwas trockener bleibt, oder?

0: 0.30 Uhr ist es ziemlich genau und deswegen Zeit für den Verkehrsservice in der ARD Hitnacht. Die A1 Bremen Richtung Hamburg ist zwischen Harburg und Stillhorn wegen Bauarbeiten gesperrt, das ganze Wochenende. Bitte die Umleitung nutzen, die U83. Die A1 Hamburg Richtung Lübeck ist zwischen Kreuz Bad Geheide und Bad Oldesloe wegen Bauarbeiten bis 6 Uhr gesperrt. In Berlin die A100 Stadtring Richtung Wedding ist zwischen Detmolder Straße und Hohenzollerndamm wegen Brückenbauarbeiten gesperrt. Und dann die Autobahn 448 Dortmund-Witten Richtung Bochum-West. Hier ist zwischen Bochum-Altenbochum und Bochum-Weitmar wegen Bauarbeiten gesperrt. Und dann noch die Bundesstraße 3. Hier gab es vorhin einen Unfall. Marburg Richtung Gießen ist deswegen gesperrt und zwar zwischen Marburg Süd und B255 Weimar Nord. Ihnen unterwegs eine gute Fahrt durch die Nacht.
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Simon & Garfunkel. The Boxer. Lei, lei, lei. Genau, Musik ist uns nicht einerlei hier, da der Hitnacht. Und verständlicher wird sie gleich wieder mit unserem Hitversteher nach Alvaro Soler. Der Song, den wir jetzt hören, den verstehe ich auch. Der heißt nämlich Dieselbe Sonne, El Mismo Sol.

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1: Und da geht's heute um Annie Lennox und Dave Stewart als Eurythmics. Sie waren ja ein Pärchen, ja, bevor sie die Eurythmics gegründet haben. Also konnten sie in Sachen Beziehungsdramen dann später auch aus dem Vollen schöpfen. Unser Hitversteher mag ja auch ab und zu Dramen.
2: Wir sind meist in eine Idee der Liebe verliebt, aber was wir uns wünschen, ist nicht immer gut für uns. Wenn man verrückt ist nach etwas oder nach jemanden, kann das gefährlich werden, sagt Annie Lennox in einem Interview. Sie und ihr Ex, Dave Stewart, schreiben 1982 ein Lied, das genau davon handelt. Love is a stranger. Liebe ist eine Fremde. Liebe ist eine Fremde in einem offenen Auto. Sie lockt dich hinein und fährt dich weit, weit weg. Liebe ist eine Gefahr der besonderen Art. Sie nimmt dich mit und lässt dich weit zurück. Liebe, Liebe, Liebe ist eine gefährliche Droge. Du musst sie haben und bekommst doch nie genug von dem Stoff. Sie ist barbarisch und grausam und glüht wie Zerstörung. Sie kommt wie die Flut und sie wirkt wie eine Religion. Sie ist vornehm und brutal. Sie entstellt und verwirrt. Sie reißt dich in Stücke und von dir bleibt nur ein Zombie. Und ich will dich, und ich will dich, und ich will dich so, das ist Besessenheit. Sie ist mit Gold eingefasst, glamourös und von Hause aus aalglatt. Sie ist von Natur aus eifersüchtig, unecht und unfreundlich. Sie ist hart und zurückhaltend und total kühl. Sie berührt dich, sie reizt dich, während du in ihren Trümmern herumstolperst. Und ich will dich, und ich will dich, und ich will dich so. Das ist Besessenheit. Liebe ist eine Fremde. Oder ein Fremder. Je nachdem.
1: Na dann mal ein Hoch auf die Liebe. Hier ist mit den Eurythmics in voller Schönheit.

0: sanfte Musik. Für die ruhige Fahrt, die Spice Girls waren es. Und das kommt gut an. Also die Jungs hier und Mädels kommen gut an.
1: Hier ist der Tobi, grüßt euch. Wir kommen gerade aus Frankreich, haben 18 Tage einen schönen Urlaub gehabt und sind gleich um 2:30 wieder in Hamm in Westfalen zu Hause. Ja, freuen uns schon auf zu Hause. Also bis dahin. Ciao, ciao.
0: Na, die Vorfreude steigt. Die Vorfreude steigt so. Und gute Fahrt dann natürlich noch. Ja, ein bisschen liegt noch vor euch dann. 7 Minuten jetzt erstmal bis zu den 1 Uhr Nachrichten. Police bringen uns bis dorthin. Du, da. Hier ist die ARD Hitnacht.

Und obwohl die Polizei, der Police hier gerade am Regulieren sind, gibt es einen Falschfahrer. Achtung bitte, in München direkt auf der Effnerstraße München, Effnerplatz, Unterföhring zwischen dem Mittleren Ring, Effnerplatz und München, Frankfurter Ring, kommt Ihnen ein Falschfahrer entgegen. Bitte ganz rechts fahren. Und überholen Sie nicht. In München, in der Effnerstraße. München, Effnerplatz, Unterföhring. Zwischen dem Mittleren Ring, Effnerplatz und München, Frankfurter Ring, ist ein Falschfahrer unterwegs. Vorsicht hier in beiden Richtungen.

Ganz genau noch 3 Minuten bis zu den 1 Uhr Nachrichten und ich wiederhole noch einmal die Warnung vor dem Falschfahrer. Achtung bitte in München auf der Effnerstraße, München Effnerplatz. Zwischen dem mittleren Ring Effnerplatz und München Frankfurter Ring ist ein Falschfahrer gemeldet worden. Vorsicht hier in beiden Richtungen.

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1: Die Nachrichten mit Magdalena Dietz. Guten Morgen.
2: Die hybride Bedrohung, sie ist allgegenwärtig. Sie ist alltäglich und sie trifft uns im Ostseeraum ganz besonders.
1: Bundesinnenminister Dobrindt hat mit den Ostsee-Anrainerstaaten über die Gefahren gesprochen, die unterhalb der Schwelle zum Krieg liegen. Die Länder haben in Flensburg eine gemeinsame Vereinbarung zu Angriffen mit Drohnen unterzeichnet. Bianca Schwarz berichtet.
3: Einmal soll eine gemeinsame Sicherheitstaskforce gegründet werden. Das kann man sich vorstellen wie ein Lagezentrum, durch das man auf hybride Angriffe schneller und vor allem koordiniert reagieren kann. Ja, und zum Zweiten hat Dobrindt angekündigt, dass auch bei der konkreten Drohnenabwehr die Ostseestaaten stärker zusammenarbeiten wollen. Er stellt sich gemeinsame Abwehrübungen vor, aber auch, dass man gemeinsam neue Technik entwickelt.
1: Durch die Sturzflut im Himalaya sind nach bisherigen Erkenntnissen mehr als 540 Menschen ums Leben gekommen. Mehr als 1400 Menschen werden noch vermisst. Die Suche nach ihnen ist laut einem Sprecher der chinesischen Rettungskräfte schwierig.
4: Wir setzen derzeit Drohnen ein, um eine Suche entlang des Flusslaufs durchzuführen. Die Straße vor uns ist vollständig unterbrochen und ist somit für unser Personal unpassierbar. Wir können uns bei der Suche nur auf Drohnenflüge in geringer Höhe verlassen.
1: Die nepalesische Armee hat nach eigenen Angaben inzwischen 3000 Menschen aus dem Katastrophengebiet gerettet. Auch eine vierköpfige Familie aus Deutschland ist auf dem Weg nach Kathmandu, um nach Hause zu reisen. Und das ist auch noch Thema. Innenminister Dobrindt hat mit den Ostsee-Anrainerstaaten über die gemeinsame Abwehr von Drohnen, zum Beispiel aus Russland, beraten. Die schwierige wirtschaftliche Lage hat auch auf dem Ausbildungsmarkt in Nordrhein-Westfalen Spuren hinterlassen. Die Betriebe haben in diesem Jahr 6000 Stellen weniger gemeldet als im vergangenen Jahr. Zum Auftakt der neuen Bundesliga-Saison hat Bayern München den VfB Stuttgart 5:1 besiegt. In Höxter hat die Polizei einen 20-Jährigen mit einem getunten E-Scooter erwischt. Der Roller fuhr 60 Kilometer pro Stunde, erlaubt sind 20. Der Roller war außerdem nicht versichert und ein Drogentest beim Fahrer war positiv. Auch in Hagen hat die Polizei einen zu schnellen E-Scooterfahrer angehalten. Der Junge war 13. Er fiel Polizisten auf, weil sie es nicht schafften, ihn mit ihren Dienst-E-Bikes einzuholen. Der getunte Scooter fuhr 50 Kilometer pro Stunde. Das war WDR aktuell. Und das Wetter in Nordrhein-Westfalen. Bei Tiefstwerten zwischen 16 und 10 Grad ist es in der Nacht überwiegend trocken. Tagsüber gibt's Sonne und Wolken im Wechsel und dazwischen vereinzelt auch mal einen Schauer und dazu viel Wind. Am Abend kommt zwischen Eifel und Niederrhein neuer Regen auf. In Bad Münstereifel werden bis 20 Grad erwartet, in Hattingen bis 22 und in Jülich bis 24. Es ist 1.03 Uhr.
5: Hier ist der Verkehrsservice in der ARD-Hitnacht. Ja, schön, wenn Gefahren gerade in dem Moment, wo man anfangen möchte zu sprechen, gerade wieder entfernt werden. Sehr schön. Vor mir gerade grün geworden. Die Meldung aus München auf der Effnerstraße, München-Effnerplatz unter Föhring. Kein Falschfahrer mehr. Alle fahren wieder in die richtige Richtung. Sehr schön. So, dann schauen wir mal auf die Autobahn 1 Bremen Richtung Hamburg. Hier ist zwischen Harburg und Stillhorn wegen Bauarbeiten das ganze Wochenende übergesperrt. Umleitung ist die U83. Die A1 Hamburg Richtung Lübeck ist zwischen Kreuzbad Geheide und Bad Oldesloe wegen Bauarbeiten bis 6 Uhr gesperrt. In Berlin die A1.

Dancing on the Ceiling. Lionel Richie hier in der ARD Hitnacht. Und Claudia, die tanzt mit uns noch ein wenig durch die Nacht. Gerade letzte Woche hatten wir, also Claudia und ich, ja, zweimal das Vergnügen, uns in Leipzig und in meiner Heimatstadt in Halle zu treffen, auf ein Gosebierchen und so ein bisschen Stadtrundfahrt zu machen. Genau, Claudia, schöne Grüße erstmal. Nach der Zeit in Leipzig ging es dann weiter nach Dresden für sie und da hat es gestern am Freitag ganz ordentlich geregnet. Aber der Stadtrundgang, der war wohl trotzdem sehr schön und auf der Weißen Flotte hat sie auch noch gleich einen Ausflug gemacht, schreibt sie mir jetzt gerade und hat mir sogar geschrieben, da musste ich dann erstmal Dampf ablassen. Wollen Sie mal hören? Ja. Ja, so klingt das. Wenn die Dampfer der Weißen Flotte dann einfach mal so ein bisschen Dampf ablassen. Also das ist auf jeden Fall ein Erlebnis. Das habe ich so auch noch nicht gehört. Wunderbar klingt's. Und es war ausgerechnet dann in Dresden auch noch die MS Leipzig.

So, so. Passt ja irgendwie zu Sachsen auf jeden Fall. Ja, dann ganz liebe Grüße zurück und hoffentlich wird es dann heute am Samstag ein schöneres Wetter und die Stimmung bleibt einfach so gut, wie sie ist.

Oh, ich jetzt Ärger mit allen, die was von Binnenschifffahrt verstehen bekomme, habe ich doch eben zum Dampfer MS Leipzig gesagt. Dann muss es natürlich die PD Leipzig gewesen sein, also der Personendampfer. So viel Korrektheit muss natürlich sein hier, auch in der ARD-Hitnacht.

sanft durch die Nacht schaukelten uns hier gerade die Plain White Tees, hey der Delilah. Und sanft durch die Nacht geschaukelt in Nürnberg werden sie zum Beispiel von Max und Marcel und von Marco, die geschrieben haben, Servus, liebes ARD-Hitnacht-Team, wir haben heute Nacht Schicht in Nürnberg auf dem Nachtbus und bringen alle sicher heim. Dankeschön, ihr habt uns ja auch schon sogar noch ein Foto angehängt, ihr drei da vor dem Nachtbus, wo dann auch draufsteht, dass es der Nachtbus ist. So, und dann geht's weiter in der E-Mail. Danke, dass ihr mit uns im Radio seid. Liebe Grüße, Marco, Max und Marcel von der VAG, also der Verkehrsaktiengesellschaft Nürnberg. Ich grüße ganz lieb zurück. Ich wünsche euch nur nette Fahrgäste und kommt überall gut ans Ziel und lasst keine

0: Also Gröni hat's wohl ziemlich erwischt mit dem Schicksal jetzt hier in diesem Lied. Das will kein Mann erleben. Da ist es auch schön, dass es auch Leute gibt, die sagen können, mir geht's gut.
1: Guten Abend, hier ist der Schaner aus Wismar. Das war eine wunderbare, tolle, erfolgreiche Woche für mich. Und jetzt gibt's noch einen Absacker auf eurem Sender. Ich finde eure Musik toll, klasse, prima. Was Besseres gibt's gar nicht. Und eine gute Nacht gewünscht. Und tschüss.
0: Ja, ganz liebe Grüße nach Wismar zurück.
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0: Und als Absacker gibt's jetzt Chris Rea, The Blue Cafe und vorher noch Jeopardy.

0: 1:30 Uhr. Vor Chris Rea jetzt schnell der Verkehrsservice der ARD Hitnacht. Es wird auch immer weniger zu melden. Los geht's auf der Autobahn 1 Bremen Richtung Hamburg. Zwischen Harburg und Stillhorn laufen Bauarbeiten. Deswegen ist hier das Wochenende über gesperrt. Umleitung ist die U83. Die A1 Hamburg Richtung Lübeck ist zwischen Kreuz Bad Geheide und Bad Oldesloe wegen Bauarbeiten bis 6 Uhr gesperrt. In Berlin die A100 Stadtring Richtung Wedding ist zwischen Detmolder Straße und Hohenzollerndamm gesperrt wegen Brückenarbeiten. Und die Autobahn 448 Dortmund-Witten Richtung Bochum-West ist zwischen Bochum-Altenbochum und Bochum-Weitmar wegen Bauarbeiten gesperrt. Ihnen unterwegs eine gute, muntere Fahrt.
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0: Und jetzt gibt's zum Wachbleiben den blauen Kaffee. Na, mir ist brauner lieber.

Jennifer Rush in der ARD Hit Nacht. Und jetzt bei uns amerikanischer West Coast Sound von vier amerikanischen Musikern. Jamie Garner nämlich, Dylan Dixon, Mark Copley und Youngster Kevin Campos. Zusammen sind sie High South und die Plattenfirma jedenfalls sagt, ihr Sound klingt nach Sonne, Freiheit und Südstaaten der USA. So, so. Wir hören hier diesen wunderbaren Mundharmonika-Sound jetzt im Radio. One Night at a Time. 1:40 Uhr ist es.

aktuelle Verkehrsmeldung, die mich ein bisschen sprachlos macht. Vorsicht bitte auf der A60 zwischen Mainz-Laubenheim und Ginsheim-Gustavsburg. Sind Kinder auf der Fahrbahn. Vorsicht hier in beiden Richtungen.

aufgenommen in Mark Knopfler Studio. Vom Dire Straits sozusagen. Hi South, und wir hörten den Song One Night at a Time. So, und jetzt um diese Uhrzeit, um 1.43 Uhr, was machen da Kinder bitte schön auf einer Autobahn? Die Meldung liest sich so: Vorsicht bitte auf der Autobahn 60 zwischen Mainz-Laubenheim und Ginsheim-Gustavsburg. Achtung bitte, hier sind Kinder auf der Fahrbahn. Vorsicht in beiden Richtungen.

Max vertreibt sich hier gerade die Zeit mitten in der Nacht. Er hat geschrieben, hallo Hanno, schöne Musik, liebe Grüße an meine Busfahrerkollegen. Ich sitze gerade als Reservefahrer in meiner Firma und vertreibe mir die Zeit unter anderem mit der ARD-Hitnacht. Liebe Grüße aus Oberhausen von der STOAG ins Studio. Vom Max, da wünsche ich doch mal alles Gute zurück.

Anja, die ich aus Gründen Holzhase nennen darf, ja, und sie mich Wasserratte. Ja, wir kennen unsere chinesischen Tierkreiszeichen. Also Anja ist auch heute Nacht wieder mit dem LKW unterwegs und hat in Deislingen abgeladen und hat geschrieben, ich werde heute auch noch 4 Stunden, 15 Minuten zurückfahren und bis 6 Uhr die ganze Nacht im LKW zuhören. Und mein Wochenhighlight findet dann in ein paar Stunden statt für meinen runden Geburtstag letztes Jahr. Und den runden von meiner Mama hat uns die Familie eine Weinwanderung mit der ganzen Familie geschenkt. Und da freue ich mich riesig nachher drauf. Hey, das klingt ja richtig vielversprechend. Dann wünsche ich auf jeden Fall eine gute Rückkehr und eine unfallfreie Fahrt. Und dann unfallfreies Weinwandern. Das ist, glaube ich, das Schwierigste.

0: Es ist 2 Uhr. 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
1: Die Nachrichten mit Magdalena Dietz. Guten Morgen. Im Himalaya bergen Einsatzkräfte nach der schweren Sturzflut immer mehr Todesopfer. Nach Angaben der Behörden in Nepal und China stieg die Zahl der Toten auf fast 600. Hunderte Menschen werden auch noch vermisst. Hubschrauberpiloten sind im Dauereinsatz und kommen immer wieder mit Namenslisten von Überlebenden zum Stützpunkt zurück. Aus Kathmandu berichtet Markus Spieker.
2: Das war dann ganz bewegend zu sehen. Da waren ja Schilder angebracht mit den Namen der Geretteten und hunderte von Menschen drängelten sich davor, um zu gucken, ob vielleicht auch ihre Angehörigen darunter sind. Unter den Geretteten auch eine vierköpfige deutsche Familie. Der ist zum Glück nichts Schlimmes passiert. Die waren einfach durch die Flut abgeschnitten, mussten dann mit dem Helikopter evakuiert werden, werden dann heute oder morgen hier in Kathmandu erwartet.
1: Nach einem Hackerangriff auf die Verwaltung wird das Land Berlin erpresst. Der Cyberangriff war vor knapp 2 Wochen bekannt geworden. Heike Lüttich berichtet.
3: Der Spiegel hat recherchiert, dass die bekannte Ransomware-Gruppierung Rycider hinter dem Cyberangriff steckt. Die hat eine Leak-Seite im Darknet, auf der steht, dass die Hacker innerhalb einer Woche rund 2 Millionen Euro in Bitcoin verlangen. Sonst würden sie die knapp 6 Terabyte an erbeuteten sensiblen Daten veröffentlichen. Dazu gehören Dateien aus Ordnungswidrigkeitsverfahren und der Justiz, aber auch Notfallpläne, Login-Dateien und Verträge.
1: Und das ist auch noch im Gespräch. Innenminister Dobrindt hat mit den Ostsee-Anrainerstaaten über die gemeinsame Abwehr von Drohnen, zum Beispiel aus Russland, beraten. Es soll eine Abwehrzentrale eingerichtet werden, an der alle Länder beteiligt sind. Das Landeskriminalamt hat zuletzt vermehrt Straftaten registriert, die die türkischen sogenannten Gen-Z-Mafia-Gruppen zugerechnet werden. Die Täter sind sehr gewaltbereit und erpressen demnach vor allem vermögende türkische Geschäftsleute. NRW hat seine Bewerbung als Olympiakandidat noch einmal nachgebessert. Das Land wirbt jetzt mit Rekordspielen. 17,6 Millionen Tickets könnten verkauft werden. So viele wie noch nie bei Olympischen und Paralympischen Spielen. Die Polizei hat eine Negativauszeichnung vom Verein Deutsche Sprache bekommen, und zwar für den Begriff Speed Week, den sie jetzt anstelle des Begriffs Blitzermarathon verwendet. Der Verein aus Kamen erklärte, Blitzermarathon sei eingängiger, außerdem klinge Speed Week wie eine Aufforderung zum Rasen und Drängeln. Die Polizei erhielt den Titel Sprachpuncher des Jahres 2026. Das war WDR aktuell. Und der Blick aufs Wetter in NRW. Bei Tiefstwerten zwischen 16 und 10 Grad ist es in der Nacht überwiegend trocken. Tagsüber gibt es Sonne und Wolken im Wechsel und dazwischen vereinzelt auch mal einen Schauer und dazu viel Wind. Am Abend kommen dann zwischen Eifel und Niederrhein neuer Regen auf. In Bad Berleburg bis 20, in Remscheid bis 21 und in Düren werden bis 24 Grad erwartet. Es ist 2.03 Uhr.
4: Dankeschön fürs 3-Minuten Nachrichtenupdate. Hier ist der Verkehrsservice in der ARD-Hitnacht und bei der Meldung, die jetzt schon seit geraumer Zeit rot vor mir auf dem Verkehrsbildschirm leuchtet, fehlt mir fast der Glaube. Aber wer bin ich, eine offizielle Polizeieingabe ins Verkehrssystem zu bezweifeln? Also, Vorsicht bitte auf der Autobahn 60 weiter zwischen Mainz-Laubenheim und Ginsheim-Gustavsburg. Hier sind Kinder auf der Fahrbahn. Vorsicht in beiden Richtungen. Dann die Autobahn 1 Bremen Richtung Hamburg. Hier ist zwischen Harburg und Stillhorn wegen Bauarbeiten gesperrt das ganze Wochenende. Umleitung führt über die U83. Die A1 Hamburg Richtung Lübeck ist zwischen Kreuz Bad Geheide und Bad Oldesloe wegen Bauarbeiten bis 6 Uhr gesperrt. Die A100 Stadtring Richtung Wedding ist zwischen Detmolder Straße und Hohenzollerndamm in Berlin wegen Brückenbauarbeiten gesperrt. Und dann noch die Autobahn 448 Dortmund-Witten Richtung Bochum-West. Hier ist zwischen Bochum-Altenbochum und Bochum-Weitmar wegen Bauarbeiten das Wochenende übergesperrt. Ihnen unterwegs eine gute Fahrt durch die Nacht.
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4: Mit Hanno Bauer in Magdeburg. Ich wünsche schon mal ein schönes Wochenende.